0: Senkungen von bis zu 11,40 Euro möglich. Dass Fliegen tatsächlich günstiger wird, ist allerdings eher unwahrscheinlich. Bayerns Ministerpräsident Söder hat gestern im Landtag eine Regierungserklärung gehalten. Dabei versprach er einen neuen Stil für seine Politik.
1: Auch ich habe in der Vergangenheit, auch hier und gegenüber anderen, deutliche Worte gewählt, aber ich werde künftig noch stärker darauf achten und versuchen, dass Ton und Stil der Lage unserer Demokratie angemessen ist.
0: Grüne, SPD und AfD lobten Söders Angebot für mehr Kooperation. Von der AfD grenzte sich Söder allerdings scharf ab. Inhaltlich gab er das Motto Economy First als Leitmotiv aus, also Fokus auf die Wirtschaft. Fußball-Bundesligist VfL Wolfsburg muss weiter um den Klassenerhalt bangen. Im Relegationshinspiel kam der Tabellen 16. der abgelaufenen Spielzeit gegen den Tabellen 3. der zweiten Liga, den SC Paderborn, nicht über ein 0:0 hinaus. Wolfsburgs Trainer Dieter Hecking.
2: Was wir halt uns vorwerfen lassen müssen, ist, dass wir im letzten Drittel häufig zu unsauber waren mit dem letzten Pass, mit dem technischen Fehler, so dass wir ein paar gute Halbchancen gehabt haben, aber die hätten noch deutlich besser sein können. Das haben wir nicht hinbekommen heute.
0: Das entscheidende Relegationsrückspiel ist am Montag in Paderborn.
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14: Ich bin Moritz Einzel. Wer von häuslicher Gewalt betroffen ist, soll sich künftig schneller von seinem Partner scheiden lassen können. Das sieht ein Gesetzentwurf von Bundesjustizministerin Hubig vor, über den die Funke-Zeitungen berichten. Wer Gewalt durch den Partner erfahre, müsse sich auch ohne Ablauf des Trennungsjahres scheiden lassen können, so die SPD-Politikerin. Laut Hubig liegt in diesem Fall eine unzumutbare Härte vor. Bei Flügen aus Deutschland wird ab Juli weniger Ticketsteuer fällig. Der Bundestag hat am Abend eine Gesetzesänderung verabschiedet. Dadurch sinkt die Abgabe je nach Strecke um einen Betrag zwischen 2,50 Euro und 11,40 Euro pro Flug. Dirk Zeitler berichtet.
15: Der Luftverkehr in Deutschland stagniert. Die Luftverkehrsbranche sieht dafür in der Ticketsteuer zusammen mit ebenfalls stark gestiegenen Gebühren für Passagierkontrollen und Flugsicherungen einen Hauptgrund. Für sie ist die aktuelle Absenkung aber nur ein notwendiger erster Schritt gegen bestehende Wettbewerbsnachteile. Bei den Passagieren ankommen dürfte die Steuersenkung. Der Preisvorteil könnte aber beispielsweise durch steigende Kerosingebühren schnell wieder zunichte gemacht werden.
14: Bayern hat eine neue Herrscherin über die Biere. Die 33 Jahre alte Katharina Kastenmüller ist in München zur 15. bayerischen Bierkönigin gewählt worden. Die Betriebswirtin und Friseurmeisterin aus Dietramszell setzte sich im Finale gegen drei Konkurrentinnen durch. Der Bayerische Brauerbund lässt seit 2009 eine Bierkönigin wählen. Fußball-Bundesligist VfL Wolfsburg ist am Abend im Relegationshinspiel gegen den Zweitligisten SC Paderborn nicht über ein 0:0 hinausgekommen. Die Entscheidung über den möglichen Auf- und Abstieg fällt damit im Rückspiel am Montag in Paderborn. Und der SC Magdeburg ist deutscher Handballmeister. Nach einem 31:30 Sieg gegen Flensburg-Handewitt steht das schon drei Spiele vor Schluss fest.
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25: Ich bin Moritz Einzel. Zur Konsolidierung des Haushalts für das kommende Jahr prüft Familienministerin Prien auch Einsparungen beim Elterngeld. Der Zeitung Welt hat die CDU-Politikerin gesagt, sie werde sich daran halten, was der Koalitionsausschuss beschlossen habe. Demnach muss Prien in ihrem Ressort mehr als 500 Millionen Euro einsparen, davon 350 Millionen beim Elterngeld. Angesichts der hitzigen politischen Debatten um Sozialreformen hat der Wirtschaftsweise Truger vor einem vorzeitigen Ende der schwarz-roten Koalition gewarnt. Der Neuen Osnabrücker Zeitung sagte Truger, er mache sich große Sorgen, dass die Polarisierung zu groß werde und die Regierung zerbrechen könnte. Ein solches Szenario wäre fatal, so der Ökonom, und könnte die Spaltung der Gesellschaft weiter vorantreiben. Es gibt eine neue bayerische Bierkönigin. Sie heißt Katharina Kastenmüller und ist 33 Jahre alt. Die Betriebswirtin und Friseurmeisterin aus Dietramszell ist in München zur 15. Bierkönigin gewählt worden. Im Finale setzte sie sich gegen drei Konkurrentinnen durch. Kastenmüller tritt die Nachfolge von Anna Winkler an. Der VfL Wolfsburg muss weiter um den Verbleib in der Fußball-Bundesliga zittern. Der Tabellen-16. Der abgelaufenen Saison ist im Relegationshinspiel gegen den Dritten der zweiten Liga, den SC Paderborn, nicht über ein 0:0 hinausgekommen. Wolfsburgs Trainer Dieter Hecking.
26: Ich bin eben gefragt worden, warum nicht All-In heute? Ja, weil es zwei Spiele sind. Ja, also ich bin heilfroh, dass wir die Restverteidigung so gespielt haben, wie wir sie gespielt haben. Sehr konsequent, nicht aufgemacht haben, nicht locken lassen. Und das brauchst du in diesen zwei Spielen. Im Vorfeld des Spiels habe ich gesagt, es werden zwei enge Spiele. Einige haben darüber gelächelt, andere haben gesagt, ja, darf doch gar nicht sein bei den Marktwerten, habe ich auch gelesen.
25: Das entscheidende Relegationsrückspiel ist dann am Montag in Paderborn.
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6: Ich bin Moritz Einzel. Guten Morgen. Wer von häuslicher Gewalt betroffen ist, soll sich künftig schneller von seinem Partner scheiden lassen können. Das sieht ein Gesetzentwurf von Bundesjustizministerin Hubig vor, über den die Funke-Zeitungen berichten. Wer Gewalt durch den Partner erfahre, müsse sich auch ohne Ablauf des Trennungsjahres scheiden lassen können, so die SPD-Politikerin. Laut Hubig liegt in diesem Fall eine unzumutbare Härte vor. Flüge von deutschen Flughäfen sollen ab Sommer ein kleines bisschen günstiger werden. Der Bundestag hat beschlossen, dass die Ticketsteuer im Flugverkehr zum 1. Juli gesenkt wird. In erster Linie sollen dadurch deutsche Flughäfen für Airlines attraktiver werden. Je nach Strecke sinkt die Abgabe pro Flug um 2,50 Euro bis 11,40 Euro. Ob Tickets dadurch günstiger werden, ist allerdings unklar. Bayern hat eine neue Herrscherin über die Biere. Die 33 Jahre alte Katharina Kastenmüller ist in München zur 15. Bayerischen Bierkönigin gewählt worden. Die Betriebswirtin und Friseurmeisterin aus Dietramszell setzte sich im Finale gegen drei Konkurrentinnen durch. Der Bayerische Brauerbund lässt seit 2009 eine Bierkönigin wählen. Fußball-Bundesligist VfL Wolfsburg ist am Abend im Relegationshinspiel gegen den Zweitligisten SC Paderborn nicht über ein 0:0 hinausgekommen. Die Entscheidung über den möglichen Auf- und Abstieg fällt damit im Rückspiel am Montag in Paderborn. Und der SC Magdeburg ist deutscher Handballmeister. Nach einem 31:30 Sieg gegen Flensburg-Handewitt steht das schon drei Spiele vor Schluss fest.
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9: Guten Morgen, mein Franken. Hier ist das Charivari-Wetter und wir starten mit 7 Grad in diesen Tag im Kitzinger Landkreis, in Kastell zum Beispiel. 11 Grad in Würzburg am Bürgerbräugelände und die Aussichten sind ja wirklich wunderschön. Der Sommer kommt nach Mainfranken. Trockene, warme Luft dank hoch 10 und heißt heute Sonne mit harmlosen Wolken bei 24 bis 27 Grad und unser Wettertext von unseren Meteorologen für die kommenden Tage, also fürs Pfingstwochenende bis Dienstag, ist ganz, ganz klein. Steht nur sonniges Frühsommerwetter bis zu 28 Grad. Was wollen wir denn mehr, oder?
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11: Mit Schari Goller. Die Generalbundesanwaltschaft hat Anklage gegen zwei Männer erhoben, die offenbar Anschläge auf jüdische Einrichtungen und Personen in Deutschland vorbereitet haben sollen. Betroffen war laut Ermittlern auch der Würzburger Josef Schuster, Präsident des Zentralrats der Juden. Einer der Angeklagten soll für den iranischen Geheimdienst gearbeitet und mögliche Ziele ausgespäht haben. Der zweite Mann soll zugesagt haben, eine Waffe zu beschaffen. Beide wurden bereits im vergangenen Jahr in Dänemark festgenommen und sitzen seitdem in Haft. Wer im Landkreis Kitzingen einen Termin beim Hals-Nasen-Ohren-Arzt braucht, muss oft lange suchen oder in andere Städte ausweichen. Denn aktuell gibt es nur noch eine niedergelassene HNO-Ärztin. Ein weiterer Arztsitz ist unbesetzt. Das Landratsamt sucht deshalb dringend nach Verstärkung. Praxisräume stehen schon bereit und können sofort genutzt werden. Thema war die angespannte Versorgung, zuletzt auch bei der Gesundheits- und Präventionskonferenz. Viele Patienten müssten derzeit nach Würzburg oder in andere Regionen fahren. Das sei besonders für ältere Menschen belastend. Das Pfingstwochenende dürfte auf den Straßen in Unterfranken zur echten Geduldsprobe werden. Laut ADAC gehören der Freitag vor Pfingsten und der Samstag traditionell zu den staureichsten Tagen des Jahres. Vor allem auf der A3 und der A7 Richtung Österreich und Italien wird viel Verkehr erwartet. Wer nach Italien fährt, muss Ende Mai außerdem mit Einschränkungen auf der Brenner-Autobahn rechnen. Bayerns Ministerpräsident Söder hat im Landtag ein neues Verhältnis zur Opposition versprochen. Es sei wichtiger denn je, einander zuzuhören, statt sich nur zu beschimpfen, sagte er bei seiner Regierungserklärung. Auch er selbst wolle in Zukunft stärker darauf achten, dass Ton und Stil zur Lage der Demokratie passten. Inhaltlich sieht Söder Bayern auf einem insgesamt guten Weg. Man wolle den Dreiklang aus Innovation, Transformation und Investition fortsetzen.
9: 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Mehr Nachrichten aus Mainfranken bei uns im Web oder auch in der App. Und jetzt der Charivari-Verkehrsservice am letzten Schultag vor den Pfingstferien. Noch nichts los. Keine Staus, keine Unfälle, keine Blitzer. Falls ihr was entdeckt, ruft an 0800 30 80 700.

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2: Es ist Freitag. Guten Morgen und vor allem für viele ja der Freitag vor den Pfingstferien. Oder halt vorm langen Pfingstwochenende. Nehmt, wie es braucht.
3: Und der Freitag, wo Monique im neuen Volkacher Freibad die Wellenrutsche runtergeht.
2: Ja, das klingt so ähnlich. Ja. Mach noch ein paar höhere mit rein und alles ist gut.
3: Schönen Freitag.

0: Das Spandau Ballet mit einem 80er-Klassiker, die bekommt ihr übrigens dann am Pfingstmontag den ganzen Tag. Ab 8 Uhr ist wieder großer 80er-Tag hier bei Charivari. Jetzt aber erstmal einen schönen Freitag.
1: Und es geht ins Pfingstwochenende, was ein schönes Sommerwochenende werden wird bei uns. Und natürlich machen jetzt passend auch noch neue Freibäder dazu auf. Im Landkreis Kitzingen zum Beispiel Markt Einersheim, Gnötzheim und dann auch Volkach. Das Volkacher dann offiziell erst mit dem regulären Betrieb am Sonntag. Aber davor sind jetzt so Pre-Opening-Partys unsere heute.
0: Ja, wir lassen heute einen auserwählten Kreis in das neue Volkacher Freibad. Da freuen wir uns sehr drauf. Ansonsten könnt ihr schwimmen gehen im Landkreis Main-Spessart ab heute im Freibad in Lohr oder auch in Frammersbach und im Landkreis Würzburg in Neubrunn und in Ochsenfurt. Neubrunn macht morgen, Neubrunn macht Sonntag auf, Ochsenfurt am Montag.
1: Am Pfingstmontag dann, genau. Und aufhaben die Freibäder natürlich schon in Abtswind, Kitzingen, Karlstadt, Zellingen, Triefenstein, Gemünden, Veitshöchheim, Tüngersheim, das Dalle in Würzburg nicht zu vergessen oder auch in Uettingen das Freibad.
0: Das war mal eine Übersicht. Die bekommt ihr auch immer natürlich bei uns auf meinscharivari.de.
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3: Paul Gerhardt ist vor 350 Jahren gestorben, aber seine Lieder leben weiter. Bei Taufen, Hochzeiten, Beerdigungen und im Gottesdienst. Und manchmal ganz leise auch in unserem Kopf. Und das ist schon merkwürdig. Vieles, was ja heute so laut ist, ist morgen vergessen. Ein Aufreger, ein Trend, ein Satz aus dem Internet, zack, weg. Aber ein Lied aus dem 17. Jahrhundert bleibt. Komisch, oder? Warum? Vielleicht, weil Paul Gerhardt nicht so tut, als sei sein Leben einfacher, als es ist. Er kennt Angst, er kennt Verlust, er kennt das Gefühl, wenn einem der Boden unter den Füßen nicht mehr ganz zuverlässig vorkommt. Aber er bleibt dabei nicht stehen. Er singt Hoffnung hinein in seinen fast 140 Liedern. Nicht als billige Vertröstung, sondern eher wie jemand, der eine Kerze anzündet und sagt, es ist noch nicht hell, aber es ist auch nicht ganz dunkel. Und das verstehen Menschen bis heute. Denn unsere Welt ist anders geworden, aber das Herz stellt ähnliche Fragen. Wer hält mich denn? Was trägt mich? Wie komme ich durch den Tag? Paul Gerhardt antwortet nicht mit großen Vorträgen. Er gibt uns Lieder. Und die Lieder haben einen Vorteil. Sie können mitgehen, ins Auto, in die Küche, ins Krankenhaus, in den Frühdienst, in einen neuen Anfang. Und vielleicht reicht heute Morgen ein kleiner Satz aus einem Lied. Ein Ton. Hoffnung muss nicht immer laut sein. Manchmal bleibt sie gerade deshalb.
0: Soweit das Wort zum Tag. Ihr könnt es nachhören auf Spotify unter Wort zum Tag. Bistum Würzburg.

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4: Guten Morgen, Mainfranken. Hier ist das Charivari-Wetter. Ach ja, schön sonnig. 23 bis 27 Grad heute. Im Moment in Aub 8 Grad, Würzburg am Kongresszentrum 11. Und der Charivari-Wettertrend geht kurz und knackig. Es bleibt übers ganze Pfingstwochenende schön sommerlich. Geht rauf bis zu 30 Grad.
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5: Ich bin Helene Martin. Guten Morgen. Betroffene von häuslicher Gewalt sollen sich künftig schneller von ihren Partnern scheiden lassen können. Das sieht ein Gesetzentwurf von Bundesjustizministerin Hubig vor, über den die Funke-Zeitungen berichten. Wer Gewalt durch den Partner erfahre, müsse sich vor dem Ablauf des Trennungsjahres scheiden lassen können, so die SPD-Politikerin. Hubig sprach von unzumutbarer Härte. Der Bundestag hat eine Senkung der Ticketsteuer im Luftverkehr zum 1. Juli beschlossen. Damit sind Preissenkungen von bis zu 11,40 Euro pro Flug möglich. Dass Fliegen tatsächlich spürbar günstiger wird, ist allerdings eher unwahrscheinlich. Wegen des Iran-Kriegs haben viele Airlines die Preise erhöht.
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6: Die Generalbundesanwaltschaft hat Anklage gegen zwei Männer erhoben, die offenbar Anschläge auf jüdische Einrichtungen und Personen in Deutschland vorbereitet haben sollen. Betroffen war laut Ermittlern auch der Würzburger Josef Schuster, Präsident des Zentralrats der Juden. Einer der Angeklagten soll für den iranischen Geheimdienst gearbeitet und mögliche Ziele ausgespäht haben. Der zweite soll zugesagt haben, eine Waffe zu beschaffen. Beide wurden letztes Jahr in Dänemark festgenommen. Bahnpendler zwischen Würzburg und Schweinfurt müssen sich auf Behinderungen einstellen. Ab morgen kommt es tagsüber zu erheblichen Einschränkungen. Fahrten verschieben sich oder fallen auch komplett aus. Grund sind Bauarbeiten an der Strecke. Betroffen sind Fahrten der Regionalexpresslinien 7, 20, 54 und 55. Die Einschränkungen gelten bis nächsten Freitag.
7: Und mehr aus Mainfranken steht bei uns im Web oder auch in der App. Wir schauen jetzt auf die Straßen. Hier ist der Charivari-Verkehrsservice mit einer Meldung für die A3 Frankfurt Richtung Würzburg. Bitte Vorsicht zwischen Walbersbrunn und Rohrbrunn. Gegenstände auf der Fahrbahn. Falls ihr mehr habt, auch Blitzer, ruft gerne an. 0800 30 80 700.
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4: Habt einen guten Start in den Freitag. Guten Morgen.
7: Morgen zusammen.

0: Ein 2000er Klassiker hier bei Charivari, Sophie Alice Baxter. Es ist 10 Minuten nach 6 und das klingt doch schon so nach Tanzen, nach Wochenende. Ist ja auch langes Feiertagswochenende, das Pfingstwochenende steht bevor und wir gucken uns an, was ihr machen könnt, außer heute mit uns ins Schwimmbad.
1: Zum Beispiel könnt ihr das Pfingstweinfest in Seinsheim genießen, von heute bis 25. Mai. Auch in Sommerach wird gefeiert, Pfingstweinfest.
0: Oh, immer
1: der
0: ein Highlight.
1: Winzer, immer ein Highlight, genau. Da weiß ich, da bist du sehr gerne, ne? Immer
0: ja,
1: mal.
0: Ja, Sommerach ist richtig schön. Ah.
1: So, und dann wird ab heute im Theater Champinski in den Kammerspielen eine Komödie gespielt mit dem Namen Abschiedsdinner.
0: Ja, und da geht's um die Freundschaft oder auch das Ende einer Freundschaft. Weil, ganz ehrlich, wir kennen das doch alle. Es gibt so Freundschaften, die hören irgendwann auf.
1: Die verlaufen sich im Sand, man meldet sich.
0: Man hat unterschiedliche Interessen auch und hat sich ewig nicht mehr gemeldet.
1: Ja, dann verabredet man sich auch nicht mehr. Ne?
0: Genau,
1: dann läuft das so im Sande.
0: So. Und bei diesem Stück, beim Abschiedsdinner, ist das quasi wie so ein Kündigungsgespräch der Freundschaft.
1: Richtig, da wird der Freund nochmal eingeladen. Und dann wird gesagt, so Freundchen, das war jetzt das letzte Mal. Natürlich nicht so, sondern ein wenig anders. Aber damit umzugehen, dass du eigentlich denkst, auch alles Friede, Freude, Eierkuchen, ja. Wir haben uns ja lange nicht gesehen.
0: Ja.
1: Wir kommen mal zusammen, erzählen, was so abgegangen ist und dann
0: sagen die dir, das ist das letzte Mal.
1: Das war's. Und du verschwindest bitte aus unserem Leben. Also, ne, wir wollen mit dir nichts mehr zu tun haben.
0: Das ist ja großartig. Das ist ja großartig.
1: Darum geht's im Abschiedsdinner. Im Theater Champinski ab heute.
0: Das finde ich cool. Ansonsten Flohmarkt am Samstag. Wir haben einmal den großen Flohmarkt in Lohr an der Mainbrücke und wir haben den Würzburger Stadtflohmarkt auf den Mainwiesen, wo ihr hingehen könnt. Oder ihr schaut euch mal BMX Sport der Extraklasse an diesem Wochenende in Esselbach. Da kommen drei Nationen aus Deutschland, Belgien und den Niederlanden zusammen und die fahren BMX.
1: Und wir schwören euch, schon allein beim Zuschauen gibt es einen ordentlichen Adrenalinschub.
0: Boah, ja, das wird ein richtiges Highlight.
1: Das waren jetzt wieder nur so ein paar wenige Tipps, weil am Pfingstwochenende in Mainfranken natürlich noch viel, viel, viel mehr los ist. Alle Tipps und mehr natürlich findet ihr bei uns auf der Homepage auf meincharivari.de.
0: Und jetzt erstmal einen guten Freitagmorgen.

0: die spielen wir euch die 70er-Klassiker. Und klar, Queen ist ein Klassiker zum Aufstehen am Freitagmorgen um 18 Minuten nach 6. Und jetzt könnte es sein, dass ihr wieder Hunger bekommt. Also uns geht es im Moment jeden Morgen so. Wenn wir über Mein Lokal, Dein Lokal sprechen, das ist ja die Fernsehsendung, die diese Woche Restaurants aus Mainfranken zeigt, aus Sommerhausen, aus Schwarzach, aus Kitzingen oder auch gestern aus Würzburg zum Beispiel.
1: Ja, das persische Restaurant Safran, ja, und Sarah Efani erzählt uns nochmal, was da gestern auf den Tisch kam.
2: Amir Bagusch, das ist ein Okrashu.

0: in einer Tomatensauce mit Kalbfleisch, Faisinjon, das Hähnchen in Granatapfel-Walnusssoße und unser Soltani, das ist eins der Grillgerichte.
1: Das klingt alles sehr, sehr lecker. Bin gespannt, wer gewinnt. Vielleicht ist es ja das persische Restaurant Safran, weil die ja sich dann auch unterschiedlich natürlich bewerten.
2: Ja. Die Restaurantleiter bewerten dann die anderen und der am besten abschneidet, gewinnt am Ende noch 3.000 Euro.
1: Vielleicht ist es aber auch der heutige Kandidat. Da geht es nochmal nach Gerbrunn in die Linie 14. Das ist ein italienisches Restaurant.
2: Ja, das war mal direkt neben unserem Sender, direkt neben Charivari. Also wir kennen die auch, die da heute kochen werden. Man sieht auch seine Frau und seinen Sohn. Die waren sogar schon mal hier hinterm Charivari-Pult und haben sich mal das Studio angeschaut, weil es eben mal Nachbarn waren.
1: Naja, wir haben bei denen in die Küche geguckt und die haben bei uns in das Mischpult geguckt, Süße. Oder? So ungefähr.
2: Und heute können wir hinter die Küche gucken. Letzter Tag. Mein Lokal, dein Lokal. Aus Mainfranken bin sehr gespannt, wer gewinnt. Und Hunger habe ich jetzt auch.
1: Jetzt gibt's aber erstmal Frühstück.
2: Gut.
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8: Guten Morgen, mein Franken. Hier ist das Charivari-Wetter. Die Temperaturen: Arnstein 7 Grad, Würzburg am Falkenhaus 10. Wir erwarten heute angenehme 23 bis 27 Grad. Dazu viel Sonnenschein. Wenn Wolken, dann komplett harmlos. Und so geht's auch übers Pfingstwochenende weiter. Bei den Temperaturen sogar noch weiter nach oben bis 30 Grad.
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10: Ich bin Christian Heider. Guten Morgen. Die Reisezeit rund um Pfingsten läuft jetzt an und Franken zählt weiterhin zu den gefragten Urlaubszielen. Laut Jörg Henschel vom Tourismusverband kommt der Großteil der Gäste aus Deutschland, rund 20% reisen aus dem Ausland an.
11: Das Schöne an Franken ist, dass sich die Gäste bei uns sehr gut verteilen. Also beliebt sind dabei sowohl die großen Städte wie Würzburg, aber genauso die ländlichen Regionen wie das fränkische Weinland oder das Spessart-Mainland. Und auch unsere Kurorte und Heilbäder laufen richtig gut.
10: Die Branche blickt dennoch mit gemischten Gefühlen in die Ferien. Wegen höherer Spritpreise wird zurückhaltender gebucht. Deswegen setzen die Betriebe auf kurzfristige Reservierungen und sonniges Pfingstwetter. Afrikanische Musik, Straßenkunst und Kultur mitten in Würzburg. Heute Abend startet das 37. Afrika-Festival, allerdings an einem neuen Ort.
12: Wegen gestiegener Kosten zieht das Event von den Mainwiesen in die Innenstadt. Dort gibt es bis Pfingstmontag ein buntes Programm mit Akrobatik, Basarständen, Kinderschminken und einer Fotoausstellung. Tagsüber ist das Festival rund um das Rathaus kostenlos. Am Abend finden die großen Konzerte im Kongresszentrum statt. An der Abendkasse gibt es die Tickets für 49 Euro. Unklar ist, wie es mit dem Festival dann weitergeht. Der Veranstalter hat angekündigt, nach dieser Ausgabe aufzuhören. Hanna Mörlein, Nachrichtenredaktion.
10: Die Fitness First Würzburg Baskets haben das nächste Viertelfinalspiel gegen die Telekom Baskets Bonn vor der Brust. Heute Abend um 20.30 Uhr steigt Partie 3 in der Tectec Arena und damit auch das erste Heimspiel in dieser Playoff-Session. Nach je einem Sieg in den ersten beiden Spielen im Rheinland ist die Viertelfinalserie ausgeglichen. Wer zuerst 3 Siege holt, zieht ins Halbfinale ein. Spiel 4 ist am Sonntag ebenfalls in Würzburg. Flüge von deutschen Flughäfen sollen ab Sommer ein kleines bisschen günstiger werden. Der Bundestag hat beschlossen, dass die Ticketsteuer im Flugverkehr zum 1. Juli gesenkt wird. In erster Linie sollen dadurch deutsche Flughäfen für Airlines attraktiver werden. Je nach Strecke sinkt die Abgabe pro Flug um 2,50 Euro bis 11,40 Euro. Ob Tickets dadurch günstiger werden, ist allerdings unklar.
13: Christian, vielen Dank fürs Nachrichten-Update. 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Guten Morgen auf die A3 Würzburg Richtung Nürnberg. Zwischen Heidingsfeld und Randersacker ein Unfall. Hier sind die rechte Spur und auch der Standstreifen blockiert. Und weiter Richtung Nürnberg zwischen Schlüsselfeld und Höchstadt Nord. Gegenstände auf der Fahrbahn. Bitte Vorsicht hier in diesem Bereich. Dann wechseln wir auf die A7 Ulm Richtung Würzburg zwischen Marktbreit und Kitzingen. Auch hier Gegenstände auf der Fahrbahn. Mehrere Leitkegel liegen hier rum. Falls ihr mehr habt für die Straßen, gerne anrufen 0800 30 80 700. Wir wünschen eine gute Fahrt.
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1: Habt einen guten Start in den Freitag. Morgen.
2: Und auch musikalisch schalten wir jetzt schon mal den Freitags- und den Ferienmodus an. Mit Bobby McFerrin.

0: 20 vor 7, ein 80er-Klassiker mit Kim Wilde bei Charivari. Und am Montag, am Feiertag, gibt's wieder den 80er-Tag hier bei Charivari. 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
1: Und jetzt geht's um ein Kultauto, die Ente. Könnt ihr euch noch an die Ente erinnern?
0: Na klar.
1: Auf den Straßen. Da muss man einfach lächeln, wenn man eine gesehen hat, oder?
0: Ja.
1: Wenn die einem entgegenkam. Und die Ente soll als E-Auto jetzt zurückkommen.
0: Oh.
1: Ja.
0: Gefällt uns das oder sind wir so oldschool, dass wir sagen, nee, wenn dann schon der echte, keine Ahnung, Zweitaktmotor, der da ratatatat macht, keine Ahnung.
1: Nein, ich glaube, das funktioniert nur jetzt als E-Auto.
0: Okay.
1: Dass du das hinkriegst und die Nostalgiker da drauf aufspringen könnten. Unter 15.000 Euro soll sie kosten.
0: Auch interessant.
1: Die neue Ente als E-Auto.
0: Mhm.
1: Und 2028, wenn alles gut geht, auf den Markt kommen. Das sind jetzt so die ersten Schlagzeilen in die Richtung.
0: Ist ja verrückt, ja. Es passt auch zu dieser Woche. In dieser Woche gab es ja die Kaufprämie von bis zu 6.000 Euro auf E-Autos. Man konnte das Ganze ab Mittwoch beantragen. Und wir wollten mal wissen, wie ist denn gerade so die Nachfrage nach E-Autos bei uns in Mainfranken? Zum Beispiel beim Autohaus Emil Frei Mainfranken in Würzburg. Peter Schröttle.
2: Das Interesse ist stark gestiegen. Die gestiegenen Kraftstoffkosten veranlassen natürlich immer mehr Kunden, sich mit der Anschaffung eines vollelektrischen Fahrzeuges zu beschäftigen. Zusätzlich spielt der technische Fortschritt auch eine große Rolle. Die Verbesserung vor allem bei Reichweite, Ladegeschwindigkeit und der flächendeckenden Verfügbarkeit von Schnellladern.
0: Ja, also ich will bisher auch von einem E-Auto nichts wissen. Aber jedes Mal, wenn du an der Zapfsäule stehst, denkst du doch, was würde dich jetzt so eine Kilowattstunde kosten, wenn du elektrisch tanken würdest? Und dann, wenn du das mal ausgerechnet hast, verstehe ich schon, warum immer mehr auf diesen E-Auto-Zug aufspringen.
1: Natürlich, weil ja auch immer mehr Leute Photovoltaik auf dem Dach haben. Dann wird es ja nochmal interessanter und lukrativer.
0: Das stimmt. Das ist bei mir nicht der Fall. Deswegen nehme ich davon noch Abstand.
1: Wart mal ab, irgendwann kriegen wir dich auch noch. Jetzt kommt erstmal alle gut rein in den Freitag. Hier ist Charivari, euer Radio von hier. Guten Morgen.

0: Ganz tolle Nummer von Miley Cyrus, passt perfekt zum Sonnenschein am Freitagmorgen. Hier ist Charivari, euer Radio von hier. Das ist schon das letzte Mal, liebe Monique, dass wir zwei zusammen am Morgen sind.
1: Ja, aber du dann jetzt einfach mal in Urlaub gehst, ne? In die Türkei fliegst.
0: Ja, waren wir letztes Jahr schon, wollte ich eigentlich nie hin, aber das Hotel hat uns so gut gefallen. Wir machen da Hotelurlaub. Ich liege am Strand oder auch am Pool und...
1: Lass dir die Sonne auf den Bauch scheinen.
0: Das ist alles, was ich in den Pfingstferien machen werde. So ist es.
1: Das machst du genau richtig. Dann erholst du dich mal schön von mir.
0: Das hast du jetzt gesagt.
1: Um wieder mit voller Energie hier aufzukreuzen. Zuvor gehen wir aber heute noch ins Freibad zusammen nach Volkach. Ne? Der Termin steht noch.
0: Und mein Platz hier in Mainfranken wird ja aufgefüllt, weil natürlich auch viele Urlaub bei uns machen. Das haben wir vom Tourismuschef Franken Jörg Henschel erfahren.
1: Ja, was mögen denn die Gäste, die zu uns kommen, am liebsten?
2: Genuss, regionale Kultur, Aktivitäten in der Natur, Städte, Kulturtrips, Festivals. Das passt auch gut zum Beispiel zu Jubiläen wie 40 Jahre Kissinger Sommer oder auch das Mozart-Festival in Würzburg, das dieses Jahr 105-jähriges Jubiläum feiert.
1: Ja, das Mozart-Fest geht nächste Woche los.
0: Afrika-Festival jetzt an diesem Wochenende?
1: Ja,
0: also es ist sowieso jetzt über Pfingsten mega viel bei uns in Mainfranken, da werde ich einiges verpassen, gebe ich zu. Und wo er das gerade mit Genuss angesprochen
1: jetzt
0: hat.
1: Fast, würdest gerne fast hier bleiben wollen, ne?
0: Naja, also ich sag mal, wenn ich zurückkomme, ist er gescheite Brotzeit und einen schönen Shoppen dazu. Das Erste, was ich machen werde, um mich wieder zu frankisieren.
1: Ich verstehe. Ja. Jetzt entfrankest du dich aber erstmal.
0: Genau.
1: Und wir wünschen euch einen guten Start in den Freitag. Hier ist Charivari.
0: Morgen.

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18: Guten Morgen, Mainfranken. Hier ist das Charivari-Wetter. Das wird ein schönes Sommer-Pfingst-Wochenende. Heute schon mit 23 bis 27 Grad und viel Sonnenschein. Ja, und genauso geht's dann weiter über den morgigen Samstag, Sonntag, Montag bis zum Dienstag können wir das Frühsommerwetter genießen. Freibadwetter pur mit viel Sonnenschein und Nachmittagstemperaturen um die 28 Grad.
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2: Ich bin Helen Martin. Guten Morgen. Endlich langes Wochenende, endlich gutes Wetter und in manchen Bundesländern starten ja auch noch die Ferien. Das heißt aber auch, die Straßen und Züge werden heute ordentlich voll. Mehr dazu von Dirk Zeitler.
3: Besonders viele Reisende erwartet die Bahn zwischen den großen Metropolen, beispielsweise zwischen Berlin und München, Frankfurt und München oder Hamburg und Berlin. Die Bahn empfiehlt deshalb, einen Sitzplatz zu reservieren. Und noch ein Tipp vom ADAC für alle Autofahrer. Wer heute in den Kurzurlaub starten will, sollte entweder früh am Morgen oder später am Abend losfahren.
2: Flüge aus Deutschland werden ab Juli geringer besteuert. Das hat der Bundestag am Abend beschlossen. Demnach sinkt die Luftverkehrssteuer, je nach Entfernung, um bis zu 11,40 Euro pro Flug. Allerdings haben viele Airlines wegen des Iran-Kriegs die Preise bereits erhöht. Heißt, dass Reisende davon wohl kaum etwas merken dürften. Zwei Mädchen baden in einem See in Schweinfurt und ertrinken. Das ist jetzt ungefähr 10 Monate her. Ab heute stehen die Eltern der 6 und 7 Jahre alten Kinder in Schweinfurt vor Gericht. Die Staatsanwaltschaft wirft ihnen fahrlässige Tötung vor. Sie sollen die Kinder mindestens 15 Minuten unbeaufsichtigt gelassen haben, obwohl beide nicht schwimmen konnten. Bislang haben sich die Eltern nicht zu den Vorwürfen geäußert.
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4: Zum Start in die Pfingstferien bleibt Franken ein gefragtes Reiseziel. Besonders beliebt sind Ausflüge in den Spessart, Besuche in Würzburg sowie Erholung in Bad Kissingen. Rund ein Fünftel der Gäste kommt aus dem Ausland, die Mehrheit reist aus Deutschland an. Die Tourismusbranche zeigt sich dennoch zurückhaltend. Wegen gestiegener Spritpreise liegt die Buchungslage unter dem Vorjahresniveau. Frischer Spargel gehört für viele in Unterfranken fest zum Frühling. Die Saison läuft laut dem Amt für Ernährung, Landwirtschaft und Forsten insgesamt solide, ist für die Betriebe aber auch arbeitsintensiv. Nach einem milden Winter und frühen warmen Temperaturen konnte vielerorts zeitig gestochen werden. Der Wetterwechsel zuletzt erschwerte allerdings die Entwicklung, da die Felder immer wieder abgedeckt werden mussten. Traditionell endet die Spargelsaison am 24. Juni mit dem Johannitag.
5: Soweit unsere Nachrichten um 7. Alles aus Mainfranken steht auch nochmal auf meincharivari.de oder auch bei uns in der App. Guten Morgen jetzt auf die Straßen. Hier ist der Charivari-Verkehrsservice mit einem Unfall auf der A3 Würzburg Richtung Nürnberg zwischen Heiligensfeld und Randersacke. Hier sind die rechte Spur und auch der Standstreifen blockiert. Ihr seid dran, falls es mehr gibt, auch Blitzer, ruft an 0800 30 80 700.
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6: Habt einen schönen Freitag, guten Morgen.
5: Guten Morgen, ihr Lieben.

0: Wünschen euch einen vielleicht schönen letzten Arbeitstag vor den Pfingstferien und den Schülern natürlich einen schönen letzten Schultag.
1: Und es wird garantiert voll auf unseren Straßen jetzt, entweder weil Leute ins lange Pfingstwochenende fahren oder weil sie vielleicht auch in die Pfingstferien fahren.
0: Noch schönes Wetter dazu, auch mal für einen kurzen Ausflug gerne genommen.
1: Das wird echt voll. Also Staus sind vorprogrammiert bei uns. Was macht ihr denn, wenn ihr so im Stau steht?
2: Also iPad-Film schauen.
3: Musik hören, ja. Podcast hören. Ja, Dinge, die ich dann im Stau ganz gern mache.
4: Und miteinander Witze erzählen.
5: Wenn es wirklich ein Stehstau ist, dann würde ich irgendwie meine E-Mails machen zum Beispiel. Also arbeiten am Handy.
6: Einfach mal die Ruhe genießen.
0: Das ist natürlich auch gut. Einfach mal die Ruhe des Staus genießen.
1: Ich glaube, das gelingt den wenigsten.
0: Erst recht halt nicht, wenn du Kinder an Bord hast und die nicht vor so ein Tablet setzt. Aber es gibt ja die tollen alten Spiele, die wir auch alle gemacht haben. Ich sehe was, was du nicht siehst zum Beispiel.
1: Oder aus den Autonummern, aus den Buchstaben kleine Geschichten erzählen.
0: Ach echt?
1: Das geht auch.
0: Das habe ich noch nicht
1: gespielt. Da muss man natürlich schon ein wenig nachdenken.
0: Was wir jetzt in jedem Auto haben, ist so ein Buch, wo man die Kennzeichen nachgucken kann. Weil man weiß ja wirklich nicht, wo alle herkommen. Jetzt auch mit den Altkennzeichen. Da hat unsere Kleine jetzt ein Buch und da kann sie dann drin blättern und dann sieht sie auch, was sind so vor Ort die Sehenswürdigkeiten und so. Also das kann ich Eltern mit Kindern auch als Tipp mit auf den Weg geben.
1: Oder du spielst das alte Spiel Wer bin ich?
0: Ach, da wo man sich normalerweise so ein Zettel an die Stirn klebt.
1: Ja, aber diesmal denkst du dir halt eine Person aus und dann müssen die anderen raten, wer du bist.
0: Und du darfst nur mit Ja oder Nein antworten.
1: Richtig.
0: Gutes Spiel.
1: Wobei, wenn du da so vertieft bist, bist du dann das Auto, was den Stau noch länger macht, weil du dann verpasst, loszufahren, wenn es vor dir schon weitergeht.
0: Genau. Die viel spielen im Auto, erkennt man an dem hupenden Hintermann.
1: Ja. Genau so.
0: Aber Hauptsache, ihr übersteht den Stau gut oder vielleicht kommt er auch gar nicht rein, egal wo ihr seid. Wir begleiten euch. 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
1: Guten Morgen zusammen.

0: Auf dem besten Weg, auch ein Klassiker zu werden. Sabrina Carpenter, hier ist Charivari um 18 nach 7. Wir sind Monique und André und wir können schon mal ins Volkacher Freibad reinhören.
1: Monique, nicht vom Beckenrand springen. Keine Arschbombe.
2: Mach ich doch gar nicht.
1: Was soll ich denn noch sagen?
0: Naja. Das werden wir heute sehen. Wir gehen ja heute mit euch ins neu eröffnete Freibad in Volkach, beziehungsweise offen hat es noch gar nicht offiziell.
2: Deswegen machen wir schon mal mit Charivari-Hörern, die wir einladen durften, eine Pre-Opening-Party heute Nachmittag. Und offiziell aufmacht es dann am Sonntag, regulärer Betrieb für jedermann und jede Frau. Aber eben heute können wir schon mal anbaden und es möchten sehr, sehr viele dabei sein. Die letzten Plätze machen wir jetzt voll, zum Beispiel mit der Christine aus Würzburg.
3: Weil wir gerne schwimmen gehen und gerade ja warm wird im Wochenende. Und genau, das wäre ein gute Gelegenheit.
0: Passt perfekt. Jetzt haben wir bei dir aus der Bewerbung rausgelesen, dass du auch wohl auch mit eiskaltem Wasser kein Problem hättest.
3: Ja, wir haben es vor ein paar Jahren mal angefangen, dass wir einmal im Monat und dann halt versucht haben, so lange wie möglich und dann irgendwann das ganze Jahr über in den Main zu hüpfen.
2: Ihr hüpft dann bei wie viel Grad im Winter auch noch in den Main?
3: Naja, so 3 oder 4 oder 5.
0: Okay, dann kommt jetzt das Gegenprogramm dazu, liebe Christine, weil wir haben so 21, 22 Grad Wassertemperatur gerade in Volkach.
3: Ja, das ist angenehm, ja.
0: Und nehmen euch natürlich mit.
3: Schön, freut mich.
2: Das Wetter passt so perfekt jetzt zur Freibaderöffnung in Volkach.
0: Auch für die Freibäder, die gewartet haben bis jetzt. Also übers Pfingstwochenende wird es ja richtig schön. Wir gucken uns mal an, was sonst noch aufmacht neben Volkach. Heute zum Beispiel im Kitzinger Landkreis Markteinersheim.
2: Ja, oder dann morgen Gnötzheim im Landkreis Main-Spessart. Morgen ziehen die Freibäder in Lohr und Frammersbach nach. Im Landkreis Würzburg ist es

0: Dann am Sonntag Neubrunn und am Pfingstmontag macht Ochsenfurt auf.
1: Also, da habt ihr dann die Qual der Freibadwahl. Und wir haben die besten Freibäder aus Mainfranken inklusive Öffnungszeiten natürlich nochmal für euch auf meinscharivari.de.

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0: Guten Morgen, mein Franken. Hier ist das Charivari-Wetter. Oh, herrlich. Das ist, ja, komm, also
1: danke, das war's.
0: Genau, fertig. Nach den Eisheiligen letzte Woche, wo ich noch mit Handschuhen Fahrrad gefahren bin, ja, weil es einfach abends sonst so kalt war, das können wir alles vergessen. Wir können die Badesachen rausholen. Geht heute rauf auf 23 bis 27 Grad. Im Moment in Rimpa 9 Grad, Würzburg am Dom 12 Grad. Und der Charivari-Wettertrend. Nur kurz die Badesachen, falls ihr sie heute braucht, trocknen, weil morgen könnt ihr sie gleich wieder verwenden bei bis zu 28 Grad übers Pfingstwochenende.
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3: Ich bin Christian Heider. Guten Morgen. 10 Monate nach dem tödlichen Badeunfall am Schweinfurter Baggersee müssen sich die Eltern zweier Mädchen jetzt vor Gericht verantworten. Heute beginnt am Amtsgericht Schweinfurt der Prozess wegen fahrlässiger Tötung. Die Schwestern im Alter von 6 und 7 Jahren waren im vergangenen August im Baggersee ertrunken und später in Kliniken gestorben. Das Gericht will klären, ob die Eltern ihre Aufsichtspflicht verletzt haben. Die Kinder sollen demnach 15 Minuten ohne Aufsicht gewesen sein, obwohl beide nicht schwimmen konnten. Der Würzburger Josef Schuster, Präsident des Zentralrats der Juden in Deutschland, soll Ziel eines möglichen Anschlagsplans gewesen sein. Die Generalbundesanwaltschaft hat jetzt Anklage gegen 2 Männer erhoben.
4: Die beiden sollen Verbindungen zum iranischen Geheimdienst haben. Ihr Ziel? Mord- und Brandanschläge vorbereiten. Einer der Angeklagten soll jüdische Einrichtungen und Personen in Deutschland ausgespäht haben. Darunter auch Schuster, jüdische Lebensmittelhändler in Berlin und den Vorsitzenden der Deutsch-Israelischen Gesellschaft. Der zweite Mann soll zugesagt haben, eine Waffe zu beschaffen. Beide Männer sitzen seit ihrer Festnahme in Dänemark in U-Haft. Hanna Mörlein, Nachrichtenredaktion.
3: Das anstehende Pfingstwochenende dürfte auf den Straßen in Unterfranken zur Geduldsprobe werden. Laut ADAC gehören der heutige Freitag vor Pfingsten und der Samstag traditionell zu den staureichsten Tagen des Jahres. Vor allem auf der A3 und der A7 Richtung Österreich und Italien wird viel Verkehr erwartet. Wer nach Italien fährt, muss Ende Mai außerdem mit Einschränkungen auf der Brennerautobahn rechnen. Am 30. Mai könnte eine Demo auf der Brennerautobahn in Österreich für enormen Stau auch in Südbayern sorgen. Zur Konsolidierung des Haushalts für das kommende Jahr prüft Familienministerin Prien auch Einsparungen beim Elterngeld. Der Zeitung Welt hat die CDU-Politikerin gesagt, sie werde sich daran halten, was der Koalitionsausschuss beschlossen habe. Demnach muss Prien in ihrem Ressort mehr als 500 Millionen Euro einsparen, davon 350 Millionen beim Elterngeld.
1: Christian, vielen Dank fürs Nachrichtenupdate. Mehr aus Mainfranken steht bei uns im Web oder auch in der App. Und jetzt der Charivari-Verkehrsservice. Guten Morgen auf die A3 Würzburg Richtung Nürnberg zwischen Heidingsfeld und Randersacker. Bergungsarbeiten nach einem Unfall. Hier ist aber zum Glück nur der Standstreifen blockiert. Geblitzt wird in Feuerbach Richtung Kleinlangheim, in Zell am Rathaus und in Höchberg Richtung Waldbüttelbrunn. Falls ihr noch mehr habt, ruft gerne an. 0800 30 80 700.
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0: Schönen Start in den Freitag. Morgen.
1: Guten Morgen, ihr Lieben.

0: Guten Morgen, Mainfranken. Am letzten Tag vorm Pfingstwochenende, langes Wochenende oder vielleicht auch Pfingstferien oder auch Urlaub. Sei es wie sei, ihr müsst gar nicht weit weg, weil in Mainfranken ist so viel los.
1: Ja, also zum Beispiel das Franziskaner-Pfingstfest in Dettelbach beginnt heute.
0: Das klingt nach Bierspezialität, richtig? Selbstgebrautes Bier. Entspannter Grillabend.
1: Lasst es euch schmecken. Apropos Essen, afrikanisches Essen gibt's auf dem Afrika-Festival in Würzburg. Das startet auch heute und wird eine bestimmt schöne Sache.
0: Aber nicht, dass ihr auf die Mainwiesen lauft, gell? Das ist zum ersten Mal in der Würzburger Innenstadt.
1: Und dann haben wir in Framersbach im Landkreis Main-Spessart das Köhlerfest. Und das ist natürlich gerade jetzt nach der Nominierung von Lennart Kahl gestern für die Nationalmannschaft auch was Besonderes. Weil auf dem Köhlerfest gibt es Public Viewing, DFB-Pokalfinale. Die Bayern ja morgen spielen um den Pokal. Und es gibt auch ein handsigniertes Trikot von Lennart Kahl, das ihr bei diesem Public Viewing anlässlich des Köhlerfestes in Framersbach gewinnen könnt.
0: Also Framersbach ist ja hier bei Charivari in dieser Woche ganz prominent besetzt. Klar, liegt natürlich am Lennart. Und jetzt kommt auch noch das Köhlerfest dazu. Ist ja der Wahnsinn. Wir schauen mal nach Ochsenfurt, bleiben beim Essen. Da ist das Bratwurstfest dann am Wochenende, am Samstag. Bieranstich um 19 Uhr spielen die Albachtaler. Und es gibt davor einen großen Festzug durch Ochsenfurt.
1: Ihr merkt schon, ne? Ihr könnt sehr viel unternehmen an diesem Pfingstwochenende. Wir haben die Tipps auch für euch nochmal zusammengefasst auf meinscharivari.de.

0: Das sind Chic und Le Freak hier bei Charivari. Wir sind Monique und André. Habt ihr schon mal was von dem Essen Fesenjan gehört?
1: Nein.
0: Ist persisch und das ist ein Schmorgericht aus Hähnchen, Granatapfel, Walnuss und Safranreis.
1: Klingt auf alle Fälle sehr, sehr lecker.
0: Und gut, gell?
1: Kam gestern auf den Tisch in mein Lokal, dein Lokal. Die Fernsehsendung ist ja zu Gast in Mainfranken, war schon in Sommerhausen in einem Restaurant, in Schwarzach, in Kitzingen und gestern eben im Restaurant Safran in Würzburg.
0: Und da stehen hinterm Tresen bzw. hinterm Kochtopf ja die ganze Familie. Allen voran Sarah Ifani.
2: Also Safran ist ein Familienunternehmen, da ist die Mama in der Küche, sie kocht immer jeden Tag mit Herz, Liebe und Freude. Und ich bin dann mehr im Service, mach alles drum und dran, mein Bruder macht die Einkäufe, also wirklich, da steckt die ganze Familie drin.
1: Und so viel Herzblut, das hört man, ne?
0: Ja, ja. Als Vorspiel

0: Speise gab es übrigens Hühnersuppe und als Nachspeise Baklava. Aber dieses Schmorgericht, oder?
1: Ja.
0: Also wenn ich es könnte, würde ich es heute mal nachkochen, aber...
1: Das ist halt so eine ganz andere Küche, ja. Weißt du, so ganz andere Einflüsse. Und das finde ich immer sehr schön, das mal auszuprobieren. Und vielleicht macht ihr das ja auch demnächst mal und geht in eines der Lokale, die bei Mein Lokal, Dein Lokal im Fernsehen mitgemacht haben. Heute Freitag, letzter Tag. Und da geht es dann nach Gerbrunn in die Linie 14. Dort erwartet uns italienische Küche.
0: Auch lecker. Auch vielleicht ein Vorgeschmack auf die Pfingstferien. Schönen Freitag.

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15: Guten Morgen, mein Franken. Hier ist das Charivari-Wetter. Wir haben es kurz nach 8 und die Aussichten sind herrlich. Viel Sonnenschein heute und die nächsten Tage. Heute geht es rauf auf 23 bis 27 Grad. In den nächsten Tagen übers lange Pfingstwochenende sogar noch ein bisschen mehr.
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16: Ich bin Helen Martin. Guten Morgen. In Apotheken gibt es schon jetzt nicht nur Medikamente. Künftig sollen sie Patientinnen und Patienten aber noch weitere Leistungen anbieten können. Das sehen Gesetzespläne von Gesundheitsministerin Wagen vor, die der Bundestag heute beschließen soll. Ursula Winkler mit den Einzelheiten.
17: Impfungen, Vorsorge oder die gewohnten Medikamente, auch wenn gerade das Rezept fehlt. Die neuen Möglichkeiten sollen die Versorgung insgesamt breiter aufstellen und gegen das Apothekensterben helfen, gerade auf dem Land. Künftig sollen Apotheken viel mehr Leistungen anbieten dürfen, von Blutabnahmen über Schnelltests bis zur Früherkennung von Krankheiten.
16: Mit Blick auf den Bundeshaushalt fürs nächste Jahr will Familienministerin Prien prüfen, ob nicht auch beim Elterngeld gespart werden könnte. Der Welt hat die CDU-Politikerin gesagt, sie werde sich daran halten, was der Koalitionsausschuss beschlossen habe. Prien muss demnach 350 Millionen Euro beim Elterngeld einsparen. Als mögliche Stellschrauben nennt sie die Bezugsdauer, die Aufteilung zwischen Müttern und Vätern oder die Höhe des Elterngeldes.
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18: Am Kilianshaus in Würzburg haben die Sanierungsarbeiten begonnen. Das Gebäude zwischen Dom und Neumünster soll künftig die zentrale Verwaltung des Bistums Würzburg beherbergen. Laut Bistum sollen die Auswirkungen auf Anwohnerverkehr und Besucher möglichst gering gehalten werden. Die Arbeiten dauern bis Ende nächsten Jahres. Auch das Museum am Dom ist vom Umbau betroffen. Es wurde bereits geschlossen und Kunstwerke ausgelagert. Für die Fitness First Würzburg Baskets steht heute Abend das nächste Playoff-Spiel an. Um 20.30 Uhr empfangen sie die Telekom Baskets Bonn zum dritten Viertelfinalduell in der Tectec Arena. Nach je einem Sieg in Bonn steht es in der Serie 1:1. Wer zuerst drei Spiele gewinnt, zieht ins Halbfinale ein. Spiel 4 folgt am Sonntag ebenfalls in Würzburg.
19: Christian, vielen Dank. Mehr Nachrichten aus Mainfranken bei uns im Web oder auch in der App. Und jetzt der Charivari-Verkehrsservice. Vielleicht ist das die Ruhe vor dem Sturm. Soll ja viele Staus geben jetzt zum Start ins lange Pfingstwochenende und in die Pfingstferien. Die gibt's heute Morgen nicht. Nur eine Meldung für die A3 Würzburg Richtung Nürnberg zwischen Heidingsfeld und Randersacker. Bergungsarbeiten auf dem Standstreifen. Geblitzt wird in Höchberg heute Morgen.

0: In Richtung Waldbüttelbrunn, in Feuerbach stehen sie Richtung Kleinlangheim und in Zell am Rathaus. Falls ihr mehr habt, ruft uns an 0800 30 80 700.
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4: Schönen Freitag, guten Morgen.
0: Morgen zusammen.

0: Das ist Harry Styles hier bei Charivari. Wir sind Monique und André. Schönen Freitagmorgen.
1: Guten Morgen. Wir schauen mal auf den Sonntag. Da ist nämlich Professor Peter Bofinger bei uns zu Gast in Hits und Helden bei Christina Deininger. 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
0: Die auch spannendes Thema.
1: 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Mal sehen, ob er der Auffassung immer noch ist. Darüber redet Christina mit ihm unter anderem am Sonntag.
0: Das werdet ihr hören am Sonntag zwischen 11 und 13 Uhr. Der Mann ist ja Volkswirt und wir haben ihn auch gefragt, wo es denn weltweit die perfekte Volkswirtschaft gibt.
2: Es gibt keine Perfektion, aber ein Land, das ziemlich gut die Dinge hinbekommen hat, ist China. Wobei man sagen muss, die ökonomische Perfektion und die politische Situation sind zwei unterschiedliche Dinge. Sie haben nach dem ökonomischen gefragt, das ist gut gelaufen, aber der Preis ist natürlich hoch, was jetzt die Politik angeht und die ganzen Freiheiten, die die Menschen haben.
0: Aha, aber die Volkswirtschaft läuft am besten in China. Aufgrund von Druck, aufgrund von Qual,
1: Einschränkung der Menschenrechte.
0: Ja, genau, da haben die es geschafft, Innovationen und Produktionen hochzufahren.
1: Na und sie haben natürlich auch jahrelang ordentlich spioniert. Das darfst du auch nicht vergessen.
0: Auch?
1: Die Chinesen, ne? Also in der Wirtschaft.
0: 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Und
1: er differenziert ja auch. Ne?
0: Ja.
1: Er sagt ja auch, wenn wir es nur ökonomisch betrachten, dann ist es wirklich China. Aber wenn du noch die anderen Faktoren mit dazu nimmst, dann wird das schon wieder doch sehr unattraktiv, dieses Land.
0: Also Peter Bofinger von der Uni Würzburg ist ein super interessanter Mann. Ihr hört das Gespräch mit ihm hier bei Charivari am Sonntag in Hits und Helden mit Christina Deininger. 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

0: Ich mache dafür Platz für andere.
1: Ja, und es kommen viele zu uns, weil Franken nach wie vor eine sehr beliebte Urlaubsregion ist, hat uns auch Jörg Henschel bestätigt vom Tourismusverband Franken. Welche Regionen mögen denn unsere Gäste am liebsten?
2: Beliebt sind dabei sowohl die großen Städte wie Würzburg, aber genauso die ländlichen Regionen wie das Fränkische Weinland oder das Spessart-Mainland. Und auch unsere Kurorte und Heilbäder laufen richtig gut. Viele Menschen wünschen sich einfach mal eine entspannte Auszeit.
0: Siehste, und die können sie hier bei uns in Franken machen.
1: Oder wie du dann eben in der Türkei die nächsten 14 Tage.
0: Ja, ich komme ja wieder zurück.
1: Das ist sehr schön.
0: Da wollte ich auch nicht bleiben. Da bin ich wirklich nur für Hotel, Pool und Strand.
1: Um mal Auszeit zu genießen. Wo auch immer ihr jetzt hoffentlich eine kleine Auszeit genießt, ob jetzt lang oder kurz, nur über Pfingsten oder auch über die Ferien. Wir begleiten euch sehr gerne. 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

0: Das sind die Klassiker unserer Zeit aus den 80ern. Bekommt ihr am Montag, am Pfingstmontag, weil Feiertag ist von uns, den ganzen Tag ab montags um 8, ab morgens um 8, die 80er-Klassiker hier bei Charivari. Nur ich werde dann nicht mehr da sein.
1: Weil er jetzt mal dann in den Urlaub geht, in die Türkei fliegt. Aber warum in die Ferne schweifen, wenn das Gute liegt so nah?
0: Ja, stimmt. Hast du recht.
1: Schon, ne?
0: Aber weißt

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13: Guten Morgen, mein Franken. Hier ist das Charivari-Wetter und die Temperaturen haben

0: jetzt auch einen schönen Satz gemacht. Wir sind ja stellenweise von 7 Grad heute früh gekommen und jetzt haben wir in Würzburg an der Löwenbrücke schon 14 Grad und in Wiesentheid sind es 13. Dazu gibt es heute viel Sonnenschein und am Ende des Tages blicken wir auf 23 bis 27 Grad zurück.
1: Schön.
0: Viel Sonnenschein auch die nächsten Tage. Freibadwetter pur bei um die 28, 29 Grad.
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3: Mit Christian Heider, guten Morgen. Volle Biergärten, Ausflüge ins Grüne und Kurzurlaub in Franken. Die Tourismusbranche in der Region hofft auf starke Pfingstferien, die heute ja beginnen.
4: Das Interesse an Franken bleibt laut Tourismusverband groß. Besonders gefragt sind Ziele wie der Spessart, Würzburg oder Bad Kissingen. Die meisten Gäste reisen aus Deutschland an. Etwa jeder 5. Urlauber kommt aus dem Ausland. Gleichzeitig spüren Hotels und Gaststätten aber auch die Folgen der gestiegenen Spritpreise. Viele Unterkünfte melden noch freie Zimmer. Die Branche setzt deshalb auf gutes Wetter und viele spontane Last-Minute-Urlauber. Katrin Haffinger, Nachrichtenredaktion.
3: Ist ein Elternpaar für den Tod seiner beiden Töchter verantwortlich? Diese Frage soll ein Prozess am Schweinfurter Amtsgericht am heutigen Freitag klären. Bei dem tragischen Badeunfall im letzten August ertranken 2 Schwestern im Alter von 6 und 7 Jahren im Schweinfurter Baggersee. Beide Kinder wurden zunächst von Badegästen bewusstlos aus dem Wasser geborgen, reanimiert und in Krankenhäuser gebracht. Die ältere Schwester verstarb am Tag nach dem Vorfall. Ihre jüngere Schwester erlag kurze Zeit später in einer Würzburger Klinik den schweren Verletzungen. Die Eltern der beiden Mädchen stehen jetzt wegen fahrlässiger Tötung vor Gericht. Wer im Landkreis Kitzingen einen Termin beim Hals-Nasen-Ohrenarzt braucht, muss oft lange suchen oder in andere Städte ausweichen. Denn aktuell gibt es dort nur noch eine niedergelassene HNO-Ärztin. Ein weiterer Arztsitz ist unbesetzt. Das Landratsamt sucht deshalb dringend nach Verstärkung. Praxisräume stehen bereits bereit und könnten sofort genutzt werden. Thema war die angespannte Versorgung zuletzt auch bei der Gesundheits- und Präventionskonferenz. Angesichts der hitzigen politischen Debatten um Sozialreformen hat der Wirtschaftsweise Truger vor einem vorzeitigen Ende der schwarz-roten Koalition gewarnt. Der Neuen Osnabrücker Zeitung sagte Truger, er mache sich große Sorgen, dass die Polarisierung zu groß werde und die Regierung zerbrechen könnte. Ein solches Szenario wäre fatal, so der Ökonom, und könnte die Spaltung der Gesellschaft weiter vorantreiben.
1: Christian, vielen Dank für den Nachrichtenüberblick. Den bekommt ihr auch immer bei uns im Web oder auch in der App. Servus jetzt auf die Straßen, auf die A3 Würzburg Richtung Nürnberg. Hier eine Meldung im Charivari-Verkehrsservice für die Strecke Heidingsfeld-Randersacker. Hier Bergungsarbeiten auf dem Standstreifen und auf der B27 von Pfalzhöchheim kommend Richtung Würzburger Nordtangente brauchte gerade 5 Minuten länger da an der Baustellenampel. Fuß vom Gas heute Morgen in Eibelstadt in der Würzburger Straße Richtung Würzburg wird geblitzt. In Höchberg Richtung Waldbüttelbrunn, in Feuerbach Richtung Kleinlangheim und in Zell stehen sie am Rathaus. Falls ihr mehr habt, ruft an 0800 30 80 700.
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0: Schönen Freitag euch. Morgen.
1: Guten Morgen zusammen.

0: Ist das mal ein gute Laune-Klassiker aus den 90ern schon, oder? Chumbawamba und Top Thumping. Hier bei Charivari um 20 Minuten vor 9.
1: Guten Morgen, mein Franken. Es ist der Freitag vor Pfingsten, langes Wochenende oder vielleicht sogar auch die Ferien, die für euch anstehen.
2: Ja.
1: Und wir sagen, was ihr machen könnt. Feiern, ganz kräftig. Zum Beispiel beim Pfingstweinfest in Seinsheim oder auch beim Pfingstweinfest in Sommerach.
0: Das muss ich sagen, werde ich in meinem Urlaub jetzt in der Türkei doch sehr vermissen. Und es wird mir auch ganz schön abgehen, dass ich da schon die ersten Weinfeste jetzt wieder verpasse.
1: Aber wenn du wiederkommst, machen wir nach wie vor immer noch Weinfeste hier in der Region.
0: Ja, das ist der große Vorteil bei uns in Mainfranken, ja. Was ihr auch machen könnt am Wochenende ist zum Beispiel Flohmarkt. Da haben wir den großen auf der Mainbrücke oder an der Mainbrücke in Lohr. Nicht auf der Mainbrücke, Entschuldigung. Und in Würzburg den Stadtflohmarkt auf den Mainwiesen.
1: Oder ihr geht ins Theater. Im Theater Schambinski in den Kammerspielen läuft ab heute die Komödie Das Abschiedsdinner. Da geht es darum, einen Freund loszuwerden. Nicht das, was ihr jetzt denkt, nicht um die Ecke bringen, sondern normalerweise, wenn so Freundschaften einschlafen oder wenn man sich auseinanderentwickelt, dann meldet man sich nicht mehr, dann trifft man sich nicht mehr. Das verläuft so im Sande.
0: Aber hier wird der Freund nochmal zu einem letzten Essen eingeladen, ohne dass er weiß, dass es das Abschiedsessen ist, gell?
1: Ja, ist so quasi wie so ein Kündigungsgespräch.
0: Oh Gott.
1: Nur, dass es da dann heißt so, also, ne, du taugst uns nicht mehr. Und das entbehrt natürlich nicht einer gewissen Komik. Und dieser entlassene Freund lässt sich dann auch nicht so einfach aussortieren.
0: Ja, ja.
1: Also da geht es dann nochmal komödiantisch richtig gut zur Sache.
0: Der kommt dann mit dem Freundschaftsrechtsanwalt wahrscheinlich nochmal und klagt gegen die Kündigung der Freundschaft.
1: Könnt ihr euch anschauen
0: im Schambinski in den Kammerspielen in Würzburg. Oder ihr schaut euch großes BMX-Sport-Wettkampfwochenende in Esselbach an. Da sind nämlich 3 Nationen auf dem Fahrrad auf der Crossstrecke unterwegs und zwar aus Deutschland, aus Belgien und den Niederlanden.
1: Also da kriegst du Adrenalinschub allein vom Zugucken. Ich denke mir auch mal, die brechen sich sonst was, wie die da durch den Wald pesen, bergauf, bergrunter.
0: Die sind mit Gummiknochen geboren, glaube ich, ja.
1: Ach, das ist in der DNA bei denen drin.
0: Also früher so in unsere, also
1: in unserer Jugend, ja, sprich
0: Jugend,
1: den Satz ruhig zu Ende.
0: Kamen doch dann diese BMX-Räder auch und jeder, der cool sein wollte, ist so ein BMX-Rad gefahren. Ja, ich halt auf Pflaster, ja, aber nicht, was die da machen. Also das ist schon große Kunst in Esselbach am Wochenende.
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0: 11:09, guten Morgen mit Charivari.
1: Guten Morgen, André und ich haben schon sehr viel miteinander erlebt, aber so Hand in Hand eine Rutsche im Freibad runter haben wir noch nicht gemacht.
0: Soll ich dir was sagen? Heute Morgen, als ich mich fertig gemacht habe zu Hause für die Arbeit, habe ich auch überlegt, was wir zwei nicht schon alles gemacht haben. Und es sind ja auch gerade mit den Charivari-Hörern vor Ort die Erinnerungen, die bleiben. Also wir waren zum Beispiel schon mal bei einer Oldtimer-Tour dabei, werde ich nie vergessen. Wir haben das Benefiz-Festival in Zellingen zusammen eröffnet, werde ich nie vergessen. Und dann habe ich gedacht, heute gehen wir ins Volkacher Freibad mit ganz vielen Hörern, du und ich, und werden da einen mega Spaß haben. Das werden Eindrücke, die wir nie wieder vergessen.
1: Und hoffentlich die Gewinnerinnen und Gewinner auch nicht, weil das ist wirklich ein kleiner, erlauchter Kreis. Wir dürfen ins Volkacher Freibad, bevor es dann offiziell jetzt am Pfingstwochenende aufmacht. Mhm. Und ihr habt euch da in den letzten Wochen fleißig beworben. Wir haben die letzten Plätze voll gemacht. Jetzt geht das leider nicht mehr mit dem Bewerben. Aber gerade so kurz vor Toresschluss hat es die Katrin aus Kitzingen noch geschafft und der Bernd, unser Charivari-Moderator am Nachmittag, hat sie gestern überrascht.
2: Seid ihr denn da schon mal gewesen im Freibad in Volkach?
3: Bisher noch nie.
2: Also im Alten quasi nicht, das war ja jetzt einige Jahre geschlossen und das habt ihr nie erlebt?
3: Nee.
2: Worauf würdet ihr euch denn besonders freuen, wenn ihr hingehen würdet?
3: Natürlich auf die tolle Abkühlung. Mein Mann hat immer gesagt, er hat es im Radio gehört und wäre ganz heiß darauf.
2: Weiß er denn davon, dass ihr mitgemacht habt?
3: Ja klar, die Tochter weiß es auch. Die würde sich natürlich freuen, nach der Schule oder am Wochenende dann hinzugehen.
2: Das kann ich mir natürlich sehr gut vorstellen. Und ich glaube, dann machen wir doch diesen Wunsch einfach wahr. Ihr seid sehr gerne dabei am Freitag in Volkach bei der großen Freibad-Pre-Opening-Party.
3: Ja, das ist ja super. Die werden sich riesig freuen. Die werde ich gleich überraschen.
0: Ach, da wäre ich auch gern dabei gewesen, oder? Also die Freude ist groß aufs Volkacher Freibad und wir gucken halt heute schon mal

0: wie es denn so ist nach 6 Jahren Umbaupause.
1: So, die anderen Freibäder in Mainfranken haben natürlich auch schon auf. Ne? Falls wir haben schon eine ganze Weile, jetzt seit dieser Woche auch das Dalle in Würzburg. Und am Wochenende machen welche auch auf. Zum Beispiel heute gleich mal Markt Einersheim im Landkreis Kitzingen. Volkach, darüber hat man gerade schon gesprochen, Landkreis Main-Spessart, dann morgen Lohr und Frammersbach.
0: Ochsenfurt übrigens erst am Pfingstmontag, aber da ist das Wetter ja ebenso gut wie jetzt heute und das ist ein perfekter Start dann jetzt auch für uns beide, Monique, dich und mich, in die Freibadsaison.
1: Wir beide, Hand in Hand, die Rutsche runter, die neue.
0: Wellenrutsche, macht dann so hupp, hupp, hupp.
1: Hui, hui, hui, bei mir.

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13: Guten Morgen, Mainfranken. Hier ist das Charivari-Wetter und wir haben hoch 10 bei uns in Mainfranken. Der sorgt für einen astreinen Übergang vom Frühling zum Frühsommer. Sommer geht ja eigentlich meteorologisch erst am 1. Juni los, aber ja, das ist dem Sommer in diesem Jahr Schnurzpiepe wurscht. Der sagt, ich komme schon mal im Mai.
14: Und ab 25 Grad sagt man dann doch auch Sommertag dazu,
13: ja,
14: gell?
13: Genau, 25 Grad, das ist meteorologisch genau die Grenze, wo ein Tag dann dem Sommer zugeordnet wird.
14: Ja, dann machen wir das
13: doch. In der Statistik. Das können wir machen, das können wir heute schon mal machen mit großer Wahrscheinlichkeit, denn es geht rauf auf 23 bis 27 Grad, dazu viel Sonnenschein. Und die Pfingsttage, also sowohl morgen der Samstag als auch bis Pfingstmontag geht's rauf bis 28, 29 Grad. Und im Moment messen wir in Sommerhausen schon 14 Grad und in Würzburg ebenso.
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17: Ich bin Helen Martin. Guten Morgen. Bei vielen Menschen dürfte die Vorfreude heute groß sein. Das lange Wochenende steht an, das Wetter wird sommerlich und dann starten in mehreren Bundesländern die Pfingstferien. Dadurch wird es heute aber auch voll auf den Straßen. Frederik Sperber vom ADAC, wann ist das Staurisiko am größten?
18: Für viele Urlauber wird der Start in die Pfingstferien eher zäh, denn zu Beginn der Schulferien rechnen wir vor allem auf den Autobahnen Richtung Süden mit einem hohen Verkehrsaufkommen und zu den Stoßzeiten auch mit langen Staus. Der erste Höhepunkt der Stauwelle ist schon für heute erwartet, weil viele Familien die Fahrt in den Urlaub direkt am

0: Nachmittag des letzten Schultags antreten. Spätestens ab dem Wochenende wird der Pfingstreiseverkehr dann auf fast allen Autobahnen zu spüren sein.
1: Der Bundestag hat heute wieder einiges auf der Agenda stehen. Zum Beispiel befasst sich das Parlament mit einem Gesetzentwurf zum Kindergeld. Der sieht vor, dass Familien mit kleinen Kindern das Kindergeld künftig automatisch bekommen. Außerdem geht es um eine Apothekenreform. Da ist geplant, dass Apotheken künftig noch mehr Leistungen wie Vorsorgeangebote oder Impfungen anbieten dürfen. US-Präsident Trump will zusätzlich 5.000 Soldaten nach Polen schicken, weil er ein gutes Verhältnis zum polnischen rechtskonservativen Präsidenten Nawrocki hat. Eine militärische Strategie stecke nicht dahinter, so Trump in sozialen Medien. Erst vor 3 Wochen hatte Trump angekündigt, rund 5.000 Soldaten aus Deutschland abzuziehen, kurz nach Kritik von Kanzler Merz am US-Vorgehen im Iran.
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3: Sommerliche Temperaturen an Pfingsten und passend dazu öffnen die letzten Freibäder in der Region. Los geht es heute in Bad Neustadt, Haßfurt und Markteinersheim. Morgen starten dann auch die Freibäder in Fladungen, Lohr, Framersbach oder Volkach in die Saison. In Ochsenfurt und Hammelburg heißt es ab Pfingstmontag wieder ab ins Wasser. Ein schwerer Autokran ist bei Marktheidenfeld gestern umgestürzt. Das Fahrzeug war in einer langgezogenen Kurve rechts ins Bankett geraten und dann umgestürzt. Der Fahrer konnte sich aber unverletzt aus dem tonnenschweren Gefährt retten. Die umliegenden Feuerwehren fingen auslaufende Betriebsstoffe aus dem Fahrzeug ab. Für die Bergung musste letztlich eine Spezialfirma anrücken. Die Strecke war gut eine Stunde lang gesperrt.
4: Soweit die Nachrichten um 9. 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Hier ist der Charivari-Verkehrsservice. Nix los! Merkt euch das nochmal, dass ich das gesagt habe, könnte natürlich voller werden, sobald dann die Schule aus ist und die Ersten in die Ferien starten oder auch in ein langes Pfingstwochenende oder auch einfach so aufgrund des schönen Wetters einen Ausflug machen. Schauen wir uns die Blitze an. Eibelstadt, Würzburger Straße Richtung Würzburg, Höchberg Richtung Waldbüttelbrunn, Feuerbach Richtung Kleinlangheim und in Zell stehen sie am Rathaus. Jetzt seid ihr dran. Falls es mehr gibt, ruft uns an. 0800 30 80 700.
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6: Habt einen schönen Freitag, guten Morgen.
4: Morgen zusammen.

0: 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Ihr bekommt die 80er am Montag hier bei Shariwari von morgens bis abends.
1: Das wird ein schöner Pfingstmontag.
0: Ja.
1: Die Ente ist zurück. Und damit meine ich jetzt nicht die Ente auf irgendeinem See oder einem Tümpel, sondern ich meine das Auto, die Ente.
0: Ach, ich dachte, nachdem der Wal jetzt weg ist, kommt jetzt die Ente.
1: Nein, es ist das Auto, die Ente, geplant als E-Auto.
0: Aha.
1: 2028 soll sie dann wieder auf unseren Straßen fahren. Und sie soll weniger als 15.000 Euro kosten.
0: Das ist natürlich schon mal gut. Und damit kommt ja ein echtes Kultauto wieder zurück auf die Straßen. Was war das? Citroën, gell?
1: Ja, Citroën ist dahinter.
0: Ja, interessant.
1: Ja, also ich freue mich.
0: Du, vielleicht können wir ja nochmal so ein Papp-Trabi bauen mit Elektroantrieb. Als nächstes dann.
1: Weiß nicht, ob das jetzt so kultig ist.
0: Es ist ein Kultfahrzeug, genauso wie die Ente. Und es gab ja ab dieser Woche auch die Zulage für alle, die ein Elektroauto gekauft haben. Ab Mittwoch konnte man die Kaufprämie in Höhe von bis zu 6.000 Euro beantragen. Und deswegen wollten wir mal wissen, wie ist denn aktuell die Nachfrage so nach Elektroautos? Zum Beispiel bei Emil Frei-Mainfranken in Würzburg. Peter Schröttle.
2: Das Interesse ist stark gestiegen. Die gestiegenen Kraftstoffkosten veranlassen natürlich immer mehr Kunden, sich mit der Anschaffung eines vollelektrischen Fahrzeuges zu beschäftigen. Zusätzlich spielt der technische Fortschritt auch eine große Rolle. Die Verbesserung vor allem bei Reichweite, Ladegeschwindigkeit und der flächendeckenden Verfügbarkeit von Schnellladern.
1: Ja, trotzdem ist da auch noch Luft nach oben, finde ich. Also gerade so, ne, was Ladestationen angeht.
0: Oder auch Reichweite, wobei das ist schon besser geworden. Was sich Peter Schröttle wünschen würde, ist gerade hier, wenn es jetzt so eine Unterstützung gibt wie die Kaufprämie, dass die noch einfacher ist.
2: Vor allem bei den Fördermaßnahmen. Viele Kunden wünschen sich da deutlich weniger.

0: Bürokratie, wenn die Fördermaßnahmen unkomplizierter beantragbar und vor allen Dingen auch langfristig verlässlicher geregelt werden, würde das sicherlich noch mal deutlich mehr Konsumenten den Umstieg zur Elektromobilität erleichtern.
1: Ja, könnte sein. Ich habe kein Haus mit Solar. Ja. Ich habe keine Garage mit Stromanschluss.

0: häufiger drüber nach und eine Steckdose in der Garage.
1: Ja, das glaube ich.
0: Deswegen so die Ente. Könnte die nicht ein bisschen früher kommen?
1: 2008. Die hätte sie gern, ja.
0: Ja, da habe ich mich jetzt so schockverliebt, ja.
1: Okay, ja. 2028 hast du gesagt.
0: Ist die
1: das
0: Planung.
1: Das sind zwei Jährchen.
0: Das ist die Planung. Ne?
1: So lange also, kannst du jetzt auch noch warten.
0: Und ich bin gespannt, wie sie dann aussieht. Da wird gerade noch ein großes Geheimnis draus gemacht.
1: Cool. 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
15: Guten Morgen, Mainfranken. Hier ist das Charivari-Wetter. Sonne von früh bis spät. Also die kurzen Sachen, die kann man heute getrost anziehen. Offene Schuhe, kurze Hose, Röckchen, was auch immer. Es geht rauf auf 23 bis 27 Grad.
16: Stell dir mich mal mit offenen Schuhen und Röckchen vor.
15: Ich habe ja gesagt, kurze Hose. Du musst dir doch das rauspicken, was für dich ist.
16: Gut, das schätze rein. Mich. Die Bilder in meinem Kopf verschwinden langsam wieder.
15: Wobei, so ein Baströckchen am Herrn Kessler. Gut, 16 Grad im Moment in Lohr, Würzburg am Botanischen Garten, ebenso 16 Grad. Und das Schöne ist, der Charivari-Wettertrend fürs Pfingstwochenende. Es bleibt bei diesem frühsommerlichen Wetter.
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18: Ich bin Christian Heider. Guten Morgen. Die Reisezeit rund um Pfingsten läuft jetzt an und Franken zählt weiterhin zu den gefragten Urlaubszielen. Laut Jörg Henschel vom Tourismusverband kommt der Großteil der Gäste aus Deutschland, rund 20% reisen aus dem Ausland an.
19: Das Schöne an Franken ist, dass sich die Gäste bei uns sehr gut verteilen. Also beliebt sind dabei sowohl die großen Städte wie Würzburg, aber genauso die ländlichen Regionen wie das Fränkische Weinland oder das Spessart-Mainland. Und auch unsere Kurorte und Heilbäder laufen richtig gut.
18: Die Branche blickt dennoch mit gemischten Gefühlen in die Ferien. Wegen höherer Spritpreise wird zurückhaltender gebucht. Deswegen setzen die Betriebe auf kurzfristige Reservierungen und sonniges Pfingstwetter. Afrikanische Musik, Straßenkunst und Kultur.

0: Mitten in Würzburg. Heute Abend startet das 37. Afrika-Festival, allerdings an einem neuen Ort.
1: Wegen gestiegener Kosten zieht das Event von den Mainwiesen in die Innenstadt. Dort gibt es bis Pfingstmontag ein buntes Programm mit Akrobatik, Basarständen, Kinderschminken und einer Fotoausstellung. Tagsüber ist das Festival rund um das Rathaus kostenlos. Am Abend finden die großen Konzerte im Kongresszentrum statt. An der Abendkasse gibt es die Tickets für 49 Euro. Unklar ist, wie es mit dem Festival dann weitergeht. Der Veranstalter hat angekündigt, nach dieser Ausgabe aufzuhören. Hanna Mörlein, Nachrichtenredaktion.
0: Die Fitness First Würzburg Baskets haben das nächste Viertelfinalspiel gegen die Telekom Baskets Bonn vor der Brust. Heute Abend um 20.30 Uhr steigt Partie 3 in der Tactic Arena und damit auch das erste Heimspiel in dieser Playoff-Session. Nach je einem Sieg in den ersten beiden Spielen im Rheinland ist die Viertelfinalserie ausgeglichen. Wer zuerst 3 Siege holt, zieht ins Halbfinale ein. Spiel 4 ist am Sonntag ebenfalls in Würzburg. Flüge von deutschen Flughäfen sollen ab Sommer ein kleines bisschen günstiger werden. Der Bundestag hat beschlossen, dass die Ticketsteuer im Flugverkehr zum 1. Juli gesenkt wird. In erster Linie sollen dadurch deutsche Flughäfen für Airlines attraktiver werden. Je nach Strecke sinkt die Abgabe pro Flug um 2,50 Euro bis 11,40 Euro. Ob Tickets dadurch günstiger werden, ist allerdings unklar.
2: Christian, vielen Dank. Mehr Nachrichten aus Mainfranken bei uns im Web oder auch in der App. Hier ist der Charivari-Verkehrsservice mit einer Meldung für die A3 Frankfurt Richtung Würzburg. Zwischen Robbrunn und Marktheidenfeld Vorsicht, Reifenteile auf der Fahrbahn. Geblitzt wird in Kitzingen wieder mal in der Panzerstraße, in Albelstadt, in der Würzburger Straße Richtung Würzburg, in Höchberg raus Richtung Waldbüttelbrunn, in Feuerbach Richtung Kleinlangheim und in Zell am Rathaus. Jetzt seid ihr dran, falls es mehr gibt, anrufen 0800 30 80 700.
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4: Einen wunderschönen Freitag euch. Guten Morgen.
2: Morgen zusammen.

0: Pink und Nate Roos. Wir sind Monique und André, wünschen euch einen schönen Freitagmorgen.
1: Guten Morgen, es geht rein für viele ins lange Pfingstwochenende, vielleicht sogar auch in die Ferien. Und diese zwei Komponenten bedeuten schon mal Megastaus auf unseren Straßen.
0: Könnte natürlich passieren. ADAC hat auch schon gesagt, also da kommt was zusammen. Ey, und ganz ehrlich, sei es nur mal bei dem schönen Wetter und du fährst mal am Pfingstsamstag an Brombachsee. Ja, dann bist du ja auch schon wieder auf den Straßen unterwegs. Also da kommt viel zusammen und im Stau standen wir ja alle schon mal. Was macht ihr denn im Stau am liebsten?
2: Ja, so iPad-Film schauen.
3: Musik hören, ja. Podcast hören. Ja, Dinge, die ich dann im Stau ganz gern mache.
4: Und miteinander Witze erzählen.
5: Wenn es wirklich ein Stehstau ist, dann würde ich irgendwie meine E-Mails machen zum Beispiel. Also arbeiten am Handy.
6: Einfach mal die Ruhe genießen.
0: Ja, das muss man auch erstmal schaffen, im Stau die Ruhe zu bewahren, finde ich.
1: Ja, gerade wenn man Kinder hatte, ist man natürlich schon gefordert, die dann zu bespaßen.
0: Mhm. Also, naja, es sei denn, du bist so Eltern, die den hinten in den Bildschirm reinhängen und die gucken eine DVD nach der anderen.
1: Also,
0: oder
1: Netflix
0: oder so. Aber
1: wissen wir ja alle, dass das jetzt nicht so die gesündeste Variante für die Kinder ist. Ne?
0: Ich finde es auch besser, wenn man so oldschool spielt wie wir früher. So, ja. Ich sehe was, was du nicht siehst.
1: Ja, oder Kennzeichen raten, beziehungsweise aus den Kennzeichen, aus den einzelnen Buchstaben. Kleine Geschichten erfinden.
0: Kannst du da mal ein Beispiel machen? Das habe ich noch nicht so ganz verstanden.
1: Na, wenn du jetzt hat er mich erwischt. Also jetzt waren wir bei W. Klar, wir üben. Das ist so eine.
0: Ja,
1: also
0: wir
1: übertriebenen Reisenden. Also, dass man dann einfach so anfängt, kurz mal ein, zwei Sätze umzuspinnen.
0: Ja. Also KT, kein Taxi, fahre ich selten. Lieber stehe ich mit euch im Stau, unserem Auto.
1: Ja, was weiß ich, genau.
0: Okay, ja cool.
1: Aber du bist halt gefordert, ja. Du bist abgelenkt vor allem. Ja.
0: Und ihr wisst ja, wie es im Stau ist, wenn der dann mal wieder weiterfährt. Die Autos, die dann immer noch stehen, das sind die, die Stauspiele spielen und gerade noch überlegen.
1: Und ganz vertieft sind in irgendeiner Aufgabe, in irgendein Rätsel, ja.
0: Falls auch ihr tolle Stauspiele habt, dann jetzt gerne schicken per WhatsApp. Es könnte schon sein, dass über Pfingsten mal der eine oder andere im Stau steht.
1: Und dann so ein Spiel braucht.
0: Ja.

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22: Und das macht einfach nur Spaß in diesen Tagen. Ab heute stehen die Zeichen auf Sommer mit 23 bis 27 Grad heute. Viel Sonnenschein, aktuell in Schwarzach 16 Grad, Würzburg-Alte Mainbrücke ebenso 16 Grad. Und der Charivari-Wettertrend, hoch 10 Uhr bleibt übers ganze Pfingstwochenende. Bis einschließlich Dienstag bleibt es frühsommerlich warm.
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23: Ich bin Helen Martin. In Deutschland sind letztes Jahr so wenige Wohnungen gebaut worden wie seit 2012 nicht mehr. Laut dem Statistischen Bundesamt wurden 2025 rund 206.600 Wohnungen fertiggestellt, fast 18% weniger als im Jahr davor. Bauministerin Hubig hat sich im Gespräch mit der Rheinischen Post trotzdem zuversichtlich gezeigt. Die Baugenehmigungszahlen seien zuletzt deutlich gestiegen. Der sogenannte Bauturbo zeige bereits Wirkung, so die SPD-Politikerin. Familien mit kleinen Kindern sollen das Kindergeld bald ohne Antrag automatisch ausgezahlt bekommen. Heute befasst sich der Bundestag mit dem Gesetzentwurf dazu. David Riemer berichtet aus Berlin.
24: Das Kindergeld beträgt im Moment unabhängig vom Einkommen 259 Euro pro Monat und Kind.

0: Das neue Verfahren ohne Antrag soll laut Gesetzentwurf ab dem kommenden Jahr in zwei Schritten greifen. In einer ersten Stufe sollen all diejenigen Eltern das Kindergeld automatisch bekommen, die bereits ein älteres Kind haben. Später könnten dann auch die Eltern auf den Antrag verzichten, die ihr erstes Kind bekommen.
1: Die Bundesvereinigung der Deutschen Arbeitgeberverbände will die Pflegeleistungen an die Lebenserwartung koppeln. BDA-Präsident Dulge hat sich im Deutschlandfunk dafür ausgesprochen, einen Nachhaltigkeitsmechanismus einzuführen, der sich an der demografischen Entwicklung orientiert. Außerdem sollen versicherungsfremde Leistungen künftig aus Steuermitteln finanziert werden, statt die Beitragszahler zu belasten. Jetzt am langen Wochenende gehen bestimmt viele raus und genießen das gute Wetter. Damit steigt aber auch die Wahrscheinlichkeit, sich Zecken einzufangen. In Bayern sind in diesem Jahr bereits mehr als 500 Menschen durch Zeckenbisse erkrankt. Gesundheitsministerin Gerlach rät zur Impfung gegen FSME. Nur rund 23% der Bayern haben aktuell einen solchen Impfschutz. Gegen Borreliose gibt es noch keine Impfung.
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3: Die Generalbundesanwaltschaft hat Anklage gegen zwei Männer erhoben, die offenbar Anschläge auf jüdische Einrichtungen und Personen in Deutschland vorbereitet haben sollen. Betroffen war laut Ermittlern auch der Würzburger Josef Schuster, Präsident des Zentralrats der Juden. Einer der Angeklagten soll für den iranischen Geheimdienst gearbeitet und mögliche Ziele ausgespäht haben. Der zweite soll zugesagt haben, eine Waffe zu beschaffen. Beide wurden letztes Jahr in Dänemark festgenommen. Bahnpendler zwischen Würzburg und Schweinfurt müssen sich auf Behinderungen einstellen. Ab morgen kommt es tagsüber zu erheblichen Einschränkungen. Fahrten verschieben sich oder fallen auch komplett aus. Grund sind Bauarbeiten an der Strecke. Betroffen sind Fahrten der Regionalexpresslinien 7, 20, 54 und 55. Die Einschränkungen gelten bis nächsten Freitag.
4: Dankeschön. 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
4: Oh mal gleich, 3:10, hallo auf die Straßen. Noch ist es ruhig. Die Betonung liegt wahrscheinlich auf noch, weil durch Pfingsten könnte es dann voll werden. Am Mittag und am Nachmittag auf unseren Straßen. Gute Fahrt euch. Geblitzt wird Feuerbach Richtung Kleinlangheim, Kitzingen in der Panzerstraße, Höchberg Richtung Waldbüttelbrunn, Eibelstadt in der Würzburger Straße Richtung Würzburg, dann haben wir noch einen Blitzer in Zell, Höhe Rathaus in der 30er-Zone und dann ein Blitzer Essleben Richtung Werneck. Wenn ihr noch was für uns habt, dann einfach durchklingeln 0800 30 80 700 oder ihr schickt uns eine WhatsApp. Falls ihr die Nummer noch nicht habt, die steht bei uns auf der Homepage.
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4: Schönen Freitag, guten Morgen.

aus den 80ern, Chris the Berg hier bei Charivari und einen ganzen 80er-Tag, den feiern wir mit euch wieder am Montag. Das ist der Feiertag, Pfingstmontag,

da laufen bei uns von morgens bis abends nur die Klassiker aus den 80ern, eben aus unserem Lieblingsjahrzehnt. Pfingsten steht vor der Tür und das Pfingsten sommerlich wird, sollte sich mittlerweile rumgesprochen haben. Die Frage ist, wie geht's dann nach dem langen Pfingstwochenende weiter mit unserem

0: grob so zwischen 20 und 28 Grad. Eine Umstellung der Wetterlage hin wieder zu wechselhaftem Wetter ist frühestens in der zweiten Ferienhälfte in Sicht.
1: Das heißt, wir genießen jetzt erstmal das Freibadwetter am Pfingstwochenende und in der ersten Ferienwoche. Jetzt zum Beispiel am Pfingstwochenende machen ja die Freibäder in Markt Einersheim auf, heute zum Beispiel, oder dann Volkach an diesem Wochenende, heute unsere große Pre-Opening-Party. Oder auch im Landkreis Main-Spessart öffnet das Freibad in Lohr morgen, in Framersbach ebenso morgen, Ochsenfurt, Landkreis Würzburg sogar erst am Pfingstmontag. Aber natürlich haben auch ganz viele andere Freibäder in der Region schon auf, zum Beispiel Abzwin, Kitzingen, Karlstadt, Zellingen, Gemünden, Verzöchheim, Tüngersheim und nicht zu vergessen das Würzburger Dalle. 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Guten Morgen.

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1: Sonne von früh bis spät, so sieht's heute aus und auch die nächsten Tage. Heute bei 23 bis 27 Grad, im Moment in Röttingen 21, Würzburg am Kulturspeicher 20 Grad. Der Charivari-Wettertrend, ich hab's gerade schon angedeutet, auch die nächsten Tage bleibt uns der Frühsommer in Mainfranken erhalten. Gelegentlich gibt's ein paar harmlose Wolken, die unterwegs sein können, aber die fallen nicht wirklich ins Gewicht. Sind nur kleine Schönheitstüpfer am Himmel. Die Nachmittagstemperaturen in den nächsten Tagen so grob um 28 Grad.
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1: 11:02. Hallo auf die Straßen, keine Störungsmeldungen. Ihr kommt noch gut durch. Mal gucken, wann die Pfingststaus dann vielleicht kommen. Wir halten euch da auf dem Laufenden. Geblitzt wird Kitzingen, Panzerstraße, Eibelstadt in der Würzburger Straße Richtung Würzburg und Esleben Richtung Werneck, Höhe Eisenbahnbrücke. Wenn ihr noch was für uns habt, immer her damit. 0800 30 80 700. Ich bin Monique Marten. Schönen Freitag.

0: Adam Scott und die unvergessene Whitney Houston am Freitagvormittag.
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0: Am Freitag vor dem großen Pfingstfest und den Pfingstferien. Es gibt auch viel in Sachen Pfingsten, zum Beispiel das Pfingstweinfest in Sommerach, das heute startet, oder auch das Pfingstweinfest in Seinsheim. Dann haben wir in Dettelbach das Franziskaner-Pfingstfest. Da ist alles für die Bierfans geboten, selbstgebrautes Bier, entspannter Grillabend, all das heute Abend. Oder ihr geht in Würzburg aufs Afrika-Festival, das startet. Die Veranstaltungen sind im Kongresszentrum und rund um das Rathaus in Würzburg. Außerdem wird in Frammersbach das Köhlerfest gefeiert. 17 Uhr geht's heute los, 20.30 Uhr die Rockband, das dicke Ende, die uns allen dort einheizen werden. Und ihr wisst ja, das ist Tradition, oder falls ihr es nicht wisst, dann wisst es jetzt. Der Meiler wird immer angezündet beim Köhlerfest in Frammersbach im Landkreis Main-Spessart. Und das passiert dann am Sonntag um 15 Uhr. Also gerne schon mal notieren. Was auch immer ihr unternehmt heute oder am Wochenende, wir wünschen viel Spaß. Und mehr Tipps gibt es natürlich nochmal bei uns zum Nachlesen auf meinscharivari.de.

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17: Aktuell mit Sonnenschein und das bleibt auch so. Es ist wirklich wahr, der Sommer hält Einzug in Mainfranken und zwar, so wie es ausschaut, für längere Zeit. Heute gibt es Temperaturen bis 27 Grad dazu, viel, viel Sonnenschein, wenige Wolken am Himmel und nach einem klaren Abend geht es durch eine sternklare Nacht bei 11 bis 7 Grad. Ist das auch im angenehmen Bereich. Morgen an Pfingsten und am Dienstag geht's weiter mit dem schönen Wetter bei Werten um die 28, vielleicht sogar an die 30 Grad.
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18: Ich bin Helen Martin. Apotheken sollen in Zukunft noch mehr Leistungen anbieten dürfen. So sehen es Gesetzespläne von Gesundheitsministerin Wagen vor, die der Bundestag heute beschließen soll. Thomas Thonfeld berichtet aus Berlin.
19: Schutzimpfungen zum Beispiel gegen Grippe, Viren, Schnelltests, rezeptpflichtige Medikamente notfalls auch mal ohne Rezept und auch Vorbeugung und Früherkennung von Herz-Kreislauf-Erkrankungen. Das und noch mehr soll es künftig alles auch in Apotheken geben. Das Ziel, das Netz der Apotheken sichern, vor allem auf dem Land. Was die Betroffenen gut finden, kritisiert die Kassenärztliche Bundesvereinigung aber als riskant.
18: Wer in seiner Ehe Opfer von häuslicher Gewalt wird, soll sich künftig schneller scheiden lassen können. Wie die Funke-Zeitungen berichten, hat Bundesjustizministerin Hubich einen Gesetzentwurf vorgelegt, der klarstellt, wann eine Scheidung vor Ablauf des Trennungsjahres möglich ist, nämlich bei körperlicher, sexueller oder freiheitsentziehender Gewalt durch den Partner. Die nächsten Tage wird's in Bayern sonnig und auch heiß. Während das viele bestimmt freut, steigt dadurch aber auch die Waldbrandgefahr. Laut dem Deutschen Wetterdienst droht in weiten Teilen Bayerns die Gefahrenstufe 4 von 5. Die Regierungen der Oberpfalz und Unterfranken haben bereits Überwachungsflüge angeordnet. Die Behörden warnen, kein offenes Feuer und nicht rauchen im Wald. Wer spielt nächste Saison in der zweiten Fußball-Bundesliga und wer drittklassig? Heute Abend treffen Greuther Fürth und Rot-Weiß

0: Essen im Relegationshinspiel aufeinander. Essen will nach 19 Jahren zurück in die Zweitklassigkeit, Fürth kämpft um den Klassenerhalt. Anpfiff in Essen ist um 20.30 Uhr. Das Rückspiel ist dann am Dienstag in Fürth.
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2: Am Kilianshaus in Würzburg haben die Sanierungsarbeiten begonnen. Das Gebäude zwischen Dom und Neumünster soll künftig die zentrale Verwaltung des Bistums Würzburg beherbergen. Laut Bistum sollen die Auswirkungen auf Anwohnerverkehr und Besucher möglichst gering gehalten werden. Die Arbeiten dauern bis Ende nächsten Jahres. Auch das Museum am Dom ist vom Umbau betroffen. Es wurde bereits geschlossen und Kunstwerke ausgelagert. Für die Fitness First Würzburg Baskets steht heute Abend das nächste Playoff-Spiel an. Um 20.30 Uhr empfangen sie die Telekom Baskets Bonn zum dritten Viertelfinalduell in der Tectake Arena. Nach je einem Sieg in Bonn steht es in der Serie 1:1. Wer zuerst 3 Spiele gewinnt, zieht ins Halbfinale ein. Spiel 4 folgt am Sonntag ebenfalls in Würzburg.
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3: Aktuell keine größeren Störungsmeldungen. Wir haben Blitzer Eibelstadt, Würzburger Straße, Kitzingen in der Panzerstraße, Essleben in Richtung Werneckhöhe. Der Eisenbahnbrücke wird geblitzt. Höchberg auf der Bundesstraße Richtung Waldbüttelbrunn wurde einer entdeckt. Und jetzt haben wir noch einen bekommen an der Auffahrt. Adenauerbrücke Richtung Heidingsfeld oder von Heidingsfeld kommend. Auch hier ist was aufgebaut worden. Wenn ihr noch was seht, dann gerne Bescheid geben. 0800 30 80 700.
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3: Schönen Freitag.

0: Die Hooters und All You Zombies. Und wir schauen kurz auf die Straßen im Stadtverkehr Würzburg. War eine Fehlinformation, die ich da weitergegeben habe, da in Heidingsfeld-Adenauerbrücke. Das ist kein Blitzer, sondern ein umgestürzter Trecker, der da jetzt ein bisschen für Tumult sorgt. Da bitte aktuell ein bisschen mit Behinderungen rechnen. An der Auffahrt Adenauerbrücke Heidingsfeld ist ein Trecker umgestürzt. Da laufen jetzt die Bergungsarbeiten.
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0: am Freitag vor dem großen Pfingstwochenende, an dem es ja wirklich viel gibt hier in Mainfranken, was ihr erleben könnt. Und vor allem könnt ihr die Sonne erleben. Und wenn ihr da so vielleicht Sonntagvormittag im Garten sitzt, dann unbedingt Charivari hören. Bei uns gibt es die Klassiker unserer Zeit natürlich. Und von 11 bis 13 Uhr eine neue Folge Hits und Helden. Und die beschäftigt sich ja mit einem sehr aktuellen Thema. Denn gestern war große Aufregung überall bei uns in der Bundesrepublik. Angeblich will die von der Regierung eingesetzte Rentenkommission die Rente ab 70 vorschlagen im Juni, wenn die Ergebnisse präsentiert werden. Und wir haben am Sonntag bei Hits und Helden tatsächlich ein Mitglied dieser Rentenkommission zu Gast. Professor Peter Bofinger von der Uni Würzburg. Seines Zeichens war er 15 Jahre lang auch Wirtschaftsweiser. Und er ist, wie gesagt, in dieser Rentenkommission Mitglied. Es darf über die Ergebnisse dort nichts an die Öffentlichkeit getragen werden. Und es wurde auch schon dementiert von den Mitgliedern, dass das stimme mit der Rente ab 70. Und auch Peter Bofinger sagt, die Rentenreform alleine wird das Land sowieso nicht voranbringen. Auch das Verschieben des Rentenalters wird nicht die Lösung sein.
1: Also viele Leute haben ja so die Idee, wenn wir die Reformen machen, dann wird alles gut. Und das ist ein bisschen Kinderglaube. Weil natürlich kann man in dem System einiges machen, aber also selbst wenn jetzt beschlossen würde, dass ab morgen alle Leute bis zum 80. Lebensjahr arbeiten müssen, würden wir die Probleme unserer deutschen Wirtschaft nicht lösen. Denn die Probleme liegen eben nicht so sehr in diesem sozialen System, sondern darin, dass wir einfach in den vergangenen Jahren jetzt nicht erkannt haben, dass wir unsere Wirtschaft transformieren müssen, dass wir andere Produkte brauchen, dass wir nicht einfach weiter im Automobilsektor bleiben können, dass wir Innovationen brauchen. Und das hat jetzt nicht so viel mit diesem sozialen Sicherungssystem zu tun.
0: Ja, ein spannendes Gespräch am Sonntag. Charivari Hits und Helden mit Professor Peter Bofinger, ehemaliger Wirtschaftsweiser und Mitglied der Rentenkommission der Bundesregierung. Schaltet auf jeden Fall ein.

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21: Aktuell mit Werten schon überall über der 20-Grad-Marke hier bei uns in Mainfranken. Und ganz ehrlich, im Sonnenschein fühlt es sich noch viel, viel wärmer an, als es jetzt schon ist. Es geht noch hoch heute im Laufe des Tages bis auf angenehme 27 Grad. So richtig schönes Sommerwetter. In der Nacht dann wird es sternenklar bei 11 bis 7 Grad. Und auch morgen an Pfingsten und bis in den Dienstag geht es weiter mit dem Frühsommerwetter bei Werten. Teilweise sogar bis 30 Grad.
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21: Wir schauen auf die Straßen. Es ist gleich 12:02. Achtung auf der A7, wenn ihr da unterwegs seid. Würzburg Richtung Fulda, hinter Bad Kissingen, Gegenstände auf der Fahrbahn. Hier liegen Reifenteile. Wir haben im Stadtverkehr Würzburg leichte Behinderungen rund um die Konrad-Adenauer-Brücke Heidingsfeld. Da ist ein Traktor umgekippt und es wird geblitzt. Kitzingen, Panzerstraße, Essleben Richtung Werneck, Höchberg Richtung Waldbüttelbrunn und Wiesenfeld Richtung Steinbach in der 80er-Zone. Wenn ihr noch was seht,

0: Das sind die 80er hier bei Charivari, Milli Vanilli waren das. Und wenn ihr die 80er genauso liebt wie wir, dann plant schon mal den Montag über euer Radio laut zu stellen. Denn von 8 Uhr morgens bis 9 Uhr abends gibt's einen 80er-Klassiker. Am nächsten nur 80er bei Charivari, den ganzen Tag über am großen 80er-Tag. Unbedingt einschalten. Ja, und natürlich solltet ihr uns sowieso immer einschalten, denn bei uns gibt's die Tipps für das lange Pfingstwochenende. Tina Panzer hat sich mal den Samstag angeschaut.
1: Beim großen Flohmarkt an der Mainbrücke in Lohr oder auch beim Würzburger Stadtflohmarkt auf den Mainwiesen könnt ihr nach Schätzen suchen. Das Ochsenfurter Bratwurstfest startet mit einem Festzug durch die Stadt. Nach dem Bieranstich um 19 Uhr spielen die Albachtaler. Und es gibt natürlich an Pfingsten jede Menge Weinfeste. Ihr könnt beispielsweise in Seinsheim schöppeln oder beim Sommerracher Pfingstweinfest mit einem Glas Wein den ungewöhnlichen Sounds von Brass Brachial lauschen. In der Stadthalle in Lohr spielt das Polizeiorchester ein Benefizkonzert und Theater geht natürlich auch immer, diesmal sogar im Freien. Bei den Frankenfestspielen in Röttingen wird der Räuber Hotzenplotz und die Mondrakete gezeigt.
0: Ordentlich was los, natürlich auch das Afrika-Festival in Würzburg jetzt am Pfingstwochenende und wie gesagt am Montag dann der große 80er-Tag und weil es so schön ist, jetzt noch ein 80er hier bei Charivari. Hier ist Bonnie Tyler für euch mit Holding Out for a Hero. Übrigens, jede Menge Wochenendtipps findet ihr auch nochmal schriftlich fürs ganze Wochenende auf meinscharivari.de und da auch alle Infos über den 80er-Tag natürlich.

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26: Aktuell mit Werten schon überall über der 20-Grad-Marke. Hier in Würzburg direkt am Funkhaus in der Semmelstraße sind schon fast 23, bei euch in Rieneck 22, aber da geht noch was. Bis zu 27 Grad können es heute werden und nach einem klaren Abend geht es durch eine sternklare Nacht bei 11 bis 7 Grad. Morgen an Pfingsten und auch bis in den Dienstag geht es weiter mit diesem sonnigen Frühlingswetter. Nein, es ist ja eigentlich schon Sommerwetter mit Temperaturen örtlich sogar bis 30 Grad.
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27: Ich bin Helen Martin.
0: Mehr Zeit fürs Baby statt für lästige Bürokratie.

0: Das ist das Ziel der geplanten Reform beim Kindergeld. Ab dem kommenden Jahr sollen Eltern in Deutschland das Kindergeld automatisch bekommen, ohne Antrag. Das hat Finanzminister Klingbeil im Bundestag angekündigt. Geplant ist, das neue Verfahren in 2 Schritten einzuführen. Zuerst für Eltern mit älteren Kindern, dann auch für Eltern, die ihr erstes Kind bekommen. Rund 300.000 Anträge pro Jahr sollen so wegfallen. Es geht um die Daten von zehntausenden Patientinnen und Patienten. Ein externer Dienstleister von Kliniken ist Opfer eines Cyberangriffs geworden. Dabei sind die Daten gestohlen worden. Allein an der Uniklinik Köln sind 30.000 Patienten betroffen. Mehr dazu von David Riemer.
1: In Baden-Württemberg wurden Daten von mehr als 72.000 Patientinnen und Patienten der Unikliniken Freiburg, Ulm, Heidelberg und Tübingen erbeutet. Gestohlen wurden zum Beispiel Namen, Geburtsdaten und Adressen, zum Teil auch Rechnungsdaten mit Hinweisen auf Diagnosen und Behandlungen. Die Kliniken betonen, die Patientenversorgung war zu keinem Zeitpunkt betroffen.
0: Gestern Abend hatte der Bundestag ja beschlossen, dass die Ticketsteuer im Flugverkehr gesenkt wird. Ab Juli sinkt die Abgabe, je nach Strecke, um bis zu 11,40 Euro pro Flug. Den Airlines reicht das aber nicht. Eurowings zum Beispiel spricht von einem Tropfen auf dem heißen Stein. Auch Ryanair ist unzufrieden. Die Billigfluggesellschaft hat angekündigt, Flugzeuge ins Ausland zu verlagern, weil Deutschland zu teuer werde. Der FC Bayern muss beim Fußball-DFB-Pokalfinale morgen auf Manuel Neuer verzichten. Der Bayern-Keeper hat nach wie vor Probleme mit der linken Wade und hat noch nicht wieder voll trainiert. Voraussichtlich wird stattdessen Jonas Urbich zwischen den Pfosten stehen.
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3: Im Prozess um 2 ertrunkene Kinder im Schweinfurter Baggersee ist das Urteil gefallen. Die Eltern der beiden 6 und 7 Jahre alten Mädchen wurden der fahrlässigen Tötung schuldig gesprochen. Eine Strafe erhalten sie aber nicht. Das Gericht wendet den Paragraph 60 an, der von einer Strafe absieht, wenn die Folgen für die Verurteilten sehr schwer sind. In diesem Fall der Verlust der beiden Kinder. Das Gericht kam eindeutig zu dem Schluss, dass es sich um ein tragisches Einzelversagen gehandelt hatte. Die Eltern gelten ansonsten als äußerst fürsorglich. Die beiden hatten ihre Kinder beim Versteckspiel am Schweinfurter Baggersee nicht gefunden. In dieser Zeit ertranken die Mädchen. Zum Start in die Pfingstferien bleibt Franken ein gefragtes Reiseziel. Besonders beliebt sind Ausflüge in den Spessart, Besuche in Würzburg sowie Erholung in Bad Kissingen. Rund ein Fünftel der Gäste kommt aus dem Ausland, die Mehrheit reist aus Deutschland an. Die Tourismusbranche zeigt sich dennoch zurückhaltend. Wegen gestiegener Spritpreise liegt die Buchungslage unter dem Vorjahresniveau.
4: Danke dir, Christian. Und weitere Nachrichten gibt's im Netz und in unserer Charivari-App.
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4: Es ist 11:45 Uhr. Wir schauen auf die Straßen A3 Frankfurt Richtung Würzburg zwischen Wertheim und Helmstadt. Vorsicht, hier ist der Standstreifen blockiert. Ansonsten keine größeren Störungsmeldungen. Wir haben aber Blitzer. Einmal Kitzingen-Panzerstraße, Vorsicht. Essleben in Richtung Werneck wird an der Eisenbahnbrücke geblitzt. Höchberg Richtung Waldbüttelbrunn. Und wir haben Wiesenfeld Richtung Steinbach in der 80er-Zone. Wenn ihr noch was seht, einfach anrufen 0800 30 80 700.
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4: Und jetzt mit Cher, diese Woche 80 geworden. Nochmal nachträglich alles Gute.

0: Earth, Wind and Fire und Let's Groove hier bei Charivari. Ja, wir grooven in die Pfingstferien. Also jetzt um eins gleich ist die Schule aus und dann geht's ja für viele in den Urlaub. Oder sie machen Urlaub zu Hause oder sie kommen zu uns von woanders. Denn Franken ist ein beliebtes Reiseziel. Nach Angaben des Fränkischen Tourismusverbandes ist das Interesse an unserer Region weiterhin groß. Und 20% der Urlaubsgäste kommen aus dem Ausland. Die große Mehrheit reist aus Deutschland an und die campt dann auch sehr gern bei uns. Jörg Henschel vom Tourismusverband Franken.
1: Ja, der Camping- und Wohnmobiltourismus ist total gefragt. Viele genießen die Freiheit, die Flexibilität, die Spontanität. Wir haben 20 Routen, Touren für Wohnmobilisten zusammengestellt, die man sich herunterladen kann und dann auch fürs Navi oder GPX-Daten die entsprechenden Touren fahren kann.
0: Ja, und wenn man nicht campen will, dann sucht man sich natürlich ein schönes Hotel. Da haben wir ja zuhauf welche. Wie ist denn da aktuell die Buchungslage? Wir haben mal bei der DEHOGA nachgefragt, bei Michael Schwägerl.
2: Vergleich man zum letzten Jahr, so ist die Buchungslage derzeit geringer. Wir sind aber hier doch optimistisch, dass kurzfristig noch Buchungen kommen, weil es hat sich gerade auch in der Vergangenheit gezeigt, dass der Gast wirklich derzeit viel kurzfristiger bucht. Und nachdem ja hier das Wetter zu Pfingsten besser werden soll, gehen wir davon aus, dass doch

0: noch einige Buchungen kommen werden.
1: Absolut. Und auch für euch gilt das ja. Ihr könntet ja auch noch spontan mal ein Wochenende abseits von daheim in irgendeiner schönen Location hier bei uns in Mainfranken Urlaub machen in Pfingstferien. Es ist nämlich auch schön bei uns. Hier sind Cutting Crew auf Charivari. Schönen Freitag.

0: geht was? Attraktive Veranstaltungen vor eurer Haustüre. Am Pfingstsonntag ist wieder Weinbergswanderung in Eibelstadt. Auf 6 Kilometern erwarten euch Wein und Kulinarik. Los geht's ab 10 Uhr auf dem Eibelstädter Marktplatz. 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
14: Mit Temperaturen von 23 Grad aktuell am Neumünster in Würzburg. Knapp 24 sind es bei euch in Sommerach am Main. Und bis 27 kriegen wir heute perfekt natürlich zum Baden. Zum Beispiel beim Charivari Pre-Opening im Freibad in Volkach und natürlich überall, wo man schon planschen kann. Zum Beispiel im Dallenbergbad. Ja, es ist einfach Badewetter und es bleibt auch so. In der Nacht ist es dann klar bei 11 bis 7 Grad, aber morgen kommt die Sonne wieder raus und übers Pfingstwochenende bleibt das so. Mit Werten örtlich bis 30 Grad.
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15: Mit Schari Goller. Im letzten August sind am Schweinfurter Baggersee 2 6- und 7 Jahre alte Schwestern ertrunken. Die beiden Eltern sind jetzt der fahrlässigen Tötung schuldig gesprochen worden. Eine Strafe bekommen sie nicht.
16: Richter Maximilian Just betonte in seiner Urteilsbegründung, dass es sich um ein absolut tragisches Einzelfallversagen der Eltern gehandelt habe. Durch Ermittlungen und die Verhandlung habe sich das Bild ausgesprochen fürsorglicher und liebevoller Eltern gezeigt und bestätigt. Keine Strafe der Welt könne auch nur ansatzweise

0: besonders Leid der beiden durch den Tod ihrer einzigen Kinder heranreichen. Genau für derartige Fälle gibt es im Gesetz einen Paragraphen, der die Möglichkeit bietet, von einer Strafe abzusehen. Die von den Ereignissen bis heute schwer gezeichneten Eltern verzichteten auf Rechtsmittel. Christian Schwarz, Nachrichtenredaktion.
1: Zum Start der Pfingstferien bleibt Franken bei Urlaubern gefragt. Besonders beliebt sind Ausflüge in den Spessart, Sehenswürdigkeiten in Würzburg und Erholung in Bad Kissingen. Die meisten Gäste kommen aus Deutschland, rund jeder Fünfte reist auch aus dem Ausland an. Wegen gestiegener Spritpreise liegt die Buchungslage aber noch unter dem Vorjahr. Die Branche hofft jetzt auf gutes Pfingstwetter und viele kurzfristige Buchungen. In Würzburg haben die Arbeiten zur Sanierung des Kilianshauses zwischen Dom und Neumünster begonnen. Dort soll künftig die zentrale Verwaltung des Bistums Würzburg einziehen. Die Bauarbeiten laufen voraussichtlich bis Ende 2027. Auch das Museum am Dom ist davon betroffen. Es bleibt geschlossen, die Kunstwerke wurden ausgelagert. Wer in seiner Ehe Opfer von häuslicher Gewalt wird, soll sich künftig schneller scheiden lassen können. Wie die Funke-Zeitungen berichten, hat Bundesjustizministerin Hubig einen Gesetzentwurf vorgelegt, der klarstellt, wann eine Scheidung vor Ablauf des Trennungsjahres möglich ist. Nämlich bei körperlicher, sexueller oder freiheitsentziehender Gewalt durch den Partner.
2: Danke dir, Shari. Und weitere Nachrichten gibt's im Netz und in unserer Charivari-App.
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2: 4 Minuten nach 12:30, Achtung auf der A3 Frankfurt Richtung Würzburg zwischen Wertheim und Helmstadt, Standstreifen blockiert, hier steht ein Pannenfahrzeug. Wir haben sonst aktuell keine größeren Störungsmeldungen, ein Blitzer noch Wiesenfeld Richtung Steinbach in der 80er-Zone. Wenn ihr noch was seht, gebt mir Bescheid, 0800 30 80 700.
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0: Drive, You Spin Me Round hier bei Charivari an diesem Freitag, an dem wir ja jetzt ins lange Pfingstwochenende gehen. Am Pfingstmontag natürlich, der große 80er-Tag hier bei Charivari. Und ansonsten fahren vielleicht einige von euch in den Urlaub. Aber da droht teilweise ein großes Verkehrschaos. Denn lange Staus auf den Autobahnen gibt es sowieso, aber eine Sperre der Brenner-Autobahn am mittleren Ferienwochenende könnte zusätzlich große Behinderungen bewirken. Da ist eine ganze Menge gemeldet. Nächste Woche eine Demo von Anwohnern der Brenner-Route. Und deswegen haben wir mal gefragt, was macht ihr denn, wenn ihr länger im Stau stehen müsst?
1: Also wir fahren selten große Strecken mit dem Auto, da wir nicht im Stau stehen wollen.
2: Ja, so iPad-Film schauen.
3: Musik hören. Ja. Podcast hören, ja, Dinge, die ich dann im Stau ganz gern mache.
4: Und miteinander Witze erzählen.
5: Wenn es wirklich ein Stehstau ist, dann würde ich irgendwie meine E-Mails machen zum Beispiel, also arbeiten am Handy.
6: Einfach mal die Ruhe genießen.
1: Wenn wir im Stau stehen, dann rasten eigentlich alle im Auto aus. Also da hätten wir auch gerne selber Tipps.
0: Ja, könnt uns gern per WhatsApp ein paar Stautipps schicken. Ansonsten wäre mein heißer Tipp: nicht mit dem Auto fahren, sondern mit der Bahn zum Beispiel. Weil da kann man dann wenigstens rumlaufen, trotz Verspätung und irgendwie so ein bisschen sich bewegen. Das finde ich immer im Stau ganz schlimm, dass man sich nicht bewegen kann. Hier sind UB40 und Robert Palmer mit I'll Be Your Baby Tonight. Schönen Freitag euch.

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13: Aktuell mit 24 Grad gemessen in Würzburg am Marktplatz und es sind 25 fast bei euch in Bischbrunn im Landkreis Main-Spessart. Bis 27 kriegen wir heute im Laufe des Tages. Es bleibt sonnig und warm, in der Nacht dann klar am Himmel bei 11 bis 7 Grad und das ganze Pfingstwochenende wird wunderschön, fast schon hochsommerlich mit Werten bis 30 Grad und viel Sonne.
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14: Ich bin Helen Martin. Der Bundestag hat eine Apothekenreform beschlossen. Apotheken sollen künftig mehr Leistungen anbieten können, zum Beispiel Impfungen gegen Grippe, Corona und Tetanus, Schnelltests oder auch Blutentnahmen. In bestimmten Fällen sollen sie auch verschreibungspflichtige Medikamente ohne Rezept abgeben dürfen. Ärzteverbände kritisieren die Reform scharf. Abschließend muss noch der Bundesrat zustimmen. Noch bis Ende Juni gilt der Tankrabatt. Und wenn es nach der SPD geht, war es das dann auch mit der Maßnahme. Das hat Fraktionsvize Zorn in der ARD klargemacht. Er hat außerdem gesagt, dass die Regierungskoalition die weiteren Maßnahmen gegen hohe Spritpreise zielgenauer gestalten werde. Zorns Vorschlag ist ein Spritpreisdeckel. Den lehnt CDU-Wirtschaftsministerin Reicher aber ab. Heute trifft sich die Energiepreistaskforce der Bundesregierung, die über weitere Maßnahmen beraten will. In Coburg trifft sich jetzt über Pfingsten wieder der Coburger Konvent. Ein Zusammenschluss von Studentenverbindungen, Landsmannschaften und Turnerschaften. Geplant ist unter anderem ein Fackelzug am Montagabend. Da sind dann auch 8 Gegenveranstaltungen angemeldet. Kritiker werfen dem Coburger Konvent Nationalismus und Kriegsverherrlichung vor. Die Polizei ist laut eigenen Angaben gut aufs Wochenende vorbereitet. Wer spielt nächste Saison in der 2. Fußball-Bundesliga und wer drittklassig? Heute Abend treffen Greuther Fürth und Rot-Weiß Essen im Relegationshinspiel aufeinander. Essen will nach 19 Jahren zurück in die Zweitklassigkeit, Fürth kämpft um den Klassenerhalt. Und Trainer Pep Guardiola ist beim englischen Spitzenclub Manchester City nach 10 Jahren zurückgetreten. Das hat der Club ein Jahr vor Ablauf des Vertrages verkündet.
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15: Unterfrankens Spargelbauern haben derzeit alle Hände voll zu tun. Die Saison läuft laut Amt für Ernährung, Landwirtschaft und Forsten zwar ordentlich, das wechselhafte Wetter macht den Betrieben aber viel Arbeit. Nach dem milden Winter

0: konnte früh gestochen werden. Warme Tage und kalte Nächte bremsten das Wachstum jetzt jedoch immer mehr aus. Deshalb müssen viele Höfe ihre Folien und Abdeckungen ständig anpassen. Qualität und Erträge bleiben aber trotzdem stabil. Alles offen im Playoff-Duell zwischen den Fitness First Würzburg Baskets und Bonn. Heute Abend geht es in der TecTake Arena in Spiel 3 der Viertelfinalserie. Tip-off ist um 20.30 Uhr. Nach den ersten beiden Partien steht es 1:1. Bei einem Sieg hätten die Baskets bereits einen Matchball vor heimischem Publikum. Denn Spiel 4 ist bereits am Sonntag, ebenfalls in Würzburg.
1: Danke dir, Shari. 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
1: 3:01, Achtung, auf der A3 Nürnberg Richtung Würzburg zwischen Schlüsselfeld und Geiselwind liegt ein, Achtung, Wohnwagenfenster auf der Fahrbahn. Hier bitte Fuß runter vom Gas. Wir haben ansonsten keine größeren Störungsmeldungen rund um Berliner Ring in Würzburg, gerade so ein bisschen mehr Verkehr. Außerdem Röntgenring, Haugering, so ein bisschen erhöhtes Verkehrsaufkommen. Geblitzt wird Wiesenfeld Richtung Steinbach in der 80er-Zone. Und wenn ihr noch was seht, einfach anrufen 0800 30 80 700.
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1: Einen schönen Freitag euch. 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

0: Chris Isaak hier bei Charivari an diesem Freitag vorm langen Pfingstwochenende. Ja, alle freuen sich auch übers gute Wetter. Perfekt fürs Ochsenfutter Bratwurstfest. Das beginnt traditionell morgen am Pfingstsamstag. Um 18.30 Uhr gibt es den großen Festzug vom Marktplatz zum Festplatz. Dann gibt es Bieranstich und Live-Musik im Festzelt und natürlich viel, viel fränkische Bratwurst. Da haben wir uns mal gefragt, wer hat eigentlich die Bratwurst erfunden? Angela Kress.
1: Die genaue Herkunft ist nicht eindeutig einem einzigen Erfinder zuzuordnen. Ähnliche Formen von Wurst gab es nämlich sogar schon in der Antike. So wie wir sie heute kennen, stammt die Bratwurst vermutlich aus Franken oder Thüringen. Für Thüringen spricht eine Rechnung aus dem frühen 15. Jahrhundert. Für Franken spricht die erste Erwähnung einer Bratwurstküche fast 100 Jahre früher. Sicher ist, heute gibt es viele verschiedene Varianten. Für jeden Geschmack ist da was dabei.
0: Ja, wir haben es gehört, Franken 100 Jahre früher, also sie kommt aus Franken, das ist auf jeden Fall meine Überzeugung. Und die lassen wir uns schmecken, oder? Im Sonnenschein mit gutem Senf, das gehört einfach dazu. Zu so einem schönen Pfingstwochenende, egal ob ihr beim Bratwurstfest unterwegs seid oder im Schwimmbad eine Bratwurst genießt oder einfach nur die Sonne genießt mit den Klassikern unserer Zeit. Jetzt hier für euch auf Charivari mit Laidback und Sunshine Reggae.

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18: Aktuell mit Werten schon nahe an der 25-Grad-Marke. Perfektes Freibadwetter. Wenn wir gleich rüberschalten nach Volkach zum Freibad zu unseren Guten Morgen Mainfranken-Moderatoren André und Monique. Ich bin mir sicher, auch da scheint die Sonne und da wird schon geplanscht. Ich bin ein bisschen neidisch. Ihr könnt weiter planschen das ganze Wochenende, denn die Temperaturen bleiben tagsüber über der 25-Grad-Marke Richtung Pfingsten sogar nahe an die 30. Die Nächte werden mild mit 11 bis 7 Grad.
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18: Es ist gleich 2:02. Wir schauen auf die Straßen. Aktuell keine größeren Störungsmeldungen. Im Stadtverkehr Würzburg der übliche Freitagnachmittagsverkehr, aber nirgendwo müsst ihr allzu lange warten. Und es wird geblitzt Wiesenfeld Richtung Steinbach in der 80er-Zone. Wenn ihr noch was seht, gebt mir gern Bescheid. 0800 30 80 700. 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

0: Sascha, hier bei Charivari an diesem Freitag, an dem wir im Freibad in Volkach sind. Eigentlich macht das ja offiziell erst am Sonntag so richtig auf. Aber heute gibt es schon ein Pre-Opening mit Charivari-Hörer und Hörerinnen, die das gewonnen haben. Und natürlich ist unser Charivari-Team vor Ort, genauer gesagt. Monique und André aus Guten Morgen Mainfranken, habt ihr schon geplanscht? Und vor allem, wie schaut's aus? Wie ist das Wetter in Volkach, Monique?
1: Blauer Himmel, Sonnenschein und das Wasser glitzert im Sommerlicht.
2: Wir müssen zugeben, Monique und ich, wir haben noch unsere Charivari-Shirts an. Wir waren noch nicht im Wasser, aber die ersten ziehen schon ihre Bahn.

0: Bahnen und das, bevor jeder andere rein darf. Das ist ja das ganz Besondere hier. Und gerutscht wurde auch schon.
1: Und die Jungs, die da zu dritt runter sind, haben gleich mal unseren Charivari-Wasserball ausprobiert, mit dem gespielt und eine Riesenwelle gemacht, als sie unten waren. Ich glaube, das will ich nachher mit dir auch noch ausprobieren, ob wir auch so eine mega geile Welle hinkriegen.
0: Also ich hätte die Statur für eine gute Welle bei dir. Naja, schauen wir mal, wie es wird.
2: Ja, das bin ich auch. Ich bin sehr, sehr gespannt, wie das noch weitergeht bei euch da in Volkach. Und ich kriege auch richtig Lust aufs Baden. Zum Glück haben viele Freibäder ja jetzt schon geöffnet bei uns in Mainfranken. Eine Liste gibt's auf meincharivari.de. Und wie gesagt, in Volkach geht's offiziell dann ab Sonntag los.

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12: Ja, viel muss man eigentlich gar nicht sagen zum Wetter. Es ist warm und sonnig und es bleibt so heute bei bis zu 27 Grad. Die nächsten Tage sogar örtlich bei bis zu 30 Grad. Die Nächte bleiben trocken und klar bei 11 bis 7 Grad.
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13: Ich bin Fabian Schaffer. Apotheken sollen künftig mehr Gesundheitsleistungen anbieten dürfen. Der Bundestag hat ein entsprechendes Gesetz der schwarz-roten Koalition beschlossen. Demnach sollen Apotheken unter anderem mehr Impfungen, Vorsorgechecks und Schnelltests anbieten und in bestimmten Fällen sogar verschreibungspflichtige Medikamente ohne Rezept abgeben dürfen. Das Gesetz muss noch durch den Bundesrat. In der EU müssen Hunde und Katzen künftig mit Mikrochips identifizierbar sein. Die EU-Staaten haben für die neue Regel final grünes Licht gegeben. Damit soll der illegale Tierhandel eingedämmt werden. Für Privathalter gibt es lange Übergangsfristen. Bei Hunden greift die Pflicht nach 10 Jahren, bei Katzen nach 15 Jahren. Händler müssen die Regeln schon nach 4 Jahren umsetzen. Die Eltern der zwei Mädchen, die letzten Sommer in einem See in Schweinfurt ertrunken sind, sind wegen fahrlässiger Tötung verurteilt worden, bekommen aber keine Strafe. Das Amtsgericht Schweinfurt hat geurteilt, die Eltern seien durch den Tod ihrer 6 und 7 Jahre alten Kinder schon so schwer getroffen, dass eine Strafe verfehlt wäre. Der FC Bayern muss beim Fußball-DFB-Pokalfinale morgen auf Manuel Neuer verzichten. Der Bayern-Keeper hat nach wie vor Probleme mit der linken Wade. Frage an meinen Kollegen Thomas Thonfeld. Müssen wir uns jetzt Sorgen machen mit Blick auf die WM?
14: Also nicht mehr als vorher, denn diese aktuelle Problematik war bekannt. Auch Julian Nagelsmann wusste das. Er hat ja auch gestern schon explizit gesagt, dass Neuer natürlich während der WM auch mal ausfallen könne. Und dafür habe man mit Oliver Baumann eine Weltklasse 1B-Lösung. Dass der Weltmeister jetzt im Pokalfinale nicht spielt, ist möglicherweise auch mehr eine Vorsichtsmaßnahme, eben mit Blick auf die WM.
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15: Bahnpendler zwischen Würzburg und Schweinfurt müssen sich auf Behinderungen einstellen. Ab morgen kommt es tagsüber zu erheblichen Einschränkungen. Fahrten verschieben sich oder fallen komplett aus. Grund sind Bauarbeiten an der Strecke. Betroffen sind die Fahrten der Regionalexpresslinien 7, 20, 54 und 55. Die Einschränkungen gelten bis nächsten Freitag. Ein Wasserrohrbruch sorgt in Lohr aktuell für Probleme. Die Grabenstraße ist voll gesperrt. Die Stadt arbeitet aber bereits daran, das Rohr zu reparieren. Im Laufe des Wochenendes soll die Straße wieder freigegeben werden. Ab Montag

0: Tag wird sie allerdings wegen anderer Reparaturen erneut gesperrt.
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1: Es ist 2:03. Wir schauen auf die Straßen hier bei uns in Mainfranken. Und da gibt's momentan keine größeren Behinderungen. Allen unterwegs eine gute und sichere Fahrt. Aber einen Blitzer haben wir noch. Wiesenfeld Richtung Steinbach in der 80er-Zone. Wenn ihr noch was seht, einfach anrufen. 0800 30 80 700.
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1: Einen wunderschönen Freitag euch.

0: David Bowie und This is not America hier bei Charivari an diesem Freitag. 14 Uhr und 15 Minuten Hammers Zeit für einen Beitrag aus unserer Kirchenredaktion. Immer weniger Männer lassen sich in der katholischen Kirche in Deutschland zum Priester weihen. Im Würzburger Kiliansdom wird morgen Benedikt Dürrlauf aus Kleinochsenfurt zum Priester geweiht. Meine Kollegin Annalena Ilz hat ihn einige Zeit begleitet und wir werden in den nächsten Wochen immer mehr über seinen Weg in das Priesteramt erfahren. Doch heute starten wir erstmal damit, den 33-Jährigen kennenzulernen.
1: Benedikt Dürrlauf ist groß und trägt kurze braune Haare. Der 33-Jährige stammt aus Kleinochsenfurt im Landkreis Würzburg und ist aktuell in Bad Kissingen als Diakon eingesetzt. Ursprünglich war das Interesse für die katholische Kirche gar nicht so groß. Es kam mit der Zeit.
2: Ich hatte Interesse, Ministrant zu werden und bin dann nicht direkt nach der Kommunion, aber etwas später als Ministrant eingestiegen. Und ja, dann auch als Oberministrant mehr Verantwortung übernommen und ja, bin so in die Kirche, in das kirchliche Leben bei mir vor Ort hineingewachsen.
1: Dort wurde er auch Messner und Mitglied im Pfarrgemeinderat. Als berufliche Möglichkeit stand die Kirche erstmal nicht auf dem Plan.
2: Nach dem Realschulabschluss habe ich eine Ausbildung gemacht zum technischen Zeichner im Bereich Maschinenbau. Und habe dann auch nach der Ausbildung mein Fachabitur gemacht, um dann Maschinenbau zu studieren. Aber leider nur bis zum vierten Semester und dann bin ich da im Studium ausgeschieden bzw. habe mich entschieden aufzuhören. Und ja, dann war die große Frage, was mache ich jetzt mit meinem Leben? Wie soll es weitergehen? Ja, und da kam die Kirche ins Spiel.
1: Da war aber noch nicht klar, dass Benedikt Dürrlauf einmal Priester wird.
2: Ich wollte erst in Richtung Gemeindereferent gehen und habe mich dann auch zu einem Studium in Eichstätt entschieden und habe dann 3,5 Jahre Religionspädagogik in Eichstätt studiert.
1: Doch ganz gepasst hat es immer noch nicht.
2: Während der Zeit habe ich dann gemerkt, die Richtung stimmt, aber der Ort ist noch nicht der Finale. Und ja, durch Freundschaften, durch gute Begleitung ist dann auch die Entscheidung in mir gereift, ob nicht Priester etwas für mich wäre.
1: Als Gemeindereferent darf man heiraten, katholische Priester verpflichten sich zur Ehelosigkeit. Das bedeutet auch, keine Liebesbeziehungen zu anderen Personen zu führen. Priester dürfen katholische Messen feiern und Sakramente spenden, Gemeindereferenten nicht.
2: Als ich ins Priesterseminar gegangen bin, da war die Entscheidung klar. Aber bis zu dem Zeitpunkt hat es dann etwas gedauert. Und da waren natürlich auch die Fragen im Raum gestanden, wie schaut's aus mit Familie? Kann ich mir das zölibatäre Leben als Priester vorstellen? Diese Fragen haben mich in der Zeit in Eichstätt sehr stark beschäftigt. Und ja, dann irgendwann habe ich gesagt, ich kann mir das gut vorstellen und habe mich entschieden, ins Priesterseminar einzutreten.
0: Und so beginnt morgen um 9.30 Uhr.

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11: Aktuell mit fast 25 Grad schon hier in der Würzburger Innenstadt. Überall in Mainfranken wird langsam aber sicher der Sommer eingeläutet. Und in der Nacht bleibt der Himmel klar, bei 11 bis 7 Grad bleibt es trocken. Auch die nächsten Tage gibt es sommerliches Wetter mit viel, viel Sonnenschein und Werten örtlich dann sogar bis 30 Grad.
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11: Es ist 14:30 Uhr, wir schauen auf die Straßen. Aktuell keine größeren Störungsmeldungen hier bei uns im Sendegebiet. Ihr kommt ganz gut durch überall, aber Achtung, Würzburg-Leistenstraße statt einwärts 30er-Zone wird geblitzt. Wenn ihr noch was seht, einfach anrufen, kostenfrei unter 0800 30 80 700. Eine gute und sichere Fahrt euch. 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
1: Das Pfingstwochenende startet und damit auch das 37. Internationale Afrika-Festival. Das findet ja jetzt an einem neuen Ort statt, rund ums Rathaus und das Kongresszentrum hier in Würzburg. Einen Link zum Programm gibt's in unseren Wochenendtipps auf www.meincharivari.de. Da gibt's auch viele weitere Tipps für Dinge, die ihr heute zum Beispiel noch unternehmen könntet. Und da gibt's eine ganze Menge. Zum Beispiel das Köhlerfest in Frammersbach. Da ist heute Abend um 20.30 Uhr der große Rockabend mit, Achtung, das dicke Ende. In Seinsweilheim steigt das Pfingstweinfest. Die Partynacht mit Kickdown startet da ab 20 Uhr. In Sommerach beginnt das Sommeracher Pfingstweinfest. Und da gibt es heute Abend ab 19 Uhr den DJS Tauner mit Musik aus allen Jahrzehnten. Das passt wunderbar zum Charivari-Programm. Wenn es ihr ein bisschen entspannter haben wollt, in Volkach steigt der Brunnenshop mit Live-Musik von 18 bis 21.30 Uhr. Und in Randersacker gibt es eine After-Work-Party in der Vinothek Trockene Schmitz ab 18 Uhr. Der Eintritt ist frei. Genauso natürlich auch zum Stadtshoppen in Kitzingen am Stadtbalkon. Wie immer ab 17 Uhr. Heute mit dem Weingut Rainer Sauer und Live-Musik. Und alle Termine und alles auch in Richtung Samstag, Sonntag und Pfingstmontag gibt's zum Nachlesen und Neuentdecken auf www.meincharivari.de. Ich wünsche euch viel Spaß.

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6: Und das ist wirklich schon ein angenehmer Frühsommertag. Sehr schöne Temperaturen, aktuell so um die 24 Grad, beispielsweise in Kürnach im Landkreis Würzburg, genauso wie in Würzburg am Berliner Ring. Nutzt es, geht raus, vergesst aber bitte nicht die Sonnenbrille. Und ansonsten heute noch teilweise bis zu 25, 27 Grad drinnen. Morgen legen wir eine ordentliche Schippe oben drauf, dazu komme ich gleich. Erstmal auf heute Abend blickend, sehr entspannt. Es gibt auch eine sternenklare Nacht bei Temperaturen dann zwischen 7 und 11 Grad. Und morgen erleben wir dann wieder viel Sonnenschein von früh bis spät bei sagenhaften 27 bis 29 Grad. Also viel trinken und vor allem auch gut eincremen, denn die Sonne hat dann eine ordentliche Kraft.
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7: Ich bin Fabian Schaffer. In Apotheken sollen Patientinnen und Patienten künftig mehr Leistungen wie Impfungen, Vorsorge und Tests bekommen können. Das sieht ein Gesetz der Schwarz-Roten Koalition vor, das der Bundestag beschlossen hat. Tine Klimach berichtet.
8: Konkret sollen Apotheken unter anderem neue Leistungen zur Vorbeugung und Früherkennung anbieten können, etwa für Herz-Kreislauf-Erkrankungen, Diabetes oder rund ums Rauchen. Neben Grippe und Corona sollen sämtliche Schutzimpfungen angeboten werden können, zum Beispiel auch gegen Tetanus, Hepatitis oder Polio.
7: Ab 2027 sollen Eltern das Kindergeld automatisch bekommen, ohne Antrag. Das hat Bundesfinanzminister Klingbeil im Bundestag angekündigt. In einer ersten Stufe sollen Eltern mit älteren Kindern ab März 2027 profitieren, Eltern von Erstgeborenen ab November 2027. Das Kindergeld beträgt aktuell 259 Euro pro Kind und Monat. Der Bayerische Brauerbund hat einen neuen Präsidenten. Stefan Kreis, Chef von Erdinger Weißbräu, ist von der Mitgliederversammlung einstimmig gewählt worden. Er folgt auf Georg Schneider, der nach 10 Jahren nicht mehr kandidiert hat und zum Ehrenpräsidenten gewählt worden ist. Kreis will sich für den Erhalt der mittelständischen Brauwirtschaft einsetzen. Schafft Greuther Fürth den Klassenerhalt? Der Zweitligist tritt heute zum Hinspiel in der Relegation bei Drittligist Essen an. Los geht's um 20.30 Uhr. Und im DFB-Pokalfinale muss der FC Bayern morgen auf Manuel Neuer verzichten. Der Grund? Die Wade zwickt. Für ihn steht Jonas Urbich im Tor. Gegner in Berlin ist Titelverteidiger Stuttgart.
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9: Zum Start der Pfingstferien bleibt Franken bei Urlaubern extrem gefragt. Besonders beliebt sind Ausflüge in den Spessart, Sehenswürdigkeiten in Würzburg und Erholung in Bad Kissingen. Die meisten Gäste kommen aus Deutschland. Rund jeder Fünfte reist aber auch aus dem Ausland an. Wegen der gestiegenen Spritpreise liegt die Buchungslage aber unter dem Vorjahresniveau. Die Branche hofft jetzt auf gutes Pfingstwetter und viele kurzfristige Buchungen. In Roden ist ein Autokran gestern im Straßengraben gelandet und umgekippt. Der 38-jährige Fahrer war in Richtung Ansbach unterwegs, als er zu weit nach rechts geriet. Verletzt wurde nach ersten Erkenntnissen niemand. An dem Fahrzeug entstand jedoch ein Schaden von etwa 100.000 Euro.
6: Dankeschön, Shari Golla. Und weitere Nachrichten immer zum Nachlesen, auch heute Nachmittag wieder auf meinscharivari.de.
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6: Einen schönen Nachmittag, liebe Autofahrer. Wir starten im Stadtgebiet von Würzburg. Stop and Go und Feierabendverkehr in Richtung Wochenende und auch in Richtung Pfingstferien. Beispielsweise gerade in der Salvatorstraße Stop and Go. Gute 10 Minuten braucht ihr länger. Dann auf der Südseingrenze in Richtung Rheinberg-Knoten auch Stop and Go. Eine Viertelstunde verliert ihr. Umfahren macht aber noch keinen Sinn. Dann rüber auf die A3 Würzburg in Richtung Nürnberg. Hier zwischen

0: dem Kreuz führt Erlangen und Erlangen-Tennelohe noch eine Ölspur, bitte langsam sein. Und A3 Würzburg in Richtung Nürnberg, hier zwischen Nürnberg-Nord und der Ausfahrt B14 bei Beringersdorf, hier noch ein defekter Pannen-LKW, also bitte Fuß vom Gas. Rüber zu den neuesten Blitzern. Wir starten in Eibelstadt, zum einen Würzburger Straße und auch in Eibelstadt dann noch der Blitzer, und zwar in der Teilheimer, oder im Teilheimer Weg, so ist das richtig. Und beide hat der Max durchgegeben, vielen Dank dafür. Dann nochmal rüber nach Würzburg, Leistenstraße hier stadteinwärts in der 30er-Zone. Und falls ihr mehr sehen solltet, immer einfach kostenlos anrufen, und zwar unter der 0800 30 80 700 oder einfach WhatsAppen. Alle Infos bei uns auf der Website.
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0: Und damit einen schönen Nachmittag, und wir freuen uns auf einen tollen Nachmittag mit euch im Volkacher Freibad. Und wir schalten gleich wieder rüber zu Monique und André, die unter anderem, glaube ich, schon die ein oder andere Arschbombe gemacht haben. Und ich glaube, der André hat auch schon 3 Pommes weggefuttert. Gönne ich ihm sehr. Und was sie sonst noch so vorhaben im Freibad, das werdet ihr gleich hören. Nach Berlin, nach James Blunt und nach diesem Power-Song. Genau die richtige Nummer für unseren Start. Jetzt ins lange Pfingstwochenende und vor allem auch in die Pfingstferien. Genießt es. Charivari begleitet euch gerne. Jetzt mit Vaya con Dios und Na Na Na Ne. Toller Song. 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

0: Mit den großen Gefühlen geht's rein in diesen Freitagnachmittag und auch ins lange Pfingstwochenende. Schön, dass ihr bei Charivari dabei seid. Und heute feiern wir gemeinsam mit euch das Pre-Opening im frisch sanierten Freibad in Volkach. Und das Charivari-Team ist vor Ort, vorneweg mit Monique Marten und André Kessler aus Guten Morgen Mainfranken. André hat schon einiges Kulinarisches probiert, wie er mir verraten hat. Und jetzt, ihr Lieben, seid ihr ja dabei, das Freibad so richtig zu testen. Und ich glaube, das läuft ganz gut. Also zumindest für den André, oder wie war das jetzt?
1: Also ganz ehrlich, Monique, es tut mir leid, aber du bist eine lahme Schnecke.
2: Das ist ja schon fast gemein, aber es stimmt leider. Beim Wettrutschen war André schon lange im Wasser, hat eine Riesenwelle gemacht und dann so plumps kam ich hinterher.
1: Hat sich irgendwo festgezogen an der Rutsche. Dafür nette Arschbombe auf vom Startblock im Schwimmerbecken.
2: Da haben wir gewunken, ja. War es eine Arschbombe tatsächlich?
1: Es hat zumindest so viel gespritzt wie eine.
2: Weißt du, wie lange ich nicht mehr in so ein Becken vom Startblock gesprungen bin? Das ist Jahrzehnte her.
1: Und dann ohne, dass irgendjemand im Becken ist, weil das ist ja das Coole. Es ist so leer. Nur exklusiv die Charivari-Hörer dürfen heute rein. Also so leer erlebt ihr dieses Volkacher Freibad nie mehr, es sei denn, es hat nur 10 Grad und es regnet.
2: Ansonsten kommt gerne vorbei, dann ab Sonntag hat es regulär auf. Es ist einfach wunderschön geworden. Der Rasen, sowas von grün, so dicht.
1: Und so schön weich.
2: Und so schön weich. Also wir kommen aus dem Schwärmen nicht mehr raus und hoffen, das ist ansteckend. Und ihr besucht alle demnächst mal das Volkacher Freibad.
1: Und jetzt holen wir uns erstmal eine Currywurst und eine gute Freibad-Pommes.
0: Wie, schon wieder was zu essen? Das ist der André. Aber ich gönn's dir. Ess eine Currywurst für mich mit. Das wär's jetzt. Aber gut, Mensch, also genießt es, liebe Kollegen. Und weil ihr die leider kein Ticket bekommen haben bei unserem Pre-Opening, seid nicht traurig, denn ihr habt ja gehört, ab Sonntag dann ganz offiziell für alle geöffnet, das Freibad in Volkach. Und morgen könnt ihr schon kostenlos beim Musikfest feiern. Und zwar ab 18 Uhr sorgt dann unter anderem die Band G-String für gute Stimmung. Danach gibt's einen DJ, der hat einen bunten Musikmix dabei. Und das Allerbeste, ihr braucht kein Ticket. Der Eintritt ist frei, also schaut da morgen gerne ab 18 Uhr im frisch sanierten Freibad in Volkach vorbei. Und alle Highlights von den Arschbomben über die Bratwurst bis hin zu den anderen Sachen, die die beiden noch machen, Monique und André, könnt ihr alles nochmal angucken. Und zwar bei uns auf Social Media den ganzen Nachmittag sind die Kollegen da auch mit von der Partie. Ich würde da definitiv mal reinklicken, denn so eine Arschbombe von Radiokollegen oder von Radiomoderatoren muss man echt mal gesehen haben. Hier ist Charivari, gleich mit Tove Lo und jetzt mit Tears for Fears. 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

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Auf 6 Kilometern erwarten euch Wein und Kulinarik. Los geht's ab 10 Uhr auf dem Eibelstädter Marktplatz. 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
7: Und es wird gefühlsmäßig immer wärmer in Mainfranken. Die Temperaturen sind richtig gut. In Bischbrunn beispielsweise im Landkreis Main-Spessart haben wir 25 Grad, hier am Funkhaus in der Semmelstraße in Würzburg ebenfalls. Und es geht sogar noch ein kleines bisschen nach oben. 27 Grad kann es heute streckenweise noch geben und morgen sogar 29 bis 30 Grad. Also geht raus, genießt das sommerhaftliche Wetter. Und heute Abend auch sehr entspannt, dazu eine sternenklare Nacht. Das Ganze bei 7 bis 11 Grad, auch da kann man sich nicht beschweren.
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8: Mit Schari Golla. Der Widerstand gegen das geplante Gipsbergwerk von Knauf bei Altertheim nimmt immer weiter zu. Der Bund Naturschutz hat nun Beschwerde bei der Europäischen Kommission eingereicht. Kritisiert werden aus Sicht des Verbands fehlende Umweltprüfungen, obwohl das Projekt im Bereich des geplanten Trinkwasserschutzgebiets für Würzburg liegt. Besonders Sprengungen könnten laut BN Auswirkungen auf das Grundwasser haben. Knauf dagegen sieht die Trinkwasserversorgung nicht gefährdet. Über das Vorhaben entscheidet das Bergamt Nordbayern. Ein Start des Abbaus ist frühestens für 2027 geplant. Volkach bekommt sein Freibad zurück. Nach 6 Jahren Schließung wird das komplett sanierte Bad am Wochenende wieder eröffnet. Der Start beginnt mit einem Pre-Opening heute. Morgen folgt die Eröffnung. Ab Sonntag ist dann regulärer Badebetrieb. Das Freibad wurde nach der Schließung 2020 fast vollständig neu gebaut und bietet jetzt mehrere Becken sowie eine neue Breitwellenrutsche und zusätzliche Freizeitflächen. Ein Berg aus Gras hat heute Morgen zeitweise den Verkehr in Würzburg lahmgelegt. Auf der Mergentheimer Straße kippte ein Traktoranhänger um. Die Ladung verteilte sich auf einer Kreuzung. Nach Polizeiangaben wurde aber niemand verletzt. Die Ursache des Unfalls ist aktuell noch unklar. Die Straße ist inzwischen wieder frei, der Anhänger muss aber noch geborgen werden. In der EU müssen Hunde und Katzen künftig mit Mikrochips identifizierbar sein. Die EU-Staaten haben für die neue Regel final grünes Licht gegeben. Damit soll der illegale Tierhandel eingedämmt werden. Für Privathalter gibt es lange Übergangsfristen. Bei Hunden greift die Pflicht nach 10 Jahren, bei Katzen nach 15 Jahren. Händler müssen die Regeln schon nach 4 Jahren umsetzen.
7: Und weitere Nachrichten für Mainfranken, wie gewohnt, auch heute wieder zum Nachlesen bei uns auf der Website und jederzeit auch in der Charivari-App.
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7: Einen schönen Nachmittag, liebe Autofahrer. Wir starten im Stadtgebiet von Würzburg immer wieder Stop and Go in der Schweinfurter Straße und zwar in Richtung Berliner Ring und vom Berliner Ring auch in Richtung Haugering. Stop and Go, generell braucht ihr in diesem ganzen Bereich gute 5 bis 8 Minuten länger. Dann gucken wir rüber. Auf die A7 Fulda in Richtung Würzburg, hier zwischen dem Dreieck Schweinfurt-Werneck und dem Grabenschatzer Wald, immer noch ein Pannen-LKW auf dem Standstreifen. Dann A7 Ulm in Richtung Würzburg, hier zwischen Rothenburg ob der Tauber und Bad Windsheim, ebenfalls ein defektes Fahrzeug, aber jetzt ein PKW auf der rechten Seite. Und A3 Würzburg in Richtung Nürnberg, hier zwischen Nürnberg-Nord und der Ausfahrt B14, hier bei Nürnberg-Beringersdorf, auch immer noch ein Pannenfahrzeug, also bitte Fuß vom Gas. Zu den neuesten Blitzern, da starten wir zum einen in Eibelstadt im Teilheimer Weg und es wird in Eibelstadt auch noch in der Würzburger Straße geblitzt. Nochmal vielen Dank an Max fürs Bestätigen. Und Würzburg-Leistenstraße hier stadteinwärts in der 30er-Zone, vielen Dank an Selina fürs Melden. Und falls mehr sein sollte, wie immer gerne mithelfen den ganzen Nachmittag und zwar kostenlos unter der 0800 30 80 700.
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0: Marillion für unseren Weg in Richtung Wochenende. Mit Charivari genießt den Freitagnachmittag. Und es wird sportlich, ohne dass wir Sport betreiben müssen. Das haben wir ja auch immer ganz gerne hier in Mainfranken. Denn das erste große Public Viewing der Saison steht an. Und zwar morgen Abend schon beim Köhlerfest in Frammersbach. Und da kann man dann beispielsweise angucken, das DFB-Pokalfinale zwischen dem FC Bayern und Stuttgart. Das wird spannend. Und den Frammersbacher Lennart Karl, den kann man natürlich auch unterstützen. Aber es gibt auch einige weitere sportliche Highlights, die das Wochenende ganz besonders machen. Hier bei uns in der Region. Und Fele Sticht aus dem Charivari-Team hat den Überblick.
1: Heute Abend heißt das Vollgas geben in der Turnhölle. Die Fitness First Würzburg Baskets haben um 20.30 Uhr ihr erstes Heimspiel in den Playoffs. Die Gegner sind die Telekom Baskets aus Bonn. Aktuell steht es in der Best-of-Five-Serie 1:1. Das bedeutet, zwei Spiele müssen die Baskets im Viertelfinale noch für sich entscheiden. Und wie ginge das besser als mit den eigenen Fans im Rücken? Aber auch in der Akon Arena wird es am Samstag voll. Der TSV 1860 München ist zu Gast beim Toto-Pokalfinale um 16.30 Uhr. Beide Mannschaften sind schon für den DFB-Pokal qualifiziert. Die Kickers haben mit München aber noch eine Rechnung offen. 2020 haben sie im Elfmeterschießen nämlich verloren. Wer am Samstag also ins Dallenbergbad will, sollte vielleicht lieber die Öffis nehmen. Am Sonntag um 16.30 Uhr sind dann auch schon wieder die Baskets in der TecTec Arena gegen Bonn gefragt. Mit ein bisschen Glück könnte hier schon die Entscheidung um die Qualifikation fürs Halbfinale fallen.
0: Das klingt spannend. Sind wir wirklich mal gespannt, was passiert. Wenn es soweit ist, hört ihr das natürlich auch bei uns immer im Programm. Vielen Dank, Fele. Und es wird ein richtig sportliches Wochenende. Wir können viel anschauen und ich finde es immer ganz gut. Man wird irgendwie doch sportlich, ohne sich selbst zu bewegen. Bei den heißen Temperaturen auch gar nicht verkehrt. Also genießt das Wochenende hier in Mainfranken und Charivari begleitet euch, wie gewohnt, sehr gerne.

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2: Und das fühlt sich einfach an wie im Hochsommer. Ist auch gar nicht schlecht zum Start in die Pfingstferien. Die Temperaturen machen großartig mit, in Albertshofen beispielsweise, im Landkreis Kitzingen 26 Grad, in Würzburg an der Residenz, da messen wir 27. Und das werden für heute die maximalen Temperaturen sein. Erstmal in Ordnung für den Start ins Wochenende, aber es wird heißer werden, komme ich gleich zu. Erstmal heute Abend und auch in der Nacht deutlich kälter, 7 bis 11 Grad, dafür aber ein entspannter Abend und eine sternenklare Nacht. Morgen dann auch wieder viel Sonnenschein von früh bis spät. Und jetzt heben die Temperaturen 27 bis 29 Grad. Schwitzen im Akkord ist angesagt.
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3: Ich bin Fabian Schaffer. Hunde und Katzen in der EU müssen künftig durch Mikrochips identifizierbar sein. Die EU-Staaten haben dieser neuen Regel endgültig zugestimmt. Bis die Chips Pflicht sind, gelten aber Übergangsfristen. Dieter Ebeling berichtet aus Brüssel.
4: Begründet wird die Registrierungspflicht mit dem Kampf gegen illegalen Tierhandel. In Deutschland gibt es 72 Millionen Hunde und 83 Millionen Katzen. Für Hunde sieht die EU-Regelung eine Übergangsfrist von 10 Jahren vor, für Katzen sind es 15 Jahre. Bauernhofkatzen sind übrigens von der Chippflicht ausgenommen.
3: In Apotheken sollen Patientinnen und Patienten künftig mehr Leistungen wie Impfungen, Vorsorge und Tests bekommen können. Das sieht ein Gesetz der schwarz-roten Koalition vor, das der Bundestag beschlossen hat. Konkret sollen Apotheken neben Impfungen auch neue Leistungen zur Vorbeugung und Früherkennung anbieten können, etwa für Herz-Kreislauf-Erkrankungen, Diabetes und rund ums Rauchen. Bayerische Krankenhausverbände warnen vor massiven Folgen der geplanten Sparmaßnahmen in der gesetzlichen Krankenversicherung. Sie erwarten Klinikschließungen und Tarifkonflikte mit den Gewerkschaften. Die Sparmaßnahmen könnten eine Lücke von 1,4 Milliarden Euro in die Haushalte bayerischer Kliniken reißen. Gesundheitsministerin Gerlach will im Bundesrat auf Änderungen dringen.
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5: Die Viertelfinalserie zwischen Würzburg und Bonn geht in die heiße Phase. Heute Abend steigt in der Tech Arena Spiel 3 in den Playoffs. Tip-off ist um 20.30 Uhr. Nach je einem Sieg aus den beiden ersten Partien zwischen den Teams ist alles ausgeglichen. Ein Erfolg der Baskets würde aber den Matchball bedeuten. Schon am Sonntag geht es mit Spiel 4 weiter, ebenfalls in Würzburg. In Lohr haben Einbrecher in der Nacht auf gestern 2 Firmengebäude ins Visier genommen. Beide Male allerdings ohne Erfolg. Zuerst drangen sie gegen 1.30 Uhr in eine Elektrofirma in der Bürgermeister Dr. Nebelstraße ein, flüchteten aber, als sie gestört wurden. Rund eine Stunde später versuchten sie ihr Glück erneut, scheiterten dann aber an einer Kfz-Werkstatt in derselben Straße. Die Polizei sucht nun nach Zeugen.
2: Dankeschön, Shari. Und diese Nachricht könnt ihr wie immer auch nachlesen bei uns auf der Website.
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2: Unser Nachmittag. Hallo, liebe Autofahrer. Und wir starten ganz frisch mit einer Meldung aus Patenstein. Beziehungsweise hier in Lohr am Main, so ist es richtig, Patensteiner Straße, Stadt einwärts, da kommt das Update rein. Jetzt war der Computer kurz verwirrt, der Moderator hat auch schon einen Hitschlag. Deswegen, in Lohr am Main, es gab einen Unfall in der Patensteiner Straße, Stadt einwärts, wenn ihr fahrt. Und zwar hier kurz vor der Ampel mit 2 Fahrzeugen. Die Polizei ist vor Ort und regelt den Verkehr. Dann rüber auf die A7 Fulda in Richtung Würzburg, hier auf Höhe der Raststätte Riedener Wald West. Ein Unfall, der Standstreifen ist blockiert. Und A7 Fulda in Richtung Würzburg, nun aber zwischen dem Dreieck Schweinfurt-Werneck und dem Gramschatzer Wald. Der Standstreifen blockiert durch ein Pannen-LKW gespannt. Das ist sehr lang, deswegen bitte hier Fuß vom Gas und langsam dran vorbeifahren. Zu den neuesten Blitzern, wir haben 2 Stück in Eibelstadt, zum einen im Teilheimer Weg und zum anderen in der Würzburger Straße. Und auch in Würzburg noch ein Blitzer in der Leistenstraße, und zwar stadteinwärts in der 30er-Zone. Falls mehr sein sollte, bitte gerne den ganzen Nachmittag mithelfen, und zwar kostenlos unter der 0800 30 80 700. Wer WhatsApp möchte, der kann das tun. Die Telefonnummer dazu mit allen wichtigen Infos auf meinscharivari.de.
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1: Und gleich mit Sir Elton John und jetzt mit Billy Idol. Ganz entspannt geht's rein in die Pfingstferien und auch in das extra lange Pfingstwochenende. Gerne auch mit Charivari.

0: Definitiv ein Klassiker unserer Zeit. The Buckles und Video Killed the Radio Star. Hier bei Charivari, wir begleiten euch gerne durch diesen heißen Nachmittag. Temperatur bis zu 27 Grad. Da will man sich abkühlen und einige Charivari-Hörer können das auch tun. Heute bei unserem Pre-Opening im frisch sanierten Freibad in Volkach. Das ist ein großer Spaß. Und nicht nur Monique Marten und André Kessler sind vor Ort, sondern auch Sina Krohn aus dem Charivari-Team. Und du, liebe Sina, hast ja mal ganz genau geguckt, was das neue Freibad jetzt alles so bietet.
1: Ja, also man kommt hier so richtig in Sommerstimmung, denn das Wetter spielt auch einfach super mit. Strahlender Sonnenschein und 25 Grad, was will man mehr? Und ich habe auch schon eine Veggie-Bratwurst und eine Schwimmbadpommes gegessen und Schwimmbadpommes schmecken einfach am besten. Außerdem hat das Schwimmbad ein Beachvolleyball- und Fußballfeld. Tischtennis und eine große Liegewiese gibt's hier auch. Und das Schwimmerbecken habe ich auch direkt eingeweiht. Und das mit einem Sprung von den Startblöcken. Ey, das war kalt, sage ich euch. Und auch zuckersüß ist das Kinderbecken, denn hier gibt es eine kleine Elefantenrutsche. Und natürlich nicht zu vergessen ist die nagelneue Wellenrutsche. Die habe ich direkt getestet und zwar bei einem Wettrutschen mit Badebesuchern. Und was soll ich sagen, ich habe sie abgezockt. Jahrelanges Training hat sich ausgezahlt. Und hier ist Darian. Wie fandest du die Wellenrutsche?
2: Also die war richtig geil. Also wenn man mit Schwung gekommen ist, war die auch richtig geil. Und es waren richtig Wellen.
1: Und jetzt springt der Darian ins Wasser.
0: Jawohl, die gute alte Arschbombe. Also ich merke schon, die haben richtig Spaß. Heute im frisch sanierten Freibad in Volkach. Übrigens, ganz offiziell geht's am Sonntag los. Und morgen Abend könnt ihr feiern ab 8 Uhr für alle Gäste dann das große Musikfest. Unter anderem auch mit DJ S. Towner, der hat dann einen bunten Musikmix dabei. Oder auch mit dabei die Band G-String. Da gibt es viel Rock und Live-Musik vom Allerfeinsten. Also schaut vorbei, passend zum Start in die Pfingstferien im frisch sanierten Freibad in Volkach. Jetzt geht's wieder los. Nach 6 Jahren Bauzeit wird ja auch endlich Zeit. Und Charivari ist gerne dabei.

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11: Also heute wird sich am Wetter nicht mehr viel ändern. Es bleibt auf jeden Fall sehr heiß in Ochsenfurt aktuell, zum Beispiel im Landkreis Würzburg. 26 Grad und wir haben sogar einen kleinen Ausreißer dabei in Würzburg am Marktplatz. Unser Thermometer hat gerade 29 Grad gemessen. Gut, also heiß ist es auf jeden Fall. Es bleibt heiß, morgen auch 29 bis 30 Grad möglich. Also viel trinken bitte. Und heute Abend sehr entspannt. Es gibt auch eine sternenklare Nacht. Und wir können ein bisschen durchatmen, denn es wird deutlich kühler. 7 bis 11 Grad.
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12: Mit Schari Golla. Sonne satt und Temperaturen bis zu 30 Grad. Das Pfingstwochenende bringt Sommerwetter nach Unterfranken. Gleichzeitig steigt aber auch die Waldbrandgefahr. Der Deutsche Wetterdienst stuft die Lage aktuell als mittelhoch ein. Im Laufe des Wochenendes könnte regional die zweithöchste Warnstufe erreicht werden. Die Regierung von Unterfranken hat deshalb wieder Luftbeobachtungsflüge angeordnet. Behörden warnen außerdem davor, in Waldnähe zu grillen oder sorglos mit offenem Feuer und Zigaretten umzugehen. Fränkischer Wein, laue Abende und volle Marktplätze. In Unterfranken beginnt jetzt die Hochphase der Weinfeste. Rund 100 Veranstaltungen stehen in den kommenden Monaten in der Region auf dem Programm. Jetzt zum Pfingstwochenende wird unter anderem in Röttingen, Sommerach und Seinsheim gefeiert. Ein Höhepunkt folgt dann nächste Woche in Würzburg. Am Freitag startet das Weindorf auf dem oberen und unteren Markt. Für viele Gemeinden sind die Weinfeste jedes Jahr ein wichtiger Anziehungspunkt für Gäste aus der Region und darüber hinaus. Morgen gibt's ein echtes Fußballfest am Dalle. Die Würzburger Kickers empfangen 1860 München zum Toto-Pokalfinale in der Arkon Arena. Anpfiff ist um 16.30 Uhr. Mehr als 10.000 Fans sind bereits mit dabei. Für beide Teams geht es sportlich nur noch um die Ehre, denn die Teilnahme am DFB-Pokal steht schon fest. Für die Kickers ist es zugleich aber der letzte Härtetest vor den Aufstiegsspielen.
11: Na, wir drücken auf jeden Fall mal die Daumen. Vielen Dank, liebe Schari, und weitere Nachrichten wie immer auch zum Nachlesen auf meinscharivari.de und bei uns in der App.
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11: Einen schönen Nachmittag, liebe Autofahrer. Wir starten auf der A7 Fulda in Richtung Würzburg. Hier auf Höhe der Raststätte Riedenerwald West immer noch der blockierte Standstreifen durch einen Unfall. Und A7 Fulda in Richtung Würzburg, nun aber zwischen dem Dreieck Schweinfurt-Werneck und dem Gramschatzer Wald. Wir haben einen blockierten Standstreifen hier durch ein Pannenfahrzeug, also bitte Fuß vom Gas. Zu den neuesten Blitzern, zwei Stück gleich mal in Eibelstadt, und zwar zum einen im Teilheimer Weg und auch in der Würzburger Straße. Und dann generell noch der Blitzer in Würzburg, Leistenstraße stadteinwärts in der 30er-Zone, wurde gerade von der Maria nochmal bestätigt. Falls mehr sein sollte, niemals zögern, immer gerne kostenlos anrufen, und zwar unter der 0800 30 80 700. Vielen Dank und eine gute Fahrt.

0: Jawohl, ganz viel Energie aus den 90ern, die Backstreet Boys und Larger Than Life. Hier bei Charivari und es läuft, das älteste Bierfest der Welt. Nein, nicht das Oktoberfest, darauf müssen wir noch ein bisschen warten, sondern die Rede ist vom Erlangener Bergkirchweih-Spektakel. Der Bärsch ruft wieder, wie es so schön heißt. Und für den neu gewählten Erlanger Oberbürgermeister Jörg Follett war das definitiv eine Premiere, denn beim traditionellen Bieranstich gestern durfte er eben zum ersten Mal den Hammer schwingen und er hat sich auch echt nicht schlecht angestellt. Er hat nämlich nur 2 Schläge gebraucht. Und jetzt läuft eben das beliebte Fest wieder und Tanja Scholl aus dem Charivari-Team hat sich für uns umgeschaut und hat vor allem auch die besondere Stimmung eingefangen.
1: Unzählige Hände vor der Bühne streckten sich nach oben, um einen der Krüge mit Freibier zu ergattern. Dann wurde auf den vielen Biergehellern weitergefeiert. Der Berg, wie die Kirchweih in Erlangen kurz heißt, hat allerdings noch mehr zu bieten als die historischen Bierkeller unter großen alten Bäumen. Fast 90 Fahr- und Vergnügungsgeschäfte sowie Imbiss- und Süßwarenstände sind dort vertreten. Während der insgesamt 12 Festtage bis zum 1. Juni erwartet die Stadt wieder rund 1 Million Besucher.
0: Boah, da wird's ordentlich voll. Also, wenn ihr hingeht, ganz viel Spaß. Der Bärsch ruft wieder, denn seit gestern läuft sie, die Erlanger Bergkirchweih. Geht hin und habt Spaß.

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2: Und an den Temperaturen wird sich heute tagsüber nicht mehr viel ändern. Es bleibt warm, beispielsweise in Hafenlohe im Landkreis Main-Spessart 26 Grad, genauso wie in Würzburg am Alten Kranen. Also geht raus, nutzt das Wetter und heute Abend bleibt es entspannt, da kann man dann durchaus grillen. Danach folgt eine sternenklare Nacht bei 7 bis 11 Grad. Und morgen, Rolle rückwärts, wieder viel Sonnenschein von früh bis spät. Wir legen nur eine ordentliche Schippe oben drauf, dann Temperaturen zwischen 27 und teilweise 30 Grad. Also das Pfingstwochenende wird richtig heiß bei uns.
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3: Ich bin Fabian Schaffer. Die Koalitionstaskforce sieht die Versorgungslage in Deutschland trotz des Iran-Kriegs als stabil an. Der Sommerurlaub sei sicher, hieß es. Der Co-Vorsitzende Zorn sagte, es gebe zwar eine Preisfrage beim Kerosin, aber keine Mengenfrage. Beim Tankrabatt gibt es noch keine Entscheidung. Er soll eigentlich Ende Juni auslaufen. Ob er verlängert wird, hängt laut Taskforce von der Lage ab. Die meisten gehen in die Apotheke, um Arzneimittel zu holen. Die Palette der möglichen Leistungen soll jetzt aber noch erweitert werden. Der Bundestag hat ein neues Gesetz beschlossen. Das muss noch durch den Bundesrat. Tine Klimach, was genau können Kunden denn künftig auch in der Apotheke bekommen?
4: Apotheken sind ja für viele erste Anlaufstelle, wenn es irgendwo drückt und zieht. Also sollen sie auch mehr Leistungen anbieten dürfen. Dabei geht es vor allem um Vorsorge. Neben Grippe und Corona sollen sämtliche Schutzimpfungen angeboten werden können, zum Beispiel auch gegen Tetanus oder gegen Zecken. Und man spart sich dabei den Gang ins volle Wartezimmer beim Hausarzt.
3: Bundesaußenminister Wadefuhl zeigt sich optimistisch, beim NATO-Gipfel im Juli in der Türkei ein Zeichen der Geschlossenheit zu setzen. Nach einem Treffen der NATO-Außenminister in Schweden sagte er, US-Außenminister Rubio habe das Gemeinsame der NATO betont. Wadefuhls Vorschlag, die Ukraine zusätzlich mit 90 Milliarden Euro zu unterstützen, habe viel Zustimmung erhalten.
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5: Bahnpendler zwischen Würzburg und Schweinfurt müssen sich auf Behinderungen einstellen. Ab morgen kommt es tagsüber zu erheblichen Einschränkungen. Fahrten verschieben sich oder fallen komplett aus. Grund sind Bauarbeiten an der Strecke. Betroffen sind die Fahrten der Regionalexpresslinien 7, 20, 54 und 55. Die Einschränkungen gelten bis nächsten Freitag. Eine Schranke in Retzbach sorgt weiter für Ärger im Straßenverkehr. Trotz Sperrung ist es erneut zu Manipulationen und unerlaubtem Durchfahren gekommen, sowohl auf den Verbindungswegen Richtung Tüngen als auch im Ortsgebiet. Autofahrer riskieren dabei ein Bußgeld von 100 Euro und einen Punkt in Flensburg. Die Polizei mahnt zur Beachtung der Sperrung. Nur so sei ein reibungsloser Ablauf der Bauarbeiten möglich.
2: Dankeschön, Shari Golla. Und diese Nachricht wie weitere könnt ihr natürlich auch wieder nachlesen. Bei uns auf der Website meinscharivari.de.
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2: Und zum Glück nicht so viel los, auch wenn die Pfingstferien starten. Manche warten vielleicht auch noch mit dem Losfahren in Richtung Urlaub. Deswegen aktuell nur eine Meldung von der A7. Fulda in Richtung Würzburg, da kommt sie rein, hier zwischen dem Dreieck Schweinfurt-Wenneck und dem Gramschatzer Wald. Der Standstreifen blockiert, hier durch einen Pannen-LKW, also bitte Fuß vom Gas. Und ich habe noch zwei Blitzer in Eibelstadt, zum einen im Teilheimer Weg und zum anderen in der Würzburger Straße. Nochmal vielen Dank an Theresa fürs Bestätigen. Und falls mehr sein sollte, gerne her damit und wie immer kostenlos durchrufen. Ihr wisst ja Bescheid, 0800 30 80 700 oder einfach WhatsAppen. Alle Infos gibt es auf unserer Website. Ganz egal, wie ihr uns erreicht, vielen Dank und eine gute Fahrt in Richtung extra langes Pfingstwochenende.
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2: Und jetzt ziehen wir das Tempo auch passend zum Start in die Pfingstferien ein bisschen an. Gleich mit Michael Bublé und jetzt mit den Pointer Sisters. I'm so excited. Genau das Richtige für die heißen Temperaturen hier bei uns in Mainfranken. Die Disco-Kugel zum Hören, könnte man auch sagen. Schön, dass ihr bei Charivari dabei seid.

0: Auch sie sind schon lange Teil der Musikgeschichte. Sehr erfolgreich. Guns N' Roses und November Rain hier bei Charivari. Wir begleiten euch gerne durch diesen Freitagnachmittag in Richtung Wochenende. Und heute Nachmittag waren und sind wir mit euch unterwegs im frisch sanierten Freibad in Volkach. Denn die Pfingstferien wollten wir ganz besonders mit euch starten. Wir haben euch eingeladen zum exklusiven Pre-Opening. Und es hat den Leuten auch großen Spaß gemacht, mit den Freunden und der Familie einfach mal schwimmen, planschen und die Seele baumeln lassen. Und vor allem, wir können auch hier das neue Freibad erleben. Und die Gäste, die haben sich richtig gefreut. Und ich glaube auch, das kommt richtig gut an, das neue Freibad, oder?
1: Ganz cool. Wir sind total begeistert. Schön.
2: Sehr schön. Hat sich sehr viel geändert. Zum Positiven. Sehr schön.
3: Sehr schön. Also mittlerweile haben wir schon das Babybecken und die Rutsche ausprobiert. Und ja, hat Spaß gemacht bis jetzt.
4: Super. Ist echt schön geworden.
5: Ja, super. Also ich kann es nur jedem empfehlen. Kommt her. Wirklich, wirklich gut gemacht. Es ist auch nicht so eiskalt. Also das ist auch super.
6: Unglaublich schön. Es gibt total coolerweise nicht nur Freibad-Pommes, sondern auch einzelne Gummibärchentüten, so wie in den 90ern. Also es ist genial. Das Becken ist schön übersichtlich. Unglaublich viel für Jung und Alt. Ich bin begeistert.
0: So soll es doch sein. Gut, man muss auch sagen, 6 Jahre wurde auch gebaut. Also es wäre auch eine Enttäuschung gewesen, wenn das jetzt nicht gut angekommen wäre. Und das Schöne ist, morgen Abend gibt es noch eine Musikparty, ein Musikfest ab 18 Uhr. Da kann jeder vorbeikommen, kostenloser Eintritt, feiert dann unter anderem auch mit DJ S-Towner. Und ab Sonntag, ganz offiziell für alle geöffnet, das neue Freibad in Volkach. Genießt es, habt Spaß und bei den heißen Temperaturen aktuell macht das auch alles gemeinsam definitiv Sinn. Wir feiern weiter mit euch gemeinsam. Beispielsweise auch hier im Programm mit den Klassikern unserer Zeit. Gleich Luis Fonsi und jetzt ABBA mit Waterloo. So macht der Freitagnachmittag gleich viel mehr Spaß.

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3: Also wer mittlerweile schon sagt, boah, ist schon sehr heiß draußen, hat A recht, B kann sich aber auch entspannt zurücklehnen, denn heute Abend und in der Nacht wird es deutlich kälter, 7 bis 11 Grad, da können wir durchatmen und aktuell genießen wir einfach noch den Sommer. Komm, Freunde, wir haben uns mal nicht so. Beispielsweise in Volkach im Landkreis Kitzingen 26 Grad, genauso wie in Würzburg am Botanischen Garten. Und damit geht es auch morgen weiter, sogar noch ein kleines bisschen heißer, 26 bis 29 Grad.
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4: Mit Schari Golla. Im letzten August sind am Schweinfurter Baggersee 2 6- und 7 Jahre alte Schwestern ertrunken. Die beiden Eltern sind jetzt der fahrlässigen Tötung schuldig gesprochen worden. Eine Strafe bekommen sie nicht.
5: Richter Maximilian Just betonte in seiner Urteilsbegründung, dass es sich um ein absolut tragisches Einzelfallversagen der Eltern gehandelt habe. Durch Ermittlungen und die Verhandlung habe sich das Bild ausgesprochen fürsorglicher und liebevoller Eltern gezeigt und bestätigt. Keine Strafe der Welt könne auch nur ansatzweise an das Leid der beiden durch den Tod ihrer einzigen Kinder heranreichen. Genau für derartige Fälle gibt es im Gesetz einen Paragraphen, der die Möglichkeit bietet, von einer Strafe abzusehen. Die von den Ereignissen bis heute schwer gezeichneten Eltern verzichteten auf Rechtsmittel. Christian Schwarz, Nachrichtenredaktion.
4: Das Würzburger Uniklinikum ist indirekt von einem möglichen Datendiebstahl betroffen. Ziel des Cyberangriffs war aber nicht das Klinikum selbst, sondern ein externer Abrechnungsdienstleister, der für viele Kliniken in Deutschland arbeitet. Ob dabei auch Daten von Würzburger Patientinnen und Patienten betroffen sind, ist derzeit noch unklar und wird gemeinsam mit dem Dienstleister geprüft. Betroffene sollen informiert werden, sobald Ergebnisse vorliegen. Würzburg steht ab heute wieder im Zeichen afrikanischer Kultur. Das Afrika-Festival startet in seine 37. Ausgabe. Dieses Mal rund um das Rathaus in der Innenstadt statt auf den Mainwiesen. Bis Pfingstmontag gibt es tagsüber kostenlose Angebote, beispielsweise Straßenkunst oder Basarstände. Die Abendkonzerte finden im Kongresszentrum statt. Wie es danach mit dem Festival weitergeht, ist offen, denn die bisherigen Veranstalter wollen sich aus dem Geschäft zurückziehen. Bayerische Krankenhausverbände warnen vor massiven Folgen der geplanten Sparmaßnahmen in der gesetzlichen Krankenversicherung. Sie erwarten Klinikschließungen und Tarifkonflikte mit den Gewerkschaften. Die Sparmaßnahmen könnten eine Lücke von 1,4 Milliarden Euro in die Haushalte bayerischer Kliniken reißen. Gesundheitsministerin Gerlach will im Bundesrat auf Änderungen drängen.
3: Dankeschön, Schari. Und alles weitere immer zum Nachlesen bei uns auf der Website meinscharivari.de und auch bei uns in der App.
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3: Feierabendverkehr und viele Leute starten jetzt auch in Richtung Pfingstferien. Der zweite Schwung sozusagen. Heute Nachmittag sind ja auch schon ein paar losgefahren. Wir starten deswegen auf der A7 Fulda in Richtung Würzburg. Hier zwischen dem Dreieck Schweinfurt-Werneck und dem Gramschatzer Wald ein blockierter Standstreifen durch einen Pannen-LKW. Bitte langsam dran vorbeifahren. Dann A3 Frankfurt in Richtung Würzburg. Hier bei der Einfahrt Weibersbrunn ebenfalls ein Pannen-LKW direkt auf dem Beschleunigungsstreifen. Und B8 Würzburg in Richtung Neustadt an der Eisch. Hier zwischen der Kitzinger Straße und der A3 bei Rottendorf ebenfalls ein Pannenauto. Auf der rechten Seite bitte ganz langsam dran vorbeifahren. Im Stadtgebiet von Würzburg alles ruhig. Ich habe aber noch einen Blitzer und zwar in Eibelstadt hier, Teilheimer Weg, der Klassiker. Bitte Fuß vom Gas. Falls mehr sein sollte, immer anrufen und zwar nach wie vor kostenlos. Und zwar unter der 0800 30 80 700 oder einfach gerne WhatsAppen. Alle Infos bei uns auf der Website.
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0: Er war ein ganz großer, der King of Pop, Michael Jackson, Heal the World, hier bei Charivari. Für unseren Start ins Wochenende. Und es kam gerade eine Meldung vom Luca rein, vielen Dank. Denn auf der B27 zwischen Pfalz-Hölsheim und Tüngersheim haben wir zum einen ein Pannenfahrzeug und auch ein Pannenmotorrad auf der rechten Seite oder auf dem Fahrstreifen, besser gesagt, hier in Fahrtrichtung Würzburg. Vielen Dank fürs Melden. Und wenn ihr etwas sehen solltet, meldet euch auch immer gerne per WhatsApp wieder, Luca. Die Telefonnummer gibt es bei uns auf der Website. So, wir sind auf jeden Fall im Feiermodus hier bei Charivari. Unter anderem heute haben wir mit euch gefeiert im Freibad in Volkach. Das lange Pfingstwochenende steht an, definitiv auch immer ein Grund zur Freude. Und am Pfingstmontag, am Feiertag, da wollen wir mit euch Großparty machen, denn er kommt endlich wieder zurück. Ist ja mittlerweile echt eine sehr schöne Tradition. Und zwar unser 80er-Tag. Unser Lieblingsjahrzehnt wird gefeiert. Natürlich auch mit deutscher Musik, denn die Deutschen haben in den 80ern ganz, ganz tolle Sachen auf die Beine gestellt. Zum Beispiel Hubert K.
1: Ich sehe den Sternenhimmel.
0: Oh. Sein Sternenhimmel. Und natürlich auch bis heute sehr beliebt eine Band, die experimentierfreudig war und die vor allem auch so das gewisse Schmäh aufgegriffen oder den gewissen Schmäh aufgegriffen hat. Und mit der gehen wir auf jeden Fall auch immer gerne nach München mit der Spider-Murphy-Gang.

0: Schickeria.
1: Jawohl, legendär, die Schickeria. Komm, noch eine Runde.
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1: Ja, ist schon schön.
0: Jeder sprüht ein Superstar und sauft ein Shampoos an der Bar in der Schickeria.
1: Und auch ein bisschen Rock wird dabei sein mit John Jett and the Blackhearts. Und einen kriegt ihr noch von mir, und zwar Sir David Bowie, Let's Dance.
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1: Also ihr merkt schon, das wird musikalisch sehr bunt, und so soll es ja auch sein am großen 80er-Tag. Und zwar am Pfingstmontag, feiert mit uns von 8 Uhr morgens bis 21 Uhr am Abend. Also die große Party steigt, der 80er-Tag. Und von mir jetzt die Einstimmung mit Mental as Anything. Immer noch der perfekte Song für eine Disco-Fox-Runde. Live it up, hier bei Charivari. Hört ihn definitiv laut.

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24: Und heute Abend ist noch viel möglich, vor allem draußen bei Temperaturen noch zwischen 25 und 27 Grad. Liegen wir genau mittendrin, beispielsweise in Gerbrunn im Landkreis Würzburg bei 26, in Würzburg am Kulturspeicher bei 25. Grillen. Noch einen kleinen Spaziergang machen, einfach draußen entspannen mit der Familie, mit den Freunden, alles machbar. Der Abend wird sehr entspannt, dazu eine sternenklare Nacht. Nur dann würde ich mich auf jeden Fall mal ein bisschen dicker einpacken, denn es wird kalt, 7 bis 11 Grad. Aber keine Sorge, morgen ist dann der Frühsommer zurück.

0: auch noch ein Klassiker unserer Zeit. Und so stimmen wir euch ein auf das extra lange Pfingstwochenende. Und ab heute geht's los, kann man so sagen, muss man so sagen, mit vielen schönen Veranstaltungen bei uns in Mainfranken. Beispielsweise heute Abend schon das Pfingstweinfest in Seinsheim. Da geht's los. Und zwar ab 20 Uhr, dann eine Partynacht, das ist der Auftakt, denn diese ganze Veranstaltung geht bis zum 25. Mai und heute Abend eben Kickdown, Einlass ab 20 Uhr, lasst euch mal überraschen. Schon ab 19 Uhr könnt ihr auch feiern und zwar beim Winzer Sommerach Pfingstfest und da gibt es dann 4 Tage lang ein umfangreiches Musikprogramm, heute ein cooler DJ, dazu leckeres Essen, tolle Weine, so wie wir das doch alle gerne haben. Und beispielsweise schon seit 17 Uhr läuft das Stadtshoppen am Stadtbalkon in Kitzingen. Der Klassiker, nimmt ein gutes Glas Wein in die Hand und dann ab ins Wochenende. Und falls ihr sagt, okay, also der Freitag ist schon geritzt, ja klar, aber was könnte ich denn jetzt morgen am Samstag machen? Kein Problem, dafür haben wir auch ein paar Tipps. Und die hat zusammengefasst Tina Panzer aus dem Charivari-Team.
1: Beim großen Flohmarkt an der Mainbrücke in Lohr oder auch beim Würzburger Stadtflohmarkt auf den Mainwiesen könnt ihr nach Schätzen suchen. Das Ochsenfurter Bratwurstfest startet mit einem Festzug durch die Stadt. Nach dem Bieranstich um 19 Uhr spielen die Albachtaler. Und es gibt natürlich an Pfingsten jede Menge Weinfeste. Ihr könnt beispielsweise in Seinsheim schöppeln oder beim Sommerracher Pfingstweinfest mit einem Glas Wein den ungewöhnlichen Sounds von Brass Brachial lauschen. In der Stadthalle in Lohr spielt das Polizeiorchester ein Benefizkonzert und Theater geht natürlich auch immer, diesmal sogar im Freien. Bei den Frankenfestspielen in Röttingen wird der Räuber Hotzenplotz und die Mondrakete gezeigt.
0: Und ich würde, egal wo ihr hingeht, tagsüber auf jeden Fall die coole Sonnenbrille mitnehmen. Die ist schon Pflicht bei Temperaturen fast um die 30 Grad. Das wird ein heißes Pfingstwochenende. Und Charivari begleitet euch gerne. Weitere Tipps bei uns auf der Website.

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1: Und wir schwitzen noch immer kalt. Also ich muss euch ganz ehrlich sagen, ich bin ja wirklich sehr froh, dass wir hier eine Klimaanlage haben, die hilft durchaus. Denn es ist schon auch sehr heiß draußen. Bei uns in Triefenstein beispielsweise im Landkreis Mann-Spessart 26 Grad, in Würzburg an der Löwenbrücke messen wir 25 und so geht's auch durch den Abend. Danach eine sternenklare Nacht und dann wird deutlich kälter, 11 bis 7 Grad. Aber keine Sorge, morgen der Sommer, er kommt zurück bei 29 Grad in der Spitze und auch der Pfingstsonntag schaut sehr, sehr heiß aus. Also geht raus und nutzt das Wochenende.
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2: Mit Schari Golla. Hohe Temperaturen und trockene Wälder sorgen in Unterfranken über Pfingsten für eine angespannte Lage. Der Deutsche Wetterdienst warnt vor steigender Waldbrandgefahr. Regional könnte sogar die zweithöchste Warnstufe erreicht werden. Die Regierung von Unterfranken setzt deshalb erneut auf Luftbeobachtungsflüge, um mögliche Brände frühzeitig zu entdecken. Gleichzeitig appellieren die Behörden an die Menschen, besonders vorsichtig mit Feuer und Zigaretten in Waldnähe umzugehen. Bei dem geplanten Gipsbergwerk bei Altertheim wächst der Widerstand. Der Bund Naturschutz hat Beschwerde bei der EU-Kommission eingerichtet. Kritisiert werden aus Sicht des Verbands unzureichende Umweltprüfungen, auch mit Blick auf die unterirdische Ausdehnung der Abbauflächen und geplanten Sprengungen. Das Projekt liegt mitten in der Erweiterung des Würzburger Trinkwasserschutzgebiets, was die Sorgen um das Trinkwasser verstärkt. Über die Genehmigung entscheidet das Bergamt Nordbayern. Knauf möchte etwa 2027 mit dem Gipsabbau beginnen. Hochspannung in der Turnhölle. Die Fitness First Würzburg Baskets haben das nächste Viertelfinalspiel gegen die Telekom Baskets Bonn vor der Brust. Ab 20.30 Uhr steigt das dritte Duell in der Tech Arena und damit aber auch das erste Heimspiel der Playoff-Session. Nach je einem Sieg in den ersten beiden Spielen im Rheinland ist die Viertelfinalserie ausgeglichen. Wer zuerst 3 Siege holt, zieht ins Halbfinale ein. Spiel 4 ist am Sonntag, ebenfalls in Würzburg. Bundesumweltminister Schneider sieht einen großen Andrang auf die neue E-Auto-Prämie. Wenige Tage nach dem Start seien bereits 23.000 Anträge eingegangen, sagte er. Nachgefragt würden vor allem rein batteriebetriebene Fahrzeuge. Es meldeten sich viele Haushalte mit kleinerem und mittlerem Einkommen. Die Fördermittel sollen für bis zu 800.000 Fahrzeuge ausreichen.
1: Dankeschön, liebe Schari. Und weitere Nachrichten wie gewohnt immer zum Nachlesen auf meinscharivari.de oder auch bei uns in der App.
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1: Einen schönen guten Abend, liebe Autofahrer. Wir starten auf der B27 und zwar in Fahrtrichtung Würzburg. Hier zwischen Pfalz-Hölchheim und Tüngersheim immer noch ein Pannenfahrzeug und ein Pannenmotorrad auf der Seite. Bitte langsam dran vorbeifahren. Dann gleich rüber auf die A3, Frankfurt in Richtung Würzburg. Hier bei der Einfahrt Weibersbrunn immer noch der Pannen-LKW auf dem Beschleunigungsstreifen. Und vorsichtig sein auf der A3, Würzburg in Richtung Frankfurt. Hier beim Rastplatz Striedwald. Beziehungsweise dann auch in der Weiterführung. Da haben wir noch eine Ölspur, die muss beseitigt werden. Kann ein bisschen dauern, deswegen fahrt auch da bitte langsam dran vorbei. Blitzer-Fehlanzeige, die machen wahrscheinlich auch schon lange, lange Wochenendmomente oder genießen das lange Wochenende. Falls ihr aber etwas sehen solltet, gerne her damit und kostenlos anrufen unter der 0800 30 80 700 oder einfach gerne WhatsAppen. Alle Infos bei uns auf der Website.

Die neue Single von Alex Warren, Eternity, hier bei Charivari. Und so geht's rein ins Pfingstwochenende. Und es ist eine normale Woche gewesen. Und deswegen gucken wir jetzt gerne auch nochmal zurück mit der Frage, was war denn so wichtig? Beziehungsweise, wie blicken wir auf die Woche zurück? Es gibt ganz besondere Leute hier im Team. Das Eich der

0: Woche zum Beispiel. Der macht das sehr gerne. Und was er vorhat, man weiß es nie im Voraus. Meistens wird es irgendwie chaotisch und lustig.
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2: Wer die Folge von letzter Woche gehört hat, weiß, dass ich immer wieder mal Werbepost von Firmen kriege, die meinen Namen sehr frei interpretieren. Und kein Scherz, heute war wieder Werbung dieser Versicherung im Briefkasten, die mich, warum auch immer, Karl Napf nennt. Ich glaube, die sind ein wenig doof. Und doof ist auch diese Woche wieder mein Thema. Ich bin mir manchmal echt nicht sicher, ob mancher Leute einfach nur lustig sein wollen oder wirklich so blöd sind. Letzten Mittwoch auf dem Wochenmarkt, ein junges Mädel am Gemüsestand. Ich hätte gern 3 Kilo Kartoffeln. Grusa oder eher Glana? Glana, die tragen sich leichter. Und ich glaube, die hat es echt ernst gemeint. Ein Kumpel von mir ist ITler und repariert Computer. Der hat mir die Woche eine Sprachnachricht auf WhatsApp geschickt. Eich, ich hab was für dich. Pass auf, das klappt nicht. Ruft mich die Woche einer an. Grüß Gott, mein Laptop ist kaputt. Okay, welches Modell? Aldi. Geht's vielleicht ein wenig genauer? Süd. Ey, da fällt dir nichts mehr ein, oder? Den größten Bock habe aber ich gestern geschossen. Ich bin ja manchmal auch so blöd, dass es brummt und diesmal im wahrsten Sinne des Wortes. Ich war in einem Café gesessen und ich habe mich am Vortag, naja, ich sag's mal, etwas flatulenzfördernd ernährt. Ja, ich habe gescheit Blähungen gehabt, sagen wir wie es ist. Und ich habe mich schon gewundert, dass in dem Café die Musik recht laut war. Habe ich mir aber auch gedacht, das passt ja perfekt. Wenn ich jetzt zum Takt der Musik so peu à peu meinen Druck ablasse, dann merkt es keiner. Ja, und ich sag einmal so, ich hätte es lassen sollen. Denn schon nach dem ersten, naja, ihr wisst schon, hab mich alle ganz entsetzt angeschaut. Und dann ist mir eingefallen, dass ich ja noch meine Kopfhörer drin hab. Alte Schwede, war mir das peinlich. So peinlich, dass ich jetzt beschlossen hab, 2 Wochen über Pfingsten abzutauchen. Ich verdufte jetzt und nach den Ferien hören wir uns wieder. Bis gleich. Das Eich.
0: Na dann, schöne Ferien und alle Folgen zum Nachhören, wie gewohnt, bei uns auf der Website meinscharivari.de.

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20: Und die Temperaturen sind nach wie vor im heißen Modus, beispielsweise in Kastell im Landkreis Kitzingen, 25 Grad in Würzburg an der Talle.

0: wäre 24 Grad, wobei sich das streckenweise, haben wir schon von Hörern gehört, anders anfühlt, also deutlich wärmer. Nach einem klaren Abend folgt dann eine sterneklare Nacht. Dann wird es deutlich kühler, 7 bis 11 Grad. Und morgen erleben wir wieder viel Sonnenschein. Dazu bilden sich höchstens ein paar flache Quellwolken und die Höchstwerte liegen dann bei 27 bis 29 Grad. Und an den Pfingsttagen und auch am Dienstag in der kommenden Woche gibt es dann weiterhin die Sonne. Also, der gute Modus, er ist aktiviert.
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2: Ich bin Fabian Schaffer. In Apotheken sollen Patientinnen und Patienten künftig mehr Leistungen wie Impfungen, Vorsorge und Tests bekommen können. Das sieht ein Gesetz der Schwarz-Roten Koalition vor, das der Bundestag beschlossen hat. Tine Klimach berichtet.
3: Konkret sollen Apotheken unter anderem neue Leistungen zur Vorbeugung und Früherkennung anbieten können, etwa für Herz-Kreislauf-Erkrankungen, Diabetes oder rund ums Rauchen. Neben Grippe und Corona sollen sämtliche Schutzimpfungen angeboten werden können, zum Beispiel auch gegen Tetanus, Hepatitis oder Polio.
2: In der EU müssen Hunde und Katzen künftig mit Mikrochips identifizierbar sein. Die EU-Staaten haben für die neue Regel final grünes Licht gegeben. Damit soll der illegale Tierhandel eingedämmt werden. Für Privathalter gibt es lange Übergangsfristen. Bei Hunden greift die Pflicht nach 10 Jahren, bei Katzen nach 15 Jahren. Händler müssen die Regeln schon nach 4 Jahren umsetzen. Das Artensterben in Bayern geht weiter. Knapp die Hälfte der untersuchten Tier- und Pflanzenarten sind in ihrem Bestand bedroht. Das zeigt eine Analyse des Landesamts für Umwelt. Rund 1000 der Tier- und Pflanzenarten im Freistaat gelten bereits als ausgestorben oder verschollen. Die deutsche Eishockey-Nationalmannschaft hat bei der WM in der Schweiz ihr erstes Spiel gewonnen. Gegen Außenseiter Ungarn stand es am Ende 6:2. Die DEB-Auswahl trifft schon morgen auf Österreich und am Montag noch auf Großbritannien. Und Alfred Gislason bleibt länger Bundestrainer der deutschen Handball-Nationalmannschaft. Der Vertrag mit dem Isländer wurde bis zu den Olympischen Spielen 2028 verlängert.
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4: Die Weinfestsaison in Unterfranken nimmt langsam so richtig Fahrt auf. Mit dem Pfingstwochenende beginnt die Hochphase der Feiern in der Region. Rund 100 Weinfeste stehen bis in den Herbst an. Schon am Wochenende laden mehrere Orte zum Schöppeln ein, darunter Röttingen, Sommerach und Seinsheim. Nächste Woche startet dann das Würzburger Weindorf als einer der Höhepunkte der Saison. Finalstimmung in Würzburg. Morgen Nachmittag spielen die Würzburger Kickers im Toto-Pokalfinale gegen 1860 München. Anstoß in der Arkon Arena ist um 16.30 Uhr. Über 10.000 Tickets sind bereits verkauft. Sportlich geht es aber um nichts mehr. Beide Teams haben sich bereits für den DFB-Pokal qualifiziert. Gleichzeitig hat der langjährige Kapitän der Rothosen, Peter Kurzweg, bekannt gegeben, dass er seine Fußballschuhe nach der Saison an den Nagel hängen wird.
0: Dankeschön, Shari. Und weitere Nachrichten immer auch zum Nachlesen auf unserer Website. Gilt auch fürs Wochenende und zwar auf meinscharivari.de und natürlich auch immer bei uns in der App.
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0: Einen schönen guten Abend, liebe Autofahrer. Wir starten auf der B27 und zwar in Fahrtrichtung Würzburg. Hier zwischen Pfalz-Hürchheim und Tüngersheim nämlich immer noch ein Pannenfahrzeug und ein Pannenmotorrad. Also bitte langsam dran vorbeifahren. Dann A3 Nürnberg in Richtung Würzburg. Hier zwischen Nürnberg-Nord und Erlangen-Tennenlohe. Der Standstreifen blockiert. Der Grund ein Pannen-LKW und ein Pannenauto. Also gleich das Doppelpack. Und A3 Würzburg in Richtung Frankfurt. Hier beim Rastplatz Striedwald. Und zwar gibt es da noch eine Ölspur, die muss beseitigt werden, gestaltet sich ein bisschen aufwendiger, also mehr Zeit mit einplanen. Blitzer, Fehlanzeige, aber ihr wisst ja Bescheid, wenn ihr etwas sehen solltet. Auch gerne heute Abend nochmal kostenlos anrufen unter der 0800 30 80 700 oder gerne WhatsAppen. Alle Infos bei uns auf der Website.
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0: Und gleich mit Wet, Wet, Wet, mit Alvaro Soler. Der holt den Sommer jetzt nochmal musikalisch zu uns in die Region. Und die Temperaturen machen den Rest. Und jetzt die heiße Welt von Texas. I Don't Want a Lover. Ein Klassiker unserer Zeit. So klingt Charivari am Freitag.

0: Der Freitagabend mit Wet, Wet, Wet. Genießt ihn. Wir begleiten euch hier bei Charivari gerne. Immer auch mit den Klassikern unserer Zeit und mit wichtigen Themen, die die Menschen hier bei uns im Mainfranken beschäftigen. Und in dieser Woche haben wir unter anderem auch immer wieder mal nach Berlin geguckt, in das politische Berlin. Da gibt es ja durchaus immer wieder mal auch kreative Entscheidungen. Und die Thematik rund um das Elektroauto, die wird schon seit vielen, vielen Jahren hitzig diskutiert. Jetzt auch wieder aktuell. Und die Bundesregierung möchte den Elektroautomarkt aktuell mit rund 3 Milliarden Euro ankurbeln, damit eben mehr verkauft werden. Und seit Mittwoch können wir auch eine Kaufprämie ergattern von bis zu 6.000 Euro. Das geht für Privatpersonen. Und das ist ein bisschen kompliziert. Man muss da einiges erstmal abchecken. Und die gibt es beispielsweise auch erst nach dem Kauf des Elektroautos. Also ihr müsst da schon erstmal in Vorleistung gehen. Und deswegen haben wir uns mal angehört, was die Elektroautoverkäufer so sagen hier bei uns in Mainfranken. Wir haben bei den Autohäusern nachgefragt. Unter anderem auch bei Emil Frei Mainfranken, die verkaufen Mercedes-Benz und Smart. Und der Verkaufsleiter hier ist Peter Schröttle. Und der kann uns nochmal sagen, wie die aktuelle Nachfrage nach Elektroautos bei uns ist.
1: Das Interesse ist stark gestiegen. Die gestiegenen Kraftstoffkosten veranlassen natürlich immer mehr Kunden, sich mit der Anschaffung eines vollelektrischen Fahrzeuges zu beschäftigen. Zusätzlich spielt der technische Fortschritt auch eine große Rolle. Die Verbesserung vor allem bei Reichweite, Ladegeschwindigkeit und der flächendeckenden Verfügbarkeit von Schnellladern.
0: Also soweit ein Beispiel hier bei uns aus Mainfranken. Wichtige Frage war aber auch, ab wann spricht man denn eigentlich von E-Mobilität beziehungsweise ja, wo fängt die überhaupt an?
1: Elektromobilität beginnt für uns überall dort, wo über eine nennenswerte Strecke vollelektrisch gefahren werden kann. Die rein elektrische Reichweite bei fast allen unserer Plug-in-Hybrid-Varianten beträgt über 80 Kilometer.
0: Und viele Leute sagen deswegen, oh, das reicht mir vollkommen aus für meinen Alltag, das nutze ich, ich kaufe mir so ein Auto. Auf der anderen Seite gibt es viele Leute, die fahren viele Strecken und sagen, nee, das mit dem Elektroauto, das lasse ich lieber noch. Deswegen, es bleibt auf jeden Fall eine individuelle Entscheidung, ob ich mir jetzt so ein Auto kaufe oder nicht. Und eure Meinung würde uns dazu auch interessieren. Schreibt sie uns gerne, auch gerne per WhatsApp-Sprachnachricht. Wie gewohnt, die Telefonnummer dazu gibt es bei uns auf der Website meinscharivari.de. Und jetzt genießen wir gemeinsam diesen Freitagabend. Vielleicht sogar auch im Elektroauto, aber natürlich auch im Verbrenner. Keine Sorge. Gleich mit Atomic Kitten und jetzt mit Prince. Purple Rain. 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
9: Geht noch raus, nutzt diesen Abend. Der wird einfach temperaturmäßig nicht mehr besser. Noch angenehme Werte, beispielsweise in Teilheim im Landkreis Würzburg. 25 Grad in Würzburg am Juliusspital 24. Und es geht heute Abend einfach auch entspannt weiter. Danach kann man gar nicht oft genug sagen, eine sternenklare Nacht. Da lohnt sich der Blick nach oben auf jeden Fall mal wieder. Und dann gibt es Temperaturen etwas kühler, 7 bis 11 Grad, aber so zwischendurch auch nicht verkehrt. Und keine Sorge, morgen ist dann der Frühsommer zurück mit Temperaturen zwischen 27 und 29 Grad. Teilweise werden wir auch 30 Grad erreichen. Und ansonsten von früh bis spät Sonnenschein, nur ab und zu ein paar flache Quellwolken. Die sind aber wirklich harmlos. Und an den Pfingsttagen und auch ab Dienstag geht es dann einfach genauso weiter. Viel Sonnenschein, also die nächsten Tage bleibt der Sommer erhalten.
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9: Unser Freitagabend, hallo lieber Autofahrer. Wir starten auf der A3 Frankfurt in Richtung Würzburg. Hier zwischen Rohrbrunn und Markt Heidenfeld. Es gab einen Unfall, deswegen die linke Spur aktuell blockiert. Und hier gibt es auch Gegenstände, unter anderem Reifenteile und auch noch ein defekter LKW. Also bitte ganz langsam fahren. Und A3 Würzburg in Richtung Frankfurt. Hier weiter am Rastplatz Striedwald, nämlich immer noch die Ölspur, die muss beseitigt werden. Also bitte Fuß vom Gas. Und seid auch langsam und vorsichtig auf der A3 Nürnberg in Richtung Würzburg. Hier zwischen Nürnberg-Nord und Erlangen-Tennenlohe noch ein blockierter Standstreifen durch einen LKW. Ansonsten alles relativ entspannt, auch keine Blitzer mehr, die machen schon Wochenende. Aber wenn ihr etwas sehen solltet, habt ihr nach wie vor zwei Möglichkeiten. Entweder kostenlos anrufen unter der 0800 30 80 700 oder einfach WhatsAppen, alle Infos auf meinscharivari.de.

0: Von dem werden wir noch ganz viel hören. Ray Dalton, Blood Running, die aktuelle Single von ihm hier bei Charivari. Und wir freuen uns, wenn er wieder mal was Neues liefert. Wir freuen uns aber auch immer, wenn es neue Sachen zum Besprechen gibt. Und das wird jetzt auch diesen Sonntag wieder der Fall sein, denn er kommt zurück, unser Talk Hits und Helden mit Christina Deininger. Da gibt es immer spannende Gäste aus Mainfranken. Und in der neuesten Ausgabe dann am Sonntag zu Gast bei Christina Professor Peter Bofinger. Der 71-Jährige ist Professor an der Uni in Würzburg und war 15 Jahre lang einer der 5 Wirtschaftsweisen der Bundesrepublik. Der kennt sich beispielsweise dann bei der Volkswirtschaft richtig gut aus. Darüber hinaus hat er aber auch eine spannende Biografie und seit 30 Jahren lebt er auch jetzt in Würzburg. Und Christine hat ihn schon gefragt, warum eigentlich? Und die Antwort, die ist relativ simpel und leuchtet auch ein.
1: Ah, das finde ich eine Frage, die muss man eigentlich gar nicht beantworten. Würzburg ist doch so toll. Also ich weiß gar nicht, ob ich da so viel argumentieren muss. Also ich kam im Jahr 91, habe ich mal angefangen, vertretungsweise diese Professur dann zu begleiten. Und ich fand das vom ersten Tag eine wunderschöne Stadt, fand das ganz toll. Und die ersten 2 Monate war noch nicht klar, ob ich diesen Lehrstuhl bekomme oder nicht. Und ich dachte immer, oh Gott, wenn du da weg musst, dann ist das eine Katastrophe. Aber das Schicksal war gnädig. Nein, ich finde, Würzburg ist eine geniale Stadt in jeder Hinsicht. Also muss man den Würzburgern ja auch nicht unbedingt erklären.
0: Absolut, und das schreibe ich als geborener Würzburger auch. Da hatte schon recht, der Professor. Und das ganze Gespräch wird es eben geben am Sonntag in der neuesten Ausgabe von Hits und Helden mit Christina Deininger von 11 bis 13 Uhr. Und dann eben zu Gast Professor Peter Bofinger. Und er war übrigens, ich sage es gerne nochmal, 15 Jahre lang einer der 5 Wirtschaftsweisen der Bundesrepublik. Das wird mit Sicherheit ein sehr spannendes Gespräch. Jetzt erstmal einen schönen Freitagabend, gleich mit Dan Hartman und mit Genesis. Und wir hören uns dann morgen ab 13 Uhr wieder. Bis dahin ein schönes Wochenende und genießt diese sommerlichen Temperaturen.

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18: Der Himmel über Main-Franken ist wolkenlos und es ist sogar so warm geworden, dass man die Blumen und Bäume riechen kann. Das ist wundervoll. 25 Grad hat es aktuell in Bibelried. In Würzburg am Vierröhrenbrunnen sind es ebenfalls 25 Grad. Die Nacht wird sternklar. Die Temperaturen sinken auf 11 bis 7 Grad. Morgen am Samstag wieder viel Sonnenschein. Die Temperaturen steigen auf bis zu 29 Grad.
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19: Ich bin Fabian Schaffer. Das Kindergeld soll mittelfristig jeder Familie ohne Antrag überwiesen werden. Der Bundestag beriet in erster Lesung darüber. Zustimmung kommt größtenteils auch von der Opposition. Die neue Regelung soll im März kommenden Jahres in Kraft treten. Zunächst für Familien, die bereits für ein Kind Kindergeld erhalten.

0: gelten. Ab November 2027 soll dann auch bei Erstgeburten ein Antrag nicht mehr notwendig sein. Hunde und Katzen in der EU müssen künftig durch Mikrochips identifizierbar sein. Die EU-Staaten haben dieser neuen Regel endgültig zugestimmt. Bis die Chips Pflicht sind, gelten aber Übergangsfristen. Dieter Ebeling berichtet aus Brüssel.
1: Begründet wird die Registrierungspflicht mit dem Kampf gegen illegalen Tierhandel. In Deutschland gibt es 72 Millionen Hunde und 83 Millionen Katzen. Für Hunde sieht die EU-Regelung eine Übergangsfrist von 10 Jahren vor, für Katzen sind es 15 Jahre. Bauernhofkatzen sind übrigens von der Chippflicht ausgenommen.
0: Der Bayerische Brauerbund hat einen neuen Präsidenten. Stefan Kreis, Chef von Erdinger Weißbräu, ist von der Mitgliederversammlung einstimmig gewählt worden. Er folgt auf Georg Schneider, der nach 10 Jahren nicht mehr kandidiert hat und zum Ehrenpräsidenten gewählt worden ist. Kreis will sich für den Erhalt der mittelständischen Brauwirtschaft einsetzen. Lukas Podolski beendet seine aktive Fußballkarriere nach dieser Saison mit dem polnischen Klub Zabrze. Das gab der 40 Jahre alte Weltmeister von 2014 via Instagram bekannt. Greuther Fürth kämpft unterdessen am Abend um den Klassenerhalt. Der Zweitligist tritt zum Hinspiel in der Relegation bei Drittligist Essen an. Los geht's um 20.30 Uhr. Und im DFB-Pokalfinale muss der FC Bayern morgen auf Manuel Neuer verzichten. Der Grund, die Wade zwickt. Für ihn steht Jonas Urbich im Tor.
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2: Einen wunderschönen guten Abend auf die Straßen in Mainfranken. Wir schauen auf die Autobahnen. Die A3 Würzburg Richtung Frankfurt. Auf dem der Rastplatz Striedwald, der ist gesperrt und zwar wegen Beseitigung einer Ölspur. Dann die A3 Frankfurt Richtung Würzburg. Zwischen Rohrbrunn und Marktheidenfeld ist leider ein Unfall passiert. Deswegen ist die linke Spur blockiert und es besteht Gefahr durch Gegenstände auf der Fahrbahn. Hier bitte vorsichtig fahren. Die A3 Nürnberg Richtung Würzburg zwischen Nürnberg Nord und Erlangen Tennenlohe ist der Standstreifen blockiert. Hier steht ein Pannenlastwagen. Das war es von den Autobahnen. Blitzer sind keine da. Wo auch immer ihr seid, kommt gut durch und sicher an. Und falls ihr Neuigkeiten habt von den Straßen, dann meldet euch gerne unter unserer kostenfreien Verkehrshotline 0800 30 80 700 oder auch gerne per WhatsApp.
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2: Mit Adela Živakovic, wunderschönen guten Abend.
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Where Peaceful Waters Flow, Chris de Burgh, ein 80er ab 8 hier bei Radio Charivari am Freitagabend. Model und 80er Jahre Pop-Ikone Samantha Fox feierte erst kürzlich ihren 60. Geburtstag und ist das Gegenteil von ruhig geworden. Sie stürmt immer noch die Bühnen. Erst trat sie beim Jahreswechsel als internationaler Stargast in der ARD-Silvestershow mit Florian Silbereisen auf. Ihre Auftritte begeistern Fans nach wie vor. In den 80er Jahren zählte sie neben Margaret Thatcher und Lady Diana Spencer zu den meist fotografierten Frauen des Landes. Eigentlich wollte Samantha Fox gar nicht Sängerin werden, sondern Polizistin. Sie war aber mit ihren 1,55 Meter einfach zu klein. Ist das schade? Nein, das ist nicht schade, denn sie hat uns tolle Hits beschert, wie zum Beispiel den Song Nothing Gonna Stop Me Now, Samantha Fox.

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3: Es ist 8:30 und wunderbar warm. 23 Grad messen wir aktuell in Bergtheim im Landkreis Würzburg. In Würzburg selber am Falkenhaus sind es ebenfalls 24 Grad. Die Nacht wird sternenklar bei 11 bis 7 Grad. Das ganze Pfingstwochenende, das wird uns tolles Sommerwetter schenken. Am Sonntag und Montag klettert das Thermometer sogar über die 30-Grad-Linie.
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3: Einen wunderschönen guten Abend auf die Straßen in Mainfranken. Wir schauen auf die A3 Würzburg Richtung Frankfurt. Dort ist der Rastplatz Striedwald vorübergehend geschlossen. Der Grund ist die Beseitigung einer Ölspur. Dann die A3 Frankfurt Richtung Würzburg. Zwischen Rohrbrunn und Magdeidenfeld ist ein Unfall passiert. Deshalb ist die linke Spur blockiert und es besteht Gefahr durch Gegenstände auf der Fahrbahn. Die A7 Würzburg Richtung Ulm. Hier ist ein Reh auf der Fahrbahn. Bitte vorsichtig sein zwischen Gollhofen und Uffen. Heim Langensteinach. Wo auch immer ihr seid, ich wünsche eine gute und sichere Fahrt. Passt auf die Rehe auf, die euch so über den Weg laufen. Und falls ihr Neuigkeiten habt von den Straßen für uns, dann meldet euch doch bitte gerne entweder unter unserer kostenfreien Verkehrshotline 0800 30 80 700 oder auch gerne per WhatsApp.
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Everything Counts, Depeche Mode, ein 80er ab 8 hier bei Charivari am Freitagabend. Und irgendwann wird dieser Klassiker wahrscheinlich auch ein Klassiker der 2026er Jahre sein. Kann nicht anders sein. Depeche Mode kommt einfach nicht aus der Mode und das ist gut. Ein anderer Klassiker dieser Band, nämlich Enjoy the Silence, ist nach 36 Jahren ganz heimlich wieder in den Charts aufgetaucht. Und schuld daran soll die Abschiedsdoppelfolge des Münchner Tatorts sein mit den Ermittlern Bartic und Leitmeier. Aber das ist leider eine Internetente, also ein Gerücht, wie es eben nur das Internet hervorbringen kann. Aber wer wirklich schuld sein soll, ist die Social-Media-Plattform TikTok. Ebenfalls zeitlos und auch alterslos ist die amerikanische Sängerin Diana Ross. Mit fast 80 Jahren ist die Sängerin erst vor 2 Jahren als Model der Yves Saint Laurent Frühjahrskampagne über die Laufstiege gelaufen. Und einer ihrer zeitlosen Hits, Upside Down, den hat die Netflix-Serie Stranger Things in Staffel 5 sozusagen wiederbelebt. Diana Ross.

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10: In wenigen Minuten wird die Sonne komplett untergegangen sein über Mainfranken, aber es bleibt noch hell bis gegen 10 vor 10. Schön. 20 Grad aktuell hat es in Birkenfeld im Landkreis Spessart. In Würzburg an der Talavera sind es 22 Grad. Die Nacht wird sternenklar bei 11 bis 7 Grad. Das Pfingstwochenende beschenkt uns mit tollstem Sommerwetter. Am Sonntag und Montag klettert das Thermometer sogar über die 30-Grad-Linie.

0: tolle Aussichten.
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2: Ich bin Fabian Schaffer. Außenminister Wadephul ist optimistisch, was eine gemeinsame Zukunft der NATO mit den USA angeht, trotz der Kritik von US-Präsident Trump. US-Außenminister Rubio habe das Gemeinsame der NATO betont, sagte Wadephul nach einem Treffen der NATO-Außenminister in Schweden. In 6 Wochen kommen die Staats- und Regierungschefs der NATO in der Türkei zu einem Gipfel zusammen. In Apotheken sollen Patientinnen und Patienten künftig mehr Leistungen wie Impfungen, Vorsorge und Tests bekommen können. Das sieht ein Gesetz der schwarz-roten Koalition vor, das heute der Bundestag beschlossen hat. Gesundheitsministerin Warken sagte, das Gesetz stärke die Apothekenlandschaft auch finanziell und sorge für weniger Bürokratie. Die Waldbrandgefahr in Bayern steigt. Für die kommenden Tage erwartet der Deutsche Wetterdienst in immer weiteren Teilen des Freistaats Stufe 4 von 5 im Waldbrandgefahrenindex. Die Regierungen der Oberpfalz und von Unterfranken haben bereits Überwachungsflüge angekündigt. Die Bevölkerung wird gebeten, in Waldgebieten äußerste Vorsicht walten zu lassen und keinesfalls mit offenem Feuer zu hantieren oder zu rauchen. Der Prinz sagt Goodbye. Lukas Podolski beendet seine aktive Karriere als Fußballer nach dieser Saison mit dem polnischen Klub Zabrze. Das gab der 40 Jahre alte Weltmeister von 2014 via Instagram bekannt. Und die deutsche Eishockey-Nationalmannschaft hat bei der WM in der Schweiz ihr erstes Spiel gewonnen. Gegen Ungarn stand es am Ende 6:2. Morgen geht's gegen Österreich und am Montag gegen Großbritannien.
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0: Einen wunderschönen guten Abend auf die Straßen in Mainfranken. Wir schauen auf die Autobahn. Die A3 Würzburg Richtung Frankfurt. Dort ist der Rastplatz Striedwald immer noch gesperrt. Grund ist die Beseitigung einer Ölspur. Die A3 Frankfurt Richtung Würzburg zwischen Rohrbrunn und Magdeidenfeld ist die linke Spur wegen Bergungsarbeiten gesperrt. Dort ist ein Unfall passiert und es steht auch noch ein Pannenlastwagen im Weg. Dann die A81 Heilbronn Richtung Würzburg zwischen Tauberbischofsheim und Gerchsheim besteht Gefahr durch Gegenstände auf der Fahrbahn. Das war's von den Autobahnen. Wo auch immer ihr seid, kommt gut und sicher an. Und falls ihr Neuigkeiten habt für mich, dann ruft gerne an, direkt ins Studio unter unserer kostenfreien Verkehrshotline 0800 30 80 700 oder schreibt uns einfach eine kurze WhatsApp.
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0: Mit Adila Živakovic, wunderschönen guten Abend. Und hier geht's gleich los mit einem der Klassiker, Ghostbusters.

0: Dopamin.
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0: Dopamin, Purple Disco Machine hier bei Radio Schari am Freitagabend. Es ist endlich Pfingstwochenende, das Wetter wird super und es gibt wie immer so in Mainfranken so viel zu erleben. Heute schon zum Beispiel hat das 37. Afrika Festival in Würzburg begonnen. Allerdings dieses Jahr nicht am Main, nein, direkt im Herzen von Würzburg in der Innenstadt findet das dieses Jahr statt. Rund um das Rathaus gibt es ganz viel Spannendes zu erleben, zu sehen, zu hören. Akrobatik, Tanz, Basarstände, Kinderschminken, dann gibt es noch eine Fotoausstellung und natürlich ganz, ganz, ganz viel Musik. Die Angebote tagsüber in der Stadt, die sind kostenlos und am Abend dann wird das Kongresszentrum zur Afrika-Festival-Konzertbühne und Tickets für die Konzerte, die gibt es an der Abendkasse. Wer tolle Autos gucken möchte, der ist bei den Franken Classics, einer Oldtimer-Rally durch unsere Region, bestens aufgehoben. Am Samstag könnt ihr die wunderschönen Autos zum Beispiel bewundern in Veitshöchheim, in Wipfeld oder auch in Weigoldshausen. Wer sich lieber ein bisschen bewegen will und weniger schauen bzw. bewegen und schauen, der findet sich am Pfingstsonntag am besten bei der Weinbergswanderung in Eibelstadt ein. 6 Kilometer geht es da zu Fuß durch die wunderschönen Weinberge, aber ihr könnt natürlich auch an 3 Stationen eine weinreiche Rast machen und es wird natürlich weitergelaufen. Rast heißt schlemmen und dann fröhlich weiterlaufen, nicht sitzen bleiben. Alle Informationen zu den Veranstaltungen, die findet ihr auf mein

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10: 20 Grad aktuell in Iphofen im Landkreis Kitzingen. In Würzburg an der Hubland-Uni sind es ebenfalls 20 Grad. Die Nacht wird sternenklar, die Temperaturen sinken auf 11 bis 7 Grad. Das ganze Pfingstwochenende bleibt so schön wie heute am Sonntag und Montag. Montag klettert das Thermometer sogar auf über die 30-Grad-Linie. Das sind tollste Aussichten.
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10: Einen wunderschönen guten Abend auf die Straßen in Mainfranken. Wir haben die A3 Frankfurt Richtung Würzburg. Zwischen Rohrbrunn und Markt Heidenfeld sind die linke Spur gesperrt. Da steht ein Pannenwagen. Grund ist ein Unfall. Hier bitte vorsichtig sein. Dann die A3 Nürnberg Richtung Würzburg. Zwischen Kreuz Bibelried und nach Ortendorf ist die rechte Spur gesperrt. Der Standstreifen ebenso. Und da steht dann auch noch ein Pannenlastwagen. Also hier wird es auch ein bisschen enger. Das war's von den Straßen. Wenn ihr Neuigkeiten habt für uns, meldet euch gerne über unsere kostenfreie Verkehrshotline unter 0800 30 80 700 oder auch gerne per WhatsApp. Wo auch immer ihr seid, kommt gut und sicher an.
9: Ciao.

0: A Walk in the Park, die Nick Straker Band, ein Charivari-Klassiker am Freitagabend. Ein Spaziergang durch den Park, das war heute toll und es wäre auch in den nächsten Tagen toll, wenn da nicht so viel sonst noch zu erleben wäre. Am Montag zum Beispiel ist großer 80er-Tag auf Charivari und was für ein toller Zufall, dass da auch die nächste Folge Hits und Helden mit Christina Deininger aus dem Charivari-Team am Start ist. Und wie soll das auch anders sein, es wird wieder spannend. Zu Gast ist Professor Peter Bofinger, Professor an der Uni Würzburg und 15 Jahre lang einer von 5 Wirtschaftsweisen der Bundesrepublik. Außerdem gehört er seit Januar zur Rentenkommission der Bundesregierung. Und weil er so viel Einblick in das politische Geschehen und den Alltag von Politikern hat, möchte er selber keine Politik machen, hat aber gute Tipps für andere. Also wenn er zum Beispiel mal den Kanzler unter 4 Augen sprechen könnte, dann würde er ihm das sagen.
1: Ich würde ihm sagen, er sollte mal jede Woche 2 Ruhetage einlegen. Also wenn ich sehe, wie er rumreist von A nach B und C nach D und wo er da überall ist. Also wenn ich das machen müsste, wäre ich wahrscheinlich nach 2 Wochen Fall für die, vielleicht nicht Psychiatrie, aber doch für eine Reha. Und ich denke, es würde der Politik wirklich helfen, wenn jetzt die Politiker nicht jeden Tag woanders hinfahren. Ich glaube, man bräuchte Ruhe und ich würde ihm also sagen, bleib 2 Tage in Berlin oder geh an Tegernsee oder geh ins Sauerland. Aber man braucht Ruhe. Und ich denke, in diesem Chaos an Terminen kann man, glaube ich, ist sehr, sehr schwer, würde ich mal behaupten, klare Gedanken zu fassen.
0: Diese Tipps, die können sich wahrscheinlich auch ganz, ganz viele andere so ein bisschen hinter die Ohren schreiben, ein bisschen mehr.

Ruhe. Aber ja, Politiker, die brauchen das ganz besonders. Peter Bofinger hat noch viel mehr aus dem privaten Nähkästchen geplaudert. Zum Beispiel, warum er in Würzburg seit 30 Jahren lebt. Und natürlich, was ihn politisch und als Mensch so antreibt. Eine spannende Persönlichkeit. Also unbedingt einschalten am Sonntag bei Charivari Hits und Helden von 11 bis 13 Uhr. 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
11: Rosselsheim im Landkreis Würzburg meldet aktuell laue 20 Grad. In Würzburg an der Festung Marienberg sind es 19 Grad. Die Nacht schenkt uns einen wundervollen Sternenhimmel. Die Temperaturen sinken auf 11 bis 7 Grad. Und das bedeutet durchatmen, denn das Pfingstwochenende wird sehr, sehr warm. Am Sonntag und Montag klettert das Thermometer auf über 30 Grad.
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12: Ich bin Justin Hamm. Die Apothekenreform kommt. Der Bundestag hat beschlossen, dass Apotheken künftig weitere Impfungen anbieten können, etwa gegen Tetanus oder Hepatitis. Chronisch Kranke sollen zudem verschreibungspflichtige Medikamente ohne Rezept bekommen können. Kritik kommt vom Verband der Hausärztinnen und Hausärzte, deren Vorsitzender Blumenthal Bayer sagt im ZDF:
13: Ich halte von der Apothekenreform gar nichts. Es ist weder eine Entlastung der Praxen noch eine Verbesserung von Versorgung, sondern es ist ein Dammbruch und es ist auch eine Gefahr für Patientensicherheit.
12: Die Bundesvereinigung Deutscher Apothekerverbände hingegen begrüßte die Reform. Die Außenminister der NATO-Staaten haben zum Abschluss ihres Treffens in Schweden Einigkeit demonstriert. Sowohl NATO-Generalsekretär Rutte als auch US-Außenminister Rubio betonten, dass die USA und ihre europäischen Verbündeten weiter eng zusammenarbeiten wollten. Vor allem der Truppenabzug der USA aus Europa hatte zuletzt zu Spannungen geführt. Das Kindergeld soll mittelfristig jeder Familie ohne Antrag überwiesen werden. Der Bundestag hat in erster Lesung darüber beraten. Zustimmung kommt größtenteils auch von der Opposition. Die Neuregelung soll im März kommenden Jahres in Kraft treten. Zunächst für Familien, die bereits für ein Kind Kindergeld erhalten. Ab November 2027 soll dann auch beim Erstgeburten ein Antrag nicht mehr notwendig sein. Lukas Podolski beendet seine aktive Fußballkarriere.

0: Nach dieser Saison mit dem polnischen Klub Żabrze, das gab der 40 Jahre alte Weltmeister von 2014 via Instagram bekannt. Im DFB-Pokalfinale muss der FC Bayern morgen unterdessen auf Manuel Neuer verzichten. Der Grund, die Wade zwickt. Für ihn steht Jonas Urbech im Tor.
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13: Ich bin Justin Hamm. Die Bundesländer wollen einen konsequenteren Ausbau der erneuerbaren Energien und stellen sich gegen Pläne von Bundeswirtschaftsministerin Reiche. Die CDU-Politikerin plant eine Reihe von Reformen, unter anderem höhere Hürden für Betreiber von Wind- und Solarkraftanlagen. Niedersachsens Energieminister Meyer sagt, die Länder hätten sich einstimmig zum weiteren Ausbau der Erneuerbaren bekannt. Hunde und Katzen in der EU müssen künftig durch Mikrochips identifizierbar sein. Die EU-Staaten haben dieser neuen Regel endgültig zugestimmt. Bis die Chips Pflicht sind, gelten aber Übergangsfristen. Dieter Ibeling berichtet aus Brüssel.
14: Begründet wird die Registrierungspflicht mit dem Kampf gegen illegalen Tierhandel. In Deutschland gibt es 72 Millionen Hunde und 83 Millionen Katzen. Für Hunde sieht die EU-Regelung eine Übergangsfrist von 10 Jahren vor, für Katzen sind es 15 Jahre. Bauernhofkatzen sind übrigens von der Chippflicht ausgenommen.
13: In Nürnberg läuft seit dem Abend ein großer Einsatz der Feuerwehr. Eine riesige Rauchwolke hatte sich plötzlich über der Stadt gebildet. Gegen 20 Uhr ging der Notruf ein. In der Nürnberger Südstadt stand das Dach einer Schule in Brand. Seither laufen dort die Löscharbeiten, die laut den Einsatzkräften noch bis tief in die Nacht andauern werden. Anwohner sollen Türen und Fenster geschlossen halten. Wie es zu dem Brand kam, ist aktuell noch unklar. Für die Fußballer aus Fürth wird es im Kampf um den Verbleib in der zweiten Bundesliga immer enger. Das Kleeblatt hat das Relegationshinspiel bei Drittligist Essen mit 0:1 verloren. Torben Müsel erzielte den entscheidenden Treffer für das Team aus dem Ruhrgebiet. Das entscheidende Rückspiel in Fürth steigt am Dienstag.
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10: Es ist 0 Uhr. 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
11: Ich bin Justin Hahn. In Apotheken sollen Patientinnen und Patienten künftig mehr Leistungen wie Impfungen, Vorsorge und Tests bekommen können. Das sieht ein Gesetz der schwarz-roten Koalition vor, das der Bundestag nun beschlossen hat. Gesundheitsministerin Wagen sagte, das Gesetz stärke die Apothekenlandschaft auch finanziell und sorge für weniger Bürokratie. Konkret sollen Apotheken neben Impfungen auch neue Leistungen zu Vorbeugung und Früherkennung anbieten können, etwa für Herz-Kreislauf-Erkrankungen, Diabetes und rund ums Rauchen. Die Waldbrandgefahr in Bayern steigt. Für die kommenden Tage erwartet der Deutsche Wetterdienst in immer weiteren Teilen des Freistaates Stufe 4 und 5 im Waldbrandgefahrenindex. Die Regierungen der Oberpfalz und von Unterfranken haben bereits Überwachungsflüge angekündigt. Die Bevölkerung wird gebeten, in Waldgebieten äußerste Vorsicht walten zu lassen und keinesfalls mit offenem Feuer zu hantieren oder zu rauchen. Außenminister Wadefuhl ist optimistisch, was eine gemeinsame Zukunft der NATO mit den USA angeht, trotz der Kritik von US-Präsident Trump. US-Außenminister Rubio habe das Gemeinsame der NATO betont, sagte Wadefuhl nach einem Treffen der NATO-Außenminister in Schweden. In 6 Wochen kommen die Staats- und Regierungschefs der NATO in der Türkei zu einem Gipfel zusammen. In der Relegation zur zweiten Fußball-Bundesliga hat Fürth keinen guten Start erwischt. Das Hinspiel gegen Drittligist Essen haben die Mittelfranken mit 0:1 verloren. Fürth-Torjäger Noel Footcoin blieb bei Sky aber optimistisch.
12: Wenn es 0:0 ausgeht, dann kann sich keiner beschweren am Ende des Tages. Die machen ein Standardtor, die kommen jetzt zu uns nach Hause. Und wir sind heimstark und ich bin guter Dinge, dass wir es zu Hause ziehen werden.
11: Das Rückspiel in Fürth findet am Dienstag statt.
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20: Ich bin Justin Hamm. Bürgergeld, Wohngeld, Elterngeld, BAföG. Wer solche oder andere Sozialleistungen empfängt, darf in der nächsten Zeit wohl nicht mit einer Erhöhung rechnen. Unionsfraktionschef Spahn sieht aktuell keinen finanziellen Spielraum dafür. Zu angespannt die Haushaltslage. Dabei hatten Union und SPD im Koalitionsvertrag vereinbart, dass BAföG für Studierende und das Elterngeld erhöht werden. Bei letzterem wird nun sogar über Kürzungen diskutiert. Die Verkündung des Grundgesetzes am 23. Mai 1949 wird in diesem Jahr erstmals mit einem Ehrentag gefeiert. Bundespräsident Steinmeier hat ihn ins Leben gerufen. Er will heute das Grundgesetz und die Errungenschaften der Verfassung stärker im Bewusstsein der Menschen verankern. Außerdem gibt es in Kommunen, Vereinen und Unternehmen zahlreiche Aktionen, um für das Ehrenamt zu werben. In Nürnberg läuft seit dem Abend ein großer Einsatz der Feuerwehr. Eine riesige Rauchwolke hatte sich plötzlich über der Stadt gebildet. Gegen 20 Uhr ging der Notruf ein. In der Nürnberger Südstadt stand das Dach einer Schule in Brand. Seither laufen dort die Löscharbeiten, die laut den Einsatzkräften noch bis tief in die Nacht andauern werden. Anwohner sollen Türen und Fenster geschlossen halten. Wie es zu dem Brand kam, ist aktuell noch unklar. Lukas Podolski beendet seine aktive Fußballkarriere nach dieser Saison mit dem polnischen Klub Zabrze. Das gab der 40 Jahre alte Weltmeister von 2014 via Instagram bekannt. Und der Blick auf die Relegation zur zweiten Liga. Fürth hat am Abend das Hinspiel bei Drittligist Essen verloren. 0:1 hieß es an der Hafenstraße. Das Rückspiel in Fürth steigt am Dienstag.
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15: Ich bin Justin Hamm. Heute feiert unser Grundgesetz seinen 77. Geburtstag. Da

0: Demokratie von Menschen lebt, die mitmachen, hat Bundespräsident Steinmeier den ersten deutschlandweiten Mitmachtag ausgerufen. Diana Kramer berichtet.
1: Die Aktionen zum Grundgesetz-Ehrentag laufen schon seit 18. Mai und gehen noch bis Ende des Monats weiter. Das Motto: ganz Deutschland krempelt die Ärmel hoch. Organisiert von Vereinen, Unternehmen und Kommunen gibt es im ganzen Land Aufräumaktionen in Seniorenheimen. Bäume werden geschnitten oder Sportplätze auf Vordermann gebracht. In Zeiten wie diesen würden viele Menschen nach Halt und Orientierung suchen. Genau darum soll es gehen, hatte Steinmeier zum Auftakt erklärt.
0: Die SPD ist bereit zu Kompromissen bei den großen Reformen. Dieses Zeichen hat Parteichef Klingbeil nun an die Union gesendet. Die Blockaden in unserem Land sollen überwunden werden, sagte er der Rheinischen Post. Für die SPD sei dabei entscheidend, dass es gerecht zugeht. Im Koalitionsausschuss will die Regierungskoalition bis zur Sommerpause über den grundlegenden Reformen entscheiden. Auf der Erlanger Bergkirchweih sollen keine sexistischen Lieder mehr gespielt werden. Die Stadtverwaltung hat Festwirten und Bands eine Liste mit 12 Titeln geschickt, die sie meiden sollen. Darunter Skandal im Sperrbezirk, Laila und mehrere Mickey Krause-Songs. Die Stadt betont, es handle sich nicht um ein Verbot, sondern um eine Empfehlung. Die Zweitliga-Fußballer aus Fürth haben das Relegationshinspiel verloren. Nach dem 0:1 bei Drittligist Essen wird die Luft dünn für das Kleeblatt. Das Rückspiel steigt am Dienstag in Fürth. Heute steht das große DFB-Pokalfinale auf dem Programm. Der FC Bayern trifft in Berlin auf den VfB Stuttgart. Bayern-Coach Schwarz & Company.
2: Es bleibt einfach ein historischer Moment, wenn man diese Pokal in die Luft stehen kann.
0: Anstoß ist um 20 Uhr.
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